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1: Ich bin Silas Quering. Immer wieder kommt es vor, dass Videos im Internet landen, die heimlich mit Smart Glasses gemacht wurden. Die norwegische Hauptstadt Oslo greift jetzt durch und hat diese Brillen mit Kameras an Schulen verboten. Auch in Deutschland wird über ein Verbot diskutiert, um die Privatsphäre zu schützen. Der August war weltweit der wärmste Monat seit Beginn der Wetteraufzeichnungen. Eine Folge des menschengemachten Klimawandels, sagen die Experten des EU-Klimadienstes Copernicus. Im August lag die Durchschnittstemperatur 1,65 Grad über dem vorindustriellen Niveau. Weg mit dem Cookie-Banner, das fordern Verbraucherorganisationen. Sie machen sich dafür stark, die Cookie-Banner durch eine einzige Voreinstellung im Browser zu ersetzen. In der EU gibt es bereits entsprechende Pläne, doch die Werbeindustrie lehnt sie ab. Nach dem Patzer gegen Schalke in der Liga hat der FC Bayern zum Start in die Champions League das Soll erfüllt. Gegen die Norweger von Bodø Glimt gab es einen 5:0 Heimsieg. Bitter war der Abend dagegen für Leipzig. RB war beim 1:4 bei Champions League-Neuling Como in Italien klar unterlegen. Die deutschen Basketballerinnen stehen zum allerersten Mal in der Geschichte im WM-Halbfinale und das ausgerechnet bei der Heim-WM. Das DBB-Team schlug am Abend in Berlin Belgien mit 93:74. Gegen Frankreich geht's Samstag ums Finale.
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2: Aktuell gibt's bei uns ruhiges Wetter mit teils klaren Abschnitten und teils Wolken. In Geildorf liegen die Temperaturen gerade bei 8 Grad, in Fedelbach sind es 11 Grad und in Schrotzberg werden 11 Grad gemessen. Bis heute Nacht geht's bei uns langsam weiter runter, dabei bleibt's meist trocken und nur locker bewölkt. Morgen wird's dann wieder wechselnder mit etwas mehr Wolken und höheren Werten.
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3: A6 Mannheim Richtung Heilbronn. Vorsicht zwischen Wiesloch, Raunberg und Sinsheim, da steht ein defektes Fahrzeug. Auf der A8 Stuttgart Richtung München gibt's zwischen Eichelberg und der Raststätte Grübingen Süd ein defektes Fahrzeug auf dem Standstreifen. 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

0: Ich bin Silas Quering. Die Debatte um sogenannte Smart Glasses, also Brillen mit Kamera, nimmt auch in Deutschland immer mehr an Fahrt auf. In Norwegens Hauptstadt Oslo hat man bereits die Reißleine gezogen. An Schulen sind die Brillen ab sofort tabu, aus Datenschutzgründen. Die Generalsanierung bei der Deutschen Bahn zieht sich länger hin als geplant. Gerade wird das Konzept angepasst und mit dem Verkehrsministerium besprochen, sagt Bahnchefin Paller. Eigentlich sollten bis Mitte der 2030er Jahre die 40 Hauptstrecken komplett saniert sein. 40 Milliarden Euro wollen die Vereinigten Arabischen Emirate in Deutschland investieren. Ein Teil davon soll in neue Rechenzentren gesteckt werden, heißt es aus Berlin. Der Präsident der Emirate ist gerade zu einem Staatsbesuch in Deutschland. Es nervt sicherlich jeden, der im Netz surft. Es ploppt immer wieder die Frage zu den Cookies auf. Verbraucherorganisationen setzen sich bei der EU dafür ein, das schnell zu ändern. Sie fordern, Cookie-Banner durch eine einzige Voreinstellung im Browser zu ersetzen. Jetzt ist auch der FC Bayern in die neue Champions-League-Saison gestartet. Mit einem am Ende fulminanten 5:0 Pflichtsieg gegen Bodø Glimt aus Norwegen. Ganz anders als geplant lief der Abend für RB Leipzig. Bei Champions-League-Debütant Como verlor RB mit 1:4.
1: Aktuell gibt's bei uns ruhiges Wetter mit teils klaren Abschnitten und teils Wolken. In Geidorf liegen die Temperaturen gerade bei 8 Grad, in Fedelbach sind es 11 Grad und in Schrotzberg werden 11 Grad gemessen. Bis heute Nacht geht's bei uns langsam weiter runter, dabei bleibt's meist trocken und nur locker bewölkt. Morgen wird's dann wieder wechselnder mit etwas mehr Wolken und höheren Werten.
2: Achtung, auf der A6 Mannheim Richtung Heilbronn zwischen Wiesloch-Rauenberg und Sinsheim, dort steht ein defektes Fahrzeug, bitte fahrt besonders vorsichtig. Auf der A8 Stuttgart Richtung München zwischen Eichelberg und der Raststätte Grübingen Süd steht ein defektes Fahrzeug auf dem Standstreifen. Die Polizei ist nicht mehr vor Ort. 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
4: Das ist die Radioreise, die Sie zu neuen Horizonten bringt und damit Reiselust wecken soll. Im Studio Alexander Tauscher, herzlich willkommen hier bei uns in dieser Show. Heute geht es auf eine Reise quer durch Ungarn, von den Weinbergen über die Steppe bis ans Wasser. Ungarn ist ein kleines Land, das zwar kein Meer und kein Hochgebirge hat, aber doch einige Kontraste aufweist. Ungarn ist also nicht für unendliche Sandstrände und lange Gletscher bekannt, aber dafür gibt es guten Wein und der wird uns immer wieder hier begegnen, auch zum Auftakt dieser Radioreise. Es gibt in Ungarn grob gesagt drei Weinbaugebiete, die Weinberge nördlich von Budapest, dann die Region um den Balaton, auch da kommen wir noch hin, und eben der Süden Ungarns, wo unsere Radioreise beginnt. Wir folgen von Budapest aus der Donau im Prinzip in Richtung Süden und biegen später nach Südwesten ab. Die Donau, sie teilt nämlich das Land in das westliche Transdanubien und auf der östlichen Seite liegt diese große ungarische Tiefebene. Unsere Reise beginnt im Südwesten Ungarns, nah an der kroatischen Grenze, auf den südlichsten Weinwegen des Landes. Unsere erste Station ist die Hügellandschaft rund um Skegard. Hier bauten schon die alten Römer ihren Wein an und später im Mittelalter siedelten Weinbauern aus Süddeutschland hier an und bauten die Weine auf großen Flächen an. Und dann in der K&K-Zeit, also im Kaiserreich Ungarn-Österreich, machte sich der ungarische Wein weltweit einen guten Ruf, bis in die Königshäuser, wie wir wissen. Und unsere ersten Menschen, die wir treffen werden, heißen Janosch Havel und Norbert Polotte. Sie begrüßen uns auf dem Weingut der Familie Bodri. Soltan ist unser Guide und auch Übersetzer, immer wieder zu hören hier in der Sendung. Als Übersetzungshilfe gleich zu Beginn ein gesungener Ungarisch-Grundkurs mit Lieselotte Schmidt und Ferry Gruber. Viel Spaß.
5: Wir sind jetzt von Budapest südlich etwa 150 Kilometer in der Nähe der Donau auf dem rechten Ufer in Szekszárd. Das gehört schon zu Südungarn und in Südungarn ist das die nördliche Weinregion. Wir haben noch zwei andere entlang der Donau bei Mohács und vor allem in Villany. Szekszárd, die Weinregion, hier sind die Rotweine vorherrschend, vor allem blaufränkische und dann Kodorka. Und auch französische Sorten wie Merlot und Pinot Noir. Es gibt einen ungarischen Wein, einen Cuvée-Wein, den man auch vielleicht in Deutschland die Weinliebhaber kennen. Das heißt auf Ungarisch Bikovér. Der deutsche Name ist Stierblut. In Ungarn gibt es zwei Weinregionen, die diese Marke herstellen können und dürfen. Einmal ist Eger-Ellau, Nordostungarn, weil dort eine Burg war und angeblich, so die Legende, konnten die osmanischen Belagerer darum nicht diese Festung erobern im 16. Jahrhundert, weil die mutigen Frauen in der Burg ihren Männern Rotwein gegeben haben. Aber von diesem Rotwein waren die Soldaten, die Ungarischen, so mutig und so kampfbereit, dass die Osmanen gemeint haben, dass sie vor dem Sturm Stierblut getrunken haben und die Kraft und der Mut der Stiere ist jetzt in diesen Männern.
6: 10,5 Hektar az egész birtok, most itt állunk a birtok központnál, a 10,5 Hektar úgy tevődik össze, hogy
5: das Gut Bodri hat hier 100 Hektar Fläche, davon sind 25 Hektar Weinfläche und das sehen Sie gerade hier in der Zentrale um uns herum. Dann weiter vis-à-vis auf dem Berghang sind 30 Hektar Wald. Auf die anderen Flächen erstreckt sich selbst das Gut mit verschiedenen Gebäuden, mit den Kellern, mit dem Restaurant, mit dem Hotel und mit dem Ausbaukellern, Besucherzentrum.
6: Ez 24 órán keresztül megy, reggel megrakjuk, és folyamatosan non-stop megy.
5: Zwischen Mai und Oktober gibt es hier diese Schauküche. Dieser Ofen wird morgen früh geheizt und das geht bis abends spät. Jeden Tag ist das. Und von diesem Ofen wird versorgt das Restaurant, aber auch das Kellerrestaurant mit gegrillten, gebratenen Gerichten.
6: És étekkel meg, amit kóstolnak önök, ezek a grill és kemence látványkonyha egész nap megy, májustól októberig, 0-21 óráig. Nem csak disznóhúst, a disznóhústak csak különböző részét, akár egybe, malacot, de sertéscső.
5: In diesem Ofen wird alles gemacht, nicht nur Schweinsfleisch, sondern auch Ferkel kann hier gebratet werden. Hier werden Entekeulen auch gebraten. Sie können hier Brot backen, Sie können so kleine Kippel mit Kümmel machen. Das sind so traditionelle, sage ich, zum Weinverkosten hier.
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4: Ja, da sind wir gleich zu Beginn beim deftigen ungarischen Essen. Dazu passen die in Ungarn berühmten Szekhárda Rotweine mit einer typischen eleganten Säure. Neben dem leichteren, würzigen Kadarka kamen in den vergangenen Jahren schwerer Blaufränkischer, Merlot oder auch die Cabernet-Sorten hinzu. Die dicke Lößdecke dieser Region, also der Szekhárda Hügel, gibt den Geschmack an und das Klima verfeinerte eben diesen Wein. Milde Winter und sonnig heiße Sommer. Heute sage ich Jonapot auf Ungarisch, das heißt so viel wie Guten Tag oder Hallo. Alexander Tauscher kann nicht mehr als die paar Brocken Ungarisch. Aber ich weiß, dass dieses Land ein schönes Urlaubsland ist. Heute bei uns Crossover in der Radioreise. Das Dorf mit dem so schönen ungarischen Namen Gülfü ist unsere nächste Station, liegt inmitten eines Hügellandes. Es ist für Otto-Normaltouristen kaum zu finden, weil es auf einer nur verborgenen, engen Straße zu erreichen ist. Wobei Straße auch ein wenig übertrieben ist. Es ist im Prinzip eine Huckelpiste bergauf und bergab über Felder und durch kleine Wälder, die man befahren muss. Bei jedem Huckel sprang unser Auto auf und ab, also die Stoßdämpfer, die liefen zur Höchstform auf. Und dann landet man in diesem kleinen, einsamen Dorf Gülfü, das nur aus ein paar Häusern besteht, die zwischen Obstbäumen verteilt sind. Gülfü ist eines der ersten Ökodörfer in Ungarn mit einer Geschichte. Denn in den 1970er Jahren war dieses Dorf völlig entvölkert. Die meisten jungen Menschen verließen ihre Heimat, weil es für sie hier keine Perspektive mehr gab. Erst in den 90er Jahren wurde es nach ökologischen Prinzipien neu besiedelt. Ein paar Dutzend Familien leben inzwischen hier, wie die von Hegyi Szuszál. Wer auf Luxus steht, der wird in diesem Dorf enttäuscht sein. Wer abends Halligalli braucht, wird verzweifeln. Aber wer Natur pur mag, der sei hier im Himmel, meint Hegyi. Ihren Fernseher habe sie längst entsorgt und habe nun 3 Stunden mehr Zeit am Tag.
7: Gülfü ist ein Ökodorf, eigentlich von 8 Familien aufgebaut. Hier leben insgesamt 25 Menschen, Einwohner, auch Kinder, Schulkinder und Kinderkrippenkinder, die jeden Tag mit Dorfbus in die Stadt, die eigentlich 15 Kilometer weit liegt, von hier gebracht werden. und nach Hause transportiert werden. Man spricht viel über Natur, bewusst zu sein, und man träumt davon, aber hier ist es wahr geworden. Also man kann hier erfahren, wie Häuser gebaut wurden aus lokalem Lehm und Boden. Menschen, die hier leben, haben ihre Häuser aufgebaut aus Ziegen, die sie selbst mit eigenen Händen gemacht haben. Sie benutzen Sonnenenergie und sie haben keine Kanalisation, sie trinken Brunnenwasser. Wirklich alles sehr gesund und sehr romantisch für uns. Man fängt dort an, dass man sich wirklich gut aufschläft, mit Vogelzwitschern aufgeweckt wird. Man kann sehr große Ausflüge machen. In diesem Raum leben und arbeiten sehr viele lokale Produzenten, fantastische Menschen, die man hier sehr gut kennenlernen kann. Darunter auch Deutschen und Menschen, die aus der Schweiz stammen und hier ihr Zuhause gefunden haben. Also jeder Produzent hat eine eigene Geschichte, ein eigenes Märchen. Also man kann zu Hause Bücher lesen oder kann eben hier einen fantastischen Ausflug machen und persönlich diese Geschichten oder Märchen kennenlernen. Dafür habe ich 2 Pferde und ich habe sehr viel Zeit mit Pferd im Wald wandern, große Ausritte in Natur zu machen. Natürlich nicht alleine, sondern mit Freunden. Und meine Freunde aus der Stadt kommen sehr gern, mich zu besuchen, weil sie hier diese fantastische Ruhe und Natur erleben können. Hier leben die meisten Tierarten und hier findet man die meisten Pflanzenarten, wirklich nicht nur in großen Zahl, sondern in Vielfalt. Sie haben dazu hier 6 Pferde, die natürlich auch aus einer ungarischen Rasse stammen. Das heißt Kisberi. Sein Schritt ist sehr raumgreifend und wirklich sehr bequem zu reiten. Sie sind sehr zäh und sehr hart, also sie dürfen sehr wohl in Freihaltung leben, wie auch hier passiert.
4: Ein Schardasch im Hintergrund und wir sind schon wieder beim deftigen Essen. Absolut diesmal Bio. Agnes Friedrich, eine glückliche Bäuerin in diesem Dorf Gülifi, die servierte uns nämlich ein ungarisches Essen, wie man es sich vorstellt. Ungarisch Essen mit Kraut und Gulasch. Und davor einen guten Schnaps mit dem ungarischen Prost.
8: Oder wie meine Oma gesagt hat, Prost, dass der Kurgel nicht verrost.

0: Diese Mittagessen stammt aus Hase. In Dürüfü, Ökodorf, produzieren wir Bioprodukte. Der zweite Nachbar züchtet riesige ungarische Hase. Diese Hase sind etwa 50 cm lang, sehr riesige und haben graue, braune Farbe. Von dieser Nachbar kaufen wir regelmäßig diese Hase. Und außerdem gibt es im Dorf Ziegenkäse. Der harte Ziegenkäse stammt auch in diesem Dorf von Jürifü. Und die weiche Ziegenkäse stammt von einem anderen Dorf, Almaskeresztúr. Und in Almaskeresztúr lebt auch ein junges Ehepaar. Und sie machen auch sehr, sehr feine, weiche Käse.
1: Diese Ziegenkäserei mit diesem Liebespaar besuchen wir gleich. Zwei Menschen, deren Leidenschaft auch noch stärker ist als Gulaschsaft. Wir sind heute in dem Land, das man in Ostblockzeiten das Land des Gulasch-Kommunismus nannte, Ungarn. Die Radioreise mit Alexander Tauscher zwischen Gulasch und Palinka, also immer dem ein oder anderen Schnaps hier mit an Bord. Und damit wir bei all diesen Treffen und Gesprächen so richtig auch anstoßen können, gibt uns Bernadette Gürica ein kleines ungarisch ABC.
2: Bitte heißt kérem, viszont látásra heißt auf Wiedersehen. Aber da kann man auch wieder Szia sagen. Also Szia kann man sowohl am Anfang als auch am Ende verwenden. Und natürlich muss man auch ein ganz, ganz langes Wort im Ungarischen als ein Muss können. Wenn man irgendwohin hinkommt und entweder mit Schnaps oder mit Wein oder mit Bier anstoßt, dann muss man halt Egészségedre sagen. Szeretlek, das heißt, ich liebe dich. Man kann schon sagen, Bírlak, das heißt dann, ich mag dich. Oder Csíplek, das heißt dann auch so, dass ich dich toll finde. Wenn man lacht, da öffnet man schon die Herzen der Ungarn. Aber wenn man zum Beispiel so ganz locker Szia sagt, anstatt Jó napot kívánok, das heißt ja Hallo sozusagen, also Jó napot. Und das Gleiche bezieht sich auch auf Dankeschön. Da gibt es nämlich auch eine längere Version, das heißt Köszönöm. Aber man kann auch einfach nur Köszi.
1: Köszi oder vielleicht lieber Szeretlek haben die beiden zueinander gesagt, die wir jetzt gleich treffen werden. Es ist nämlich ein ganz besonderes Paar, das ich auf dieser Ungarnreise traf und das ich so schnell nicht vergessen werde. Das Paar lebt in einem abgeschiedenen Dorf, fast könnte man sagen hinter den sieben Hügeln. Einsam aber sind die beiden nicht, denn um sie herum toben viele, viele Vierbeiner und die halten sie ziemlich auf Trab. Es ist eine Auswanderergeschichte, deren Hauptrolle 75 Ziegen spielen, sowie ein Liebespaar aus der Schweiz und aus dem afrikanischen Guinea. Simone und Lamin Kaba, hier ist ihre Liebeslebensgeschichte.
3: Meine Mutter, die ist geborene Budapesterin und mein Vater, der kommt aus Guinea-Conakry, aus Westafrika. Ich bin in München geboren. Meine Lehre habe ich in München als Koch gemacht. Bin dann in die Schweiz sofort nach der Lehre und habe dort auch meine Frau kennengelernt. Und nach 8 Jahren, in 2004, sind wir dann nach Ungarn ausgewandert. Und wir wollten eigentlich mal Gemüsebauern werden. Und durch einen glücklichen Zufall wurden wir Ziegenbauern. Hör mal. Hör mal, top, top, top, top. Wir hatten eigentlich alles, was man denkt, dass es braucht zum Glücklichwerden, aber es fehlte immer noch etwas und wir wussten nicht, ob es jetzt ein Kind ist oder ob es ein Abenteuer ist. Und dann haben wir uns doch auf das Abenteuer, mal was Neues zu versuchen, eingelassen, also eine neue Lebensform. Und da wir schon öfters nach Ungarn kamen und gesehen haben, wie die Leute hier auf dem Land auch bescheiden leben können, dachten wir, das könnten wir eigentlich auch, also probieren wir es aus. Weil was uns hier sehr gefesselt hat, war, dass die Leute zu München oder zu der Schweiz im Vergleich in Armut lebten, aber alle glücklich waren und das war hier gemütlich und keiner schaute hier wirklich, ob das Auto glänzt oder ob jetzt unbedingt sehr pingelig aufgeräumt ist. Das hat uns halt irgendwie gefesselt. Also wir wollten was Neues und so kam eigentlich dann die Idee. Konkret sind wir jetzt Landwirte, die Ziegen halten und wir sind Käsehersteller. Wir stellen Ziegenkäse her. Simone hat ab und zu, wenn sie in der Schweiz war, ist sie auf die Berge gegangen und hat sich dann dort noch informiert und ein bisschen weitergebildet. Wenn wir auf die Weide gehen, dann rufe ich sie, indem ich sage, Chömet, Chömet, op, op, op. Und dann kommen sie schon alle. Das ist ein Schweizer Dialekt und das heißt, kommt, kommt, wir gehen. Die verstehen gut Schweiz. Die verstehen gute Schweizerdeutsch, ja.
4: Also am Anfang habe ich einfach Wörtchen gelernt, einzeln. Und das habe ich noch in der Schweiz gelernt. Später, als wir hierher kamen, ja, war es schon, am Anfang war es halt echt schwer, weil dann kannst du mit den Leuten nur sagen, guten Tag, hallo, wie geht's? Gut, danke. Und dann war das Gespräch schon fertig. Ja, mit der Zeit kam es halt. Aber der aller Anfang ist schwer. Als ich dann schon ein bisschen einen Grund hatte, wo man dann mehr reden konnte, dann lernt man auch schneller. Was ich mag hier, die Natur. Ich bin sehr naturverbunden und gleichzeitig auch die Menschen waren sehr nett. Die haben uns hier im Dorf sehr freundlich aufgenommen. Da waren Familien, die nicht viel hatten, aber die haben uns Essen und alles aufgetischt und waren überhaupt nicht geizig und waren sehr großzügig. Und das fand ich sehr faszinierend, dass einfache Menschen trotzdem so offenherzig sind und so viel geben, wo man doch in der Schweiz manchmal ein bisschen gewohnt ist, dass man immer alles versucht zusammenzuhalten und nicht so freigebig ist. Und das fand ich alles schön. Die Seen vermisse ich in der Schweiz. Oder vielleicht auch mal ein gutes Gipfeli. Also alles, was man halt so kennt. Also, wo, wenn man in die Schweiz geht, dann esse ich viel Käse, weil das taugt mir dann voll. Und gehe in die Läden und denke schon, boah, hier kriegst du alles her. Und alles gute Qualität. Also Esswaren schon hier. Wenn du etwas Gutes willst, musst du es halt selber produzieren.
3: Sie sind top, das ist Extremsport. Das ist Extremsport. Wir müssen auch wirklich gut auf unsere Ernährung und unsere Fitness schauen, weil wir leider nicht sehr viele Pausen machen können.
1: Auch deswegen hat Lamin so einen Traumkörper, muskulös, durchtrainiert. Das alles, weil er eben dutzende Male am Tag den Berg rauf und runter laufen muss. Immer seinen Ziegen hinterher. Die Radioreise betritt immer wieder neuen Boden. Heute zum Beispiel die schwäbische Türkei. Alexander Tauscher ist auf einer besonderen Sprachinsel im Süden Ungarns. Auch das kleine Ungarn ist ein Vielvölkerstaat. Die größte Volksgruppe sind die Ungarn selbst, also die Magyaren. Die größte ethnische Minderheit sind die Roma. Und die größte deutsche Sprachinsel liegt in Transdanubien entlang der Donau. Deswegen auch der Begriff Donauschwaben. Donauschwaben ist so ein Überbegriff für das Gebiet der Deutschen, die sich im 17. Jahrhundert hier breit gemacht hatten. Und nach dem Ende des K&K-Reiches wurden die Siedlungsgebiete der Deutschen dreigeteilt. Ein Teil blieb bei Ungarn, ein Teil ging an Rumänien und der dritte an diesen neu gegründeten Staat Jugoslawien, der inzwischen auch schon Geschichte ist. Nach dem Zweiten Weltkrieg flohen viele dieser sogenannten Donauschwaben nach Deutschland oder eben Österreich und die, die in Ungarn blieben, verloren viele ihrer Rechte. Heute leben in Ungarn noch etwa 100.000 sogenannte Donauschwaben. Manche sprechen gut, manche sprechen weniger gut Deutsch. Auf dieser Reise lernen wir einige dieser Donauschwaben kennen, auch die Geschichte von Sultan Fulak und seiner Familie. Sultan kann auch noch diese alten Lieder singen. Hier ist meine Kostprobe.
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6: Ich wohne in Pécs, Fünfkirchen, in der sogenannten Schwäbische Türkei. Denn so heißt diese Region, denn die Türken waren 150 Jahre lang in Ungarn. Und nach den Türken kamen Maria Theresia Zeit, die Donauschwaben. Und meine Urgroßeltern kamen auch aus Deutschland, aus Fulda. Und mir rede noch daheim so schön Deutsch. Und mein Großvater, der hat immer gesagt, wenn du nicht Deutsch redest, dann kriegst du Ohrfeige, ist dein Kopf liegt fort. Ich war froh, dass ich so schön Deutsch reden kann. Meine Oma lebt noch und mit ihr reden wir so schön Deutsch.

Das ist die Muttersprache. Und meine Vatersprache, wenn man so sagen kann, das ist Ungarisch, denn mein Vater ist ein Ungarn. Zu Hause, als ich bei den Eltern war, da haben wir wegen meinem Vater Ungarisch gesprochen. Deshalb habe ich einen ungarischen Namen. Aber trotzdem fühle ich mich eher als ein Ungarndeutscher, als

0: Mein Großvater hat diese alten Lieder mir gelernt und wir haben auch gesungen und getanzt und das war lustig. Zum Beispiel, es gibt ein Dorf, Himesch heißt es, auf Deutsch heißt es Nimirsch. Dort sagen sie zur Brunne Bien und wir sagen Bronne. Zum Löffel sagen sie Löffel und wenn es regnet, dann sagen sie es rahnt.
1: Wenn man die Welt umgeht und kommt wohin man will, so hat man dennoch nicht erreicht das schönste Ziel, wo

0: Ungarnland.
1: Im schönen Ungarnland präsentieren rund um die Stadt Pécs die Donauschwaben stolz ihre Häuser. So zum Beispiel auch das kleine Heimatmuseum bei Pécs. Hier steht das Konradhaus als Erinnerung an die Donauschwaben. Laszlo Somogyi hatte es liebevoll errichtet und er spielt für uns persönlich. Persönlich das Lied der Donauschwaben auf seinem Akkordeon.
2: Mein Vater stammt aus Oberungarn. Meine Mutti-Familie ist eine echte schwäbische Familie hier in Jagfal, Kisjakovalvo. Und wir haben zurückbekommen ihre Urgroßvater gebaut, Bauernhof, Bauernfamilienhaus. Und so viele Werte habe ich aufgefunden, das habe ich geglaubt, das sollen wir herstellen, renovieren und die folgende Generation zu uns sehen lassen. In erster Linie Ehre für meine Vorfahren, die so viele Arbeit hier von nichts aufgebaut und produziert haben. Zweitens für die Schüler, die wussten nicht, mit wie vielen Arbeit, wie viel Wert diese alte Generation produziert hatten. Und drittens für die Touristen, die sind in der Wielaner Weingebirge und nach der Kellerbesichtigung können auch einige kulturelle Ergebnisse zusammenbringen.
1: Lustig ist das Zigeunerleben, sang man früher zu dieser Melodie. Heute ist ja das Wort Zigeuner verpönt, aber gibt es ja in der Kunst große Werke. Ich erinnere nur an die Operette Zigeunerbaron, spielt ja auch in der K&K-Zeit. Unsere Ungarnreise, die geht weiter mit der ein oder anderen Weise aus alten Österreich-Ungarn-Zeiten Richtung B&B, Balaton und Budapest. Wie immer an dieser Stelle, auf Weiterhören.

0: Ich bin Silas Quering. Die Debatte um sogenannte Smart Glasses, also Brillen mit Kamera, nimmt auch in Deutschland immer mehr an Fahrt auf. In Norwegens Hauptstadt Oslo hat man bereits die Reißleine gezogen. An Schulen sind die Brillen ab sofort tabu, aus Datenschutzgründen. Die Generalsanierung bei der Deutschen Bahn zieht sich länger hin als geplant. Gerade wird das Konzept angepasst und mit dem Verkehrsministerium besprochen, sagt Bahnchefin Paller. Eigentlich sollten bis Mitte der 2030er Jahre die 40 Hauptstrecken komplett saniert sein. 40 Milliarden Euro wollen die Vereinigten Arabischen Emirate in Deutschland investieren. Ein Teil davon soll in neue Rechenzentren gesteckt werden, heißt es aus Berlin. Der Präsident der Emirate ist gerade zu einem Staatsbesuch in Deutschland. Es nervt sicherlich jeden, der im Netz surft. Es ploppt immer wieder die Frage zu den Cookies auf. Verbraucherorganisationen setzen sich bei der EU dafür ein, das schnell zu ändern. Sie fordern, Cookie-Banner durch eine einzige Voreinstellung im Browser zu ersetzen. Jetzt ist auch der FC Bayern in die neue Champions-League-Saison gestartet. Mit einem am Ende fulminanten 5:0 Pflichtsieg gegen Bodø Glimt aus Norwegen. Ganz anders als geplant lief der Abend für RB Leipzig. Bei Champions-League-Debütant Como verlor RB mit 1:4.
1: Aktuell gibt's bei uns ruhiges Wetter mit teils klaren Abschnitten und teils Wolken. In Gaidorf liegen die Temperaturen gerade bei 8 Grad, in Fedelbach sind es 11 Grad und in Schrotzberg werden 11 Grad gemessen. Bis heute Nacht geht's bei uns langsam weiter runter, dabei bleibt's meist trocken und nur locker bewölkt. Morgen wird's dann wieder wechselnder mit etwas mehr Wolken und höheren Werten.
2: Auf der A8 Stuttgart Richtung München steht zwischen Eichelberg und der Raststätte Grübingen Süd ein defektes Fahrzeug auf dem Standstreifen. 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
4: Richtet auf eure Lauscher, denn hier spricht der Tauscher, der Alexander. Grüßt sie alle miteinander und wünscht auf diese Weise eine schöne Radioreise. Reiche europäische Kultur, liebenswerte Traditionen und ausgedehnte Naturgebiete, sie machen Ungarn zu einem interessanten Reiseland mit einigen Überraschungen. Und einige davon erleben wir auch in dieser Sendung unter dem Titel Ungarn Crossover. In dieser Etappe besuchen wir das mediterrane Pécs, das sich inzwischen auch Kulturhauptstadt Europas nennen darf. Die Innenstadt verfügt im mitteleuropäischen Vergleich über den größten Bestand an Denkmälern aus der römischen Antike. Deshalb wurde Pécs auch in die Weltkulturerbeliste der UNESCO aufgenommen. Pécs ist eine der ältesten Städte Ungarns. Hier siedelten sich bereits Menschen an in einer Zeit, als an Christus gar nicht zu denken war. Janosch Habe ist unser Guide auf dem Weg vom Marktplatz zur bischöflichen Residenz.
5: Das Rathaus, Anfang des 20. Jahrhunderts gebaut, der Architekt kam aus Prag, aber wurde in Wien ausgebildet und hat in Ungarn, in der Hauptstadt, aber auch in den Provinzstädten, viele öffentliche Gebäude gebaut und unter anderem auch das Pécsi Rathaus gehört zu seinem Lebenswerk. Die tiefe Frömmigkeit der damaligen katholischen Bürger ließ das stiften, diese Dreifaltigkeitssäule. Und dahinter sehen wir die innerstädtische römisch-katholische Pfarrkirche, die ursprünglich als Moschee gebaut war, Mitte des 16. Jahrhunderts. Das ist auch ein Wahrzeichen der Stadt. Wir sehen, dass das ganze Gebäude so ein bisschen verdreht auf dem Platz steht, weil die Osmanen ihre Moschee nach Mekka ausgerichtet haben. Und diese rechte Seite blickt nach Südosten, nach Mekka. Eingang war damals von der hinteren Seite. Jetzt, dass die zwei mittleren Fenster zu Türen gemacht worden sind, das ist von Christen gemacht, ab dem 18. Jahrhundert. Die Kathedrale von Pécs ist ein neoromanisches Bauwerk, Ende des 19. Jahrhunderts gebaut. Deutsche und österreichische Künstler haben das gestaltet, ausgemalt, geziert und selbst der Architekt Friedrich Schmidt kam aus Wien. Er war damals dafür berühmt, dass er der beste Experte ist für die Fragen, wie renoviert man stilgemäß mittelalterliche Denkmäler. Und darum hat der Pécsi Bischof ihn hierher gerufen, damit der allerbeste Fachmann der Monarchie sich anschaut, diese Aufgabe, und selbst Pläne macht. Man hat den alten Dom hier abgerissen, bis zum Boden geschliffen. Heute würde das Denkmalamt sowas nicht mehr zulassen. Damals war aber das absolute tolle Idee, dass man etwas Einheitliches macht. Schön war damals, was aus einem Guss war. Hier stehen wir vor den Treppen in die Krypta. Heute wird das nur in der Karwoche gebraucht, weil unter dem Altartisch Grab Christi eingerichtet ist.
4: Was auffällt in Pelzsch, die Stadt ist voller bunter Dachmuster. Und das verdankt sie einer historischen Porzellanmanufaktur namens Jornay. Seit Mitte des 19. Jahrhunderts ist die Manufaktur ein Symbol der Stadt. Und seit der europäischen Kulturhauptstadt 2010 entwickelte sich um diese Porzellanmanufaktur ein eigenes Kulturviertel mit Geschäften und Galerien. Der Direktor dieses Viertels, István Marta, über die wechselvolle Geschichte dieses Teils von Pécs.
6: 1956-ban a Zsonai család nyit egy kis manufaktúrát, kerámia manufaktúrát, itt agyagoznak négy koronggal.
5: Hier hat die Familie Zsonai 1856 mit vier Töpfern eine Keramikmanufaktur gestartet. Mit der Zeit, mit zehn Arbeit haben sie sich hochgearbeitet. In 20 Jahren war der Betrieb schon sehr berühmt, renommiert in Paris in der Weltausstellung. 1878 haben sie schon für ihre Produkte Goldmedaille bekommen. Bis zum Zweiten Weltkrieg war die Fabrik im Familienbesitz. Nach der kommunistischen Machtübernahme war die Enteignung, die Verstaatlichung. Und auch die Familienmitglieder mussten dann übergeben ihr Vermögen und sie wurden auch von hier entfernt. Also ist keine Familie mehr da, sondern zerstreut in der Welt überall. Dann hat man später aus dieser Keramikfabrik Kabelbetrieb eingerichtet. Dann kam eine wichtige Zäsur, die Entscheidung, dass Pécs Kulturhauptstadt Europas sein wird 2012. Und aus diesem Anlass hat man hier 5,5 Hektar großes Fabrikgelände renoviert.
6: Wir haben hier ein kulturelles Gespontzentrum und ein Oktatási-Jellegű-Zentrum. Kultúra szolgáltatás, oktatás és ipartörténet, illetve ipar.
5: Es gibt einen lebendigen Kontakt zwischen Universität und Kunsterziehung, Kunstförderung. Nämlich es gibt hier nicht nur für die Musiker, nicht nur für Bildhauer und Maler die Ausbildungsstätte, sondern die Uni hat auch so einen Keramiker-Ausbildungszweig. Diese noch arbeitende aktive Manufaktur lässt in Zusammenarbeit mit der Uni, mit den jungen Keramiker, mit den Studenten, Studenten planen, entwerfen.
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4: Gilas Mikos über Pécs, europäische Kulturhauptstadt, die Stadt der Türme, bekannt auch für ihr frühchristliches Mausoleum. Hier ist Rias, Reise in alle Staaten, heute U wie Ungarn. Alexander Tauscher unterwegs im Süden des Landes zwischen vielen Reben. Die Bezeichnung Bordeaux des Ostens für den Weinort Villani kommt nicht von ungefähr, denn die typischen Rotweinrebensorten sind hier Bordeaux, Merlot, Cabernet Sauvignon oder auch Cabernet Franc. Diese Region war es nämlich, die Ungarns Weinanbau aus dem durch den eisernen Vorhang verhängten Dornröschenschlaf erweckt hatte. Wir fahren nun auf der ersten Weinstraße Ungarns im Herzen der historischen Weinregion. Region zwischen Villani und Sikros. Die Straße ist etwa 30 Kilometer lang, umfasst 11 Siedlungen und ca. 2000 Hektar Weingärten. Auf dieser Straße besuchen wir die Weinlegende Ede Tifan. Die Liebe zum Rebensaft, die war ihm schon von seinen deutschen Vorfahren in die Wiege gelegt worden. Seit Mitte des 18. Jahrhunderts beschäftigt sich nämlich die Familie Tifani in Villani mit dem Weinbau. Und Ede war dann Gründer des Vereins Villani-Sikroscher Weinstraße.
8: Eine wunderbare Gegend mit freundlichen Bergen, viel Weinbau, Heilbad in Horkany. Jeden zweiten Freitag machen wir, wenn Freitag, dann Villany, also Folklore und Weinangebot. Und im Herbst, erst Wochenende Oktober, ist unser großes Weinfestival. So ein Teil am Weinberg ist so geblieben, wie es vor dem Zweiten Weltkrieg war. Also jeder hat ein kleines Weinstück gehabt, ein Häuschen im Weingarten, wo die alten Leute ganze Saison vom Frühjahr bis Herbst gewohnt haben.
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8: Wir haben solche Speisen, die zu unserem Wein passen. Also wenn wir eine kalte Platte machen, dann tun wir auf diese Platte diese Würste, diese Schinken, was wir selbst schlachten und selbst machen. Warme Speisen, die in dieser Gegend Tradition haben, zum Beispiel ein Pörkelt, ein Kellerpörkelt, Kellergulasch. Das ist gemischt von Schwein und Rindfleisch. Sehr fein. Und unsere Weine passen dann zu diesem Essen sehr gut.
4: An dieser Weinstraße sah ich etwas, was ich auch in Niederösterreich im Weinviertel sah, nah an der Grenze zu Tschechien, die Kellerstraßen. Das sind meist einstöckige Gebäude, in denen die Winzer im Erdgeschoss oder auch im Keller zum Verkosten ihrer Produkte einladen. Und neben Wein können das auch Käse oder auch Würste aus der Region sein. Aber hier in Ungarn, da haben diese Kellerhäuser eine andere Vorgeschichte, erklärt uns jetzt Zorta.
5: Es ist typisch für die ungarndeutschen Gemeinden, die auch Weingärten haben, dass der Wein nicht zu Hause auf dem Hof in einem Keller aufbewahrt wird, sondern außerhalb der Gemeinde ein selbstständiges Kellerdorf oder ein Kellerviertel aufgebaut wird. Und dort hatte jede Familie sein eigenes Kellerhaus. Das war gut für die Männer, dass sie eine Grundlage gehabt haben, warum sie nicht zu Hause sind. Man hat so in 5-litrigen Kanister nur Wein mit nach Hause genommen. Nicht einmal 2x5, weil dann das länger dauert, bis es alles ist. Also immer nur so 5-litrige Kanister. Dann hat man immer gute Grundlage, warum man nicht zu Hause ist. Ich muss in den Keller gehen und ich muss Wein holen. Das war natürlich selten so, dass nur ein einziger Mann im Kellerviertel war. Man hat immer die eine Hälfte der Kellertür aufgelassen. Da hat man gesehen, hier ist jemand drin, dann ist man reingegangen. Ja, man hat ja sich einander gekannt. Na komm, trink was. Und dann hat man Wein verkostet und jetzt von dem Roten auch noch einen und dann kam ein Dritter rein. Und dann gingen sie zu dritt gemeinsam zu dem Zweiten und zu den Dritten und war so eine Weinverkostung immer organisiert. Und so ist der Samstag sehr gemütlich vergangen. Aber zu Hause der Empfang war weniger herzlich dann. Nach den Studienreisen von vielen Bürgermeistern und Winzern in Österreich, in Deutschland, in Frankreich, die die Weinstraßen besucht haben, entwickelte sich so das Erkenntnis, man muss etwas anbieten, warum sollen gerade uns die Menschen, die nicht von hier sind, besuchen. Wir müssen einen Kirmes machen oder etwas Spezielles. Und dann zum Beispiel haben viele Dörfer verbunden, ein Dorffest, ein Kirmes, mit dem Tag der offenen Kellertüren. Und das heißt, die Besucher haben für ein bisschen Geld ein Weinglas bekommen, dann haben sie die Namen jener Dorfbewohner bekommen, wo also die ihre Keller aufgemacht haben und dann, da sie dieses Glas gehabt haben, sie waren berechtigt, überall ein Deziliter Wein von diesem Weinbauer zu verkosten.
4: Das wäre all-inclusive ungarischer Wein an der Straße von Villani nach Siklos. Der Wein bleibt uns treu, auch wenn wir weiter zum Balaton reisen werden. Die Radioreise mit Alexander Tauscher, heute auf einer Tour Ungarn Crossover. Wir erreichen nun den Balaton, auch Plattensee genannt. Er ist der größte Binnensee in Mitteleuropa mit einer Uferlänge von 187 Kilometern. Den Balaton kennen die meisten als Badesee in der Sommerzeit. Hier trafen sich zu Zeiten des Eisernen Vorhangs Deutsche aus Ost und West. Und nach der Wende wurde der Plattensee zu einer Region, an der man günstig seinen Urlaub verbringen konnte. Auf dem Plattensee, der ja wegen des flachen Wassers im Sommer badewannenwarm werden kann, fährt Boris Karoli mit einem Segelschiff namens Judita. Und Rückenwind bekommt das Schiff jetzt von den Bargossi-Brüdern mit einem Balaton-Song. Viel Spaß!
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11: Dieses Boot ist ein Replika-Boot. Wir haben in unserem Hafen in Gyenesdiás auch ein Hafenteil gebaut, wo kann man die Rollstühle auffahren lassen auf Boot an Bord. Die Original war ein Fähreboot für Graf Stettitsch, gebaut in 1790 von einem italienischen Meister in Kestei-Region. Und das war ein Fähreboot für Agrikultur, Pferdekutsche und so weiter. Balaton ist schön lang, ist 74 Kilometer lang, können wir überall hinfahren.
4: Unterwegs auf dem Balaton. Bekannt sind auch die Weinanbaugebiete an den Ufern des Sees, die auch unter diesen Marken bekannt sind, wie eben der Ort Balatoni. Noch weniger im Fokus stehen die Freizeitmöglichkeiten, die es außerhalb des Sees, vor allem auch außerhalb des Sommers am Balaton gibt, zum Beispiel beim Thema Wellness. Ungarn ist ja das Land mit einer sehr alten Badekultur, wenn man nur an diese berühmten Bäder in Budapest denkt. Westlich des Balaton liegt Hervis mit dem größten Thermalsee der Welt. Und unweit von Hervis befindet sich der Nationalpark Kleiner Balaton, ideal für Vogelbeobachter oder einfach nur für Naturfreunde. Der kleine Balaton war früher die südwestliche große Bucht und mit seinem Sumpf ein natürlicher biologischer Filter des Balatons. Durch Ablagerungen des Zuflusses aber wurde der See getrennt und so blieb eben der kleine Balaton als separater See und ist eben heute getrennt vom großen Balaton. In diesem moorigen Feuchtbiotop leben zahlreiche auch streng geschützte Fisch-, Pflanzen-, Reptilien- und Vogelarten und außerdem gibt es hier ein großes Büffelreservoir. Gabriela Maggioni führt Besucher durch diese Sumpflandschaften.
12: Der kleine Balaton ist ein Naturreservat und zwar ein Vorschutzgebiet, ein streng geschütztes Gebiet. Also das heißt, hier ist das eigentlich nicht für Touristen so frei zu laufen, sondern hier braucht man unbedingt eine Führung. Wir bieten die Möglichkeit, dass man Führungen mitmachen kann. Es gibt auch im Sommer Bootstouren. Und welche besondere Vögel es hier gibt, eigentlich waren es schon 253 die Arten, die hier jemals beobachtet wurden. Ich halte es noch für wichtiger, dass es hier ungefähr 138 Arten auch brüten können. Zum Beispiel von dem größten anzufangen, der Seeadler, der Silberreiher, andere Reiherarten, Fischreiher, Purpurreiher, Rallenreiher und viele Entenarten, zum Beispiel die Moorente.
4: Der Sumpf des kleinen Balaton ist bekannt für die starke Population der Krayer, also ein Besuch, der sich gerade in der Vor- oder Nachsaison lohnt. So wie auch die Burg Schümmelk, nördlich des Balaton, nah an der Straße nach Wien. Hier fällt das Bakonigebirge quasi zum Plattensee hinab. Und wenn man Glück hat und von der Burg aus einen weiten Panoramablick genießen kann, sieht man eben den See und diese kleine ungarische Tiefebene. Andrea Wurm hat uns auf der Burg zu einem mittelalterlichen Ritterspiel eingeladen.
13: Wir sind in der Nähe vom Balaton, es ist etwa 12 Kilometer entfernt und das ist eine sehr schöne Gegend, sogenannt Transdanubien oder Pannonia, wie die Römer das hießen. Das heißt Westungarn, nördlich vom Plattensee in Schümeg. Und das war schon am Anfang vom 14. Jahrhundert eine sehr, sehr, sehr wichtige Festung hier. Damals nach dem Mongolen Ungarn verlassen haben, hier wurde eine Festung aufgebaut mit dem Ziel, dass man von hier wirklich in alle Richtungen kontrollieren kann. Also von hier kann man wirklich gleich sehen, wenn die Truppen von den Feinden in welche Richtung kommen und sie können darauf gut vorbereitet sein. Und später, die Festung hat auch eine sehr wichtige Rolle gespielt während der türkischen Periode. Ungarn war unter türkischen Herrschaft etwa 150 Jahre lang und die Türken haben alle Festungen eingenommen, aber Schümmelk hat das sehr, sehr gut überlebt und widerstanden und erst später hat es dann der Festung verloren. Mittelalterliche Spiele, die können wir von den Touristen immer betrachtet werden. Das sind verschiedene Ritterspiele und man kann also auch etwas davon überzeugen, wie gut die Soldaten von Schümmelk waren.
4: Ja, Applaus für die Pferde und die Ritter dieses mittelalterlichen Spektakels auf der Burg Schümmelk, nah am Plattensee. Ein langer, aber recht flacher See in der Steppe von Westungarn. Itt a Radio Tosos. Hier ist die Radioreise. Alexander Tauscher kreuz und quer durch Ungarn unterwegs und derzeit noch am Balaton. Tihany ist die einzige Halbinsel am Balaton. An ihrer östlichen Seite befindet sich der gleichnamige Ferienort. Von der Südspitze der Halbinsel verkehrt die Fähre zum Südufer des Sees. Die Abtei von Tihany ist eine der größten Sehenswürdigkeiten am Balaton. Sehr beliebt ist auch der Badeort Balaton Fürth mit seinen kohlensäurehaltigen Thermalquellen. Und Siofok ist bekannt für das lebhafte Nachtleben Die Partys dauern im Sommer oft bis in den frühen Morgen, denn hier gibt es auch die größten Diskotheken und Clubs am ganzen Balaton und auch einige Open-Air-Festivals. Unsere nächste Station ist Balatonnyi mit diesen idyllischen Weinhängen und den Weinlokalen in den Hängen, teils auch weit oberhalb des Ortes mit schönem Blick auf den See. Mitten in diesen Bergen ist der Winzer Laszlo Zeremli zu Hause. Beim Glas Wein fragte ich da die mitreisende US-Reisejournalistin Marcy DeWolf, ob sie sich vorstellen kann, dass Touristen aus Amerika extra zum Urlaub an den Balaton kommt. Ja, Marcy arbeitet nämlich für eine Zeitung in Florida.
14: Also wir sind das, glaube ich, das zweite oder das drittgrößte Weingut hier in dem Weinbaugebiet. Ja. Wir haben 115 Hektar Rebfläche, 80% wird am ungarischen Markt verkauft, 20% geht in den Export. Der Export ist hauptsächlich also innerhalb der Europäischen Union, aber auch nach Japan, nach Singapur, nach Kanada und in die USA natürlich auch. Wir haben heute 5 Weine probiert. Das erste war ein trockener Muscat O'Tonnell. Danach hatten wir einen Weißwein, eine Cuvée aus Welschriesling und Rheinriesling. Der war aber schon im Holzfass ausgebaut, also Vergärung im Stahl, dann Ausbau im Holzfass. Dann haben wir einen Kegnerlü probiert. Kegnerlü ist eine autochthone Rebsorte, einheimische Rebsorte, die nur in Balatonnyi angebaut wird. Als vierten Wein hatten wir einen 2006er halbsüßen Grauburgunder, der im Barriquefass ausgebaut worden ist. Und der letzte Wein war ein 10 Jahre alter Rheinriesling. Dieser Wein hat eine Goldmedaille gewonnen in Straßburg bei der Riesling du Monde.
15: Den ganzen Abend Ziganiermusik und langsam kommt letzte ungarische Bettjahre und weitere eine Folk-Tanzgruppe-Programm. Ich wünsche einen guten Appetit und viel Spaß.
16: I think American tourists would love the Lake Balaton area. They don't know what they're missing.
17: Nun, ich denke, die Amerikaner würden diese Region hier, den Balaton, lieben. Sie wissen gar nicht, was ihnen entgeht. Es ist so schön und der September ist der ideale Monat dafür. So wie wir es machen, machen es viele. Sie nehmen Urlaub im September. Das Klima ist angenehmer, die Preise sind gesenkt. Was ich empfehle, man fliegt zunächst nach Budapest und besichtigt die Hauptstadt. Und dann nimmt man den Bus zum Balaton und erholt sich hier in einem der Spa-Hotels. Es gibt ja viele hier. Und wenn man eine chronische Krankheit hat, sollte man seinen Arzt fragen, ob er es nicht auch empfiehlt, hier ein Bad im Heilwasser zu nehmen. Ich denke, das wird niemand bereuen.
16: Check with their doctor and then try the thermal spas, the thermal waters. I don't think they'll regret it in the least.
4: You are absolutely right, Marcy. Wer dem Trubel des Balaton entfliehen will und eines der schönsten Naturwunder Ungarns entdecken will, der sollte Hotorbágy besuchen, die größte Steppe Mitteleuropas. Diese weite Grashalde im Osten Ungarns ist inzwischen als UNESCO-Welterbe geschützt. Sándor István, Chef des Parks, zeigt uns seine Wildpferde, die Anfang des 20. Jahrhunderts in Europa ausgestorben und nur noch im Zoo zu sehen waren. Nun haben sie hier in der ungarischen Steppe wieder eine Heimat. Und wenn die Sonne rot über dem Horizont und untergeht, erleben wir die Puschta mit ihren alten Bräuchen. In stolzer Haltung und traditioneller tiefblauer Montur präsentieren sich die Hirten, wenn sie die Peitschen knallen lassen. Hören wir gleich, so wie bei Janosch Migaschli.
18: So haben wir mit Kölner Zoo Beziehungen gemacht und damals dieses kleine Projekt initiiert. Damit wollen wir hier in der Mitte vom Nationalpark erhalten und natürlich auch eine Hilfe für diese bedrohte Tierart. Diese Tiere sind unsere besten Mitarbeiter im Naturschutz. Leben hier ganz frei in sogenannte kleine Haremgruppen.
19: Von der Pusta will ich träumen bei Zigeunermusik.
20: Das ist ein Reiterspiel. Sie lassen ihre Pferde legen und damit zeigen sie, dass ihre Pferde sehr gut trainiert sind.
4: Nicht so gut trainiert, aber äußerst lässig frisiert, mit Locken nämlich, sind die Wollschweine, die wir auf dieser Fahrt bei den Bauern István und Janosch trafen und deren Gulasch wir später bei Bernadette auf dem Tisch hatten.
21: Das Fleisch, man sagt, das hat sehr wenig Cholesterin. Diese Rasse lebt draußen in der Sümpfen.
4: Die Haustiere werden bei uns so gehalten wie vor 200 Jahren. Es gibt überhaupt keine Chemikalien hier. Unsere Tiere bekommen eine extensive Haltung. Das heißt natürlich auch, sie wachsen viel langsamer als die Masttiere. Wenn man unser Fleisch isst, dann spürt man das Aroma der Gräser und der Pflanzen. Nun, unsere natürliche Tierhaltung hat einen weiteren Vorteil. Wir brauchen einfach keine ärztliche Hilfe, keinen Veterinärmediziner. Derzeit haben wir hier 40 Stiere, 35 Kälber und natürlich haben wir auch etliche Wollschweine mit ganz, ganz langen Haaren.
22: Borju, nagyben bikaradásra.
12: wird immer in Kesseln zubereitet. Also dieser Kessel ist auch heutzutage ganz in. Also man kann schon sagen, dass auch Familien so einen Kesselstand kaufen und offenes Feuer legen. Es gibt sogar in Ungarn unterschiedliche Wettbewerbe. Hier wird ja sehr viel übrigens Bio angebaut, so ein Bio-Schnaps, so ein Pflaumenschnaps. Und dadurch, dass es Bio ist, das hat der Schnaps so ein

0: Österreicher in die Hauptstadt Budapest wirklich nur fürs Lust auf mehr bekommen, denn Budapest ist eine separate Reise wert. Das ungarische Parlament und die St. Stephans Basilika, das Burgviertel, natürlich auch das jüdische Viertel, die Margareteninsel, die weltberühmten Thermalbäder, wie zum Beispiel das Gellertbad oder auch das Széchenyi-Bad, sind alles Orte, die man in Budapest besucht oder erlebt haben sollte. Andrea Wurm ist unser Guide und wir beginnen natürlich mit dem weltberühmten Blick von der Fischerbastei auf die Donaumetropole, von der Burg aus.
1: Wir sind auf der Budaseite und zwar im Fuße des Burgviertels und von hier kann man wunderschön die Pester Seite und besonders einige wunderschöne Gebäude von der Pester Seite bewundern, das Parlament gegenüber, das direkt an der Donau liegt. Und an dem Kuppel ist das Zeremoniesaal. Und dann vor dem Parlament ist noch auch eine wunderschöne, die Donaupromenade läuft noch weiter. Und wenn man etwas näher geht, dann sieht man auch wunderschöne Brunzschuhe am Ufer von Donau, von Kindern, von Frauen, von Männern. Daran zu erinnern, dass von dem Punkt viele Juden damals ins Donau geschossen waren. Und das sind die symbolisieren, diese Schuhe symbolisieren die Opfer. Wir sind vor der Matthiaskirche, früher war das Liebfraukirche. Später die Kirche hatte eine sehr lange Geschichte, genauso wie die ganze Gegend. Unter der türkischen Herrschaft, das gehörte zu den Türken und von der damaligen Kirche wurde ein Hauptmoschee von den Türken. Und natürlich die Fresken und die verschiedenen Figuren sind auch verschwunden damit. Später war das die kahle Kirche von den Jesuiten, dann eine Barockkirche und dann im 19. Jahrhundert der Architekt Friedrich Schulek hat die Aufgabe bekommen, von dieser Kirche eine wirklich wunderschöne, große Kirche zu machen, was mit der Fischerbastei zusammen, also beide sind seine Werke und in einem ganzen richtigen Harmonie stehen. Die Krönungszeremonie von Franz Josef und seiner Frau Elisabeth war auch in der Matthiaskirche. Natürlich damals war das ein sehr wichtiges Datum. Im 1867 war der Ausgleich zwischen Ungarn und Österreich und damit ist die Doppelmonarchie auch entstanden. Franz Josef war nicht nur der Kaiser für Österreich, sondern auch genau zur gleichen Zeit für Ungarn. Und damit hat auch eine Periode angefangen, was wir die sogenannte Belle Epoque für Ungarn nennen. In der zweiten Hälfte vom 19. Jahrhundert und der Jahrhundertwende war die Zeit für die größte Entwicklung in der Stadt. Damals wurden die bedeutendsten Gebäude auch gebaut, was wir heute für die Touristen so stolz zeigen, Open House und so weiter. Sisi hatte auch Ungarn ein großes Kultur. Sie war sehr gern in Ungarn. Sie hat auch etwas Ungarisch gesprochen. Und damals, sie haben beide ein Schloss in der Nähe von Budapest im Gödöllő von Ungarn als Geschenk bekommen, zum Krönungsgeschenk. Und dort hat sie eine sehr angenehme Zeit, weit genug von dem kaiserlichen Hof in Wien verbracht. Nicht mal so unter Kontrolle von seiner Schwiegermutter, sondern mit viel mehr Freiheit. Die Kettenbrücke, das war die erste permanente Brücke über die Donau. Und gegenüber auf dem Burgberg ist unser königliches Palast. Ganz oben, heutzutage funktioniert als Nationalgalerie und das größte ungarische Nationalbibliothek, auch in dem Gebäude drin.
0: Der ungarische Tanz, ja, diese Musik von Brahms, macht wirklich Lust auf mehr. Deswegen haben wir in der Radioreise auch ein Anschlussprogramm im Angebot. Die Sendung Donaureise stellt nämlich viel ausführlicher die wichtigsten Sehenswürdigkeiten der ungarischen Hauptstadt vor. Und in der Radioreise Budapest-Monaco erklären wir, dass beide Städte mehr als nur die Formel 1 verbindet. www.radioreise.de, das ist unser digitaler, bunter Urlaubskatalog der schönen Expeditionen von Ungarn bis USA, von Budapest bis Belfast. www.radioreise.de und überall da, wo man auch in Ungarn gute Podcasts finden kann. In diesem Sinne sage ich zum Abschied goodbye, au revoir, ciao, adios, totiens, hojda, farewell, ancho, do vidjenja, ajowomba, gülügül, das wir dann ja natürlich auch todobohania, mer salama und shalom und in Ungarn, bislat.

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1: Schön hast du gesungen. Bleiben Sie schön reisefreudig, meine Damen und Herren, denn es gibt noch mindestens 1000 Orte in dieser Welt zu entdecken. In diesem Sinn, wie immer, bis bald.
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3: Ich bin Silas Quiring. Die Terroranschläge vom 11. September jähren sich heute zum mittlerweile 25. Mal. Bei den Anschlägen starben 2001 knapp 3000 Menschen. Am Ground Zero in New York verlesen Angehörige heute die Namen ihrer getöteten Verwandten. Al-Qaida-Terroristen hatten damals 4 Flugzeuge gekapert, 2 davon flogen sie ins World Trade Center. Der Schock sitzt nach den PISA-Ergebnissen immer noch tief. Die Grünen fordern Konsequenzen. Parteichefin Brandner sagte der Rheinischen Post, der Bund müsse Einfluss auf die Bildungspolitik der Länder ausüben können. Bislang ist Bildung reine Ländersache. Bei einem schweren Busunfall in der Schweiz hat es mehrere Tote und Verletzte gegeben. Genaue Zahlen will die Polizei noch bekannt geben. An Bord waren knapp 50 Touristen aus den Niederlanden auf einer Rundreise. Auch warum der Bus von der Straße abkam, ist bisher unklar. Der bundesweite Warntag hat gut funktioniert. Die Systeme sind zuverlässig. So sieht ein erstes Fazit des Bundesamts für Bevölkerungsschutz und Katastrophenhilfe aus. Wie viele Menschen genau erreicht wurden, ist noch nicht bekannt. Um 11 Uhr gab es einen Probealarm. Handys haben gepiept, Sirenen geheult. Nach dem Patzer gegen Schalke in der Liga hat der FC Bayern zum Start in die Champions League das Soll erfüllt. Gegen die Norweger von Bodo Glimt gab es einen 5:0 Heimsieg. Bitter war der Abend dagegen für Leipzig. RB war beim 1:4 bei Champions League Neuling Como in Italien klar unterlegen.
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4: Aktuell gibt es bei uns meist ruhiges Wetter unter vielen Wolken. In Bretzfeld liegen die Temperaturen gerade bei 10 Grad, in Ishofen bei 9 Grad und in Neuenstein sind es 11 Grad. Im Tagesverlauf lockert es bei uns zwischendurch etwas auf, später setzt sich aber wieder öfter Wolkenfeld durch, bei Höchstwerten um die 22 Grad. In der Nacht sinken die Werte auf etwa 10 bis 12 Grad ab. Morgen gibt es bei uns erneut einen wechselhaften Himmel mit etwas Sonne und Temperaturen bis knapp über 20 Grad.
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5: Auf der A8 Stuttgart Richtung München zwischen Eichelberg und Mühlhausen steht ein defektes Fahrzeug, da gibt's eine Gefahr. Zwischen Eichelberg und der Raststätte Grübingen Süd steht das Auto auf dem Standstreifen. Noch mehr Verkehr, ausführlich zum Nachlesen, findet ihr auf radioton.de und in unserer App.
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2: Ich bin Silas Quering. Viele werden sich wohl genau erinnern, wo sie heute vor genau 25 Jahren waren. Die Terroranschläge vom 11. September jähren sich wieder und selbst dieser Gedenktag spaltet die USA. Präsident Trump spricht im Pentagon, während in New York frühere Präsidenten parteiübergreifend an die fast 3000 Todesopfer erinnern. Immer wieder kommt es vor, dass Videos im Internet landen, die heimlich mit Smart Glasses gemacht wurden. Die norwegische Hauptstadt Oslo greift jetzt durch und hat diese Brillen mit Kameras an Schulen verboten. Auch in Deutschland wird über ein Verbot diskutiert, um die Privatsphäre zu schützen. Nach einem schweren Busunglück im Osten der Schweiz ist die genaue Opferzahl noch unklar. Die Polizei spricht von mehreren Toten und Verletzten. Genaue Zahlen wollen die Beamten im Laufe des Vormittags nennen. Als der Bus von der Straße abkam, waren rund 50 Touristen aus den Niederlanden an Bord. 40 Milliarden Euro wollen die Vereinigten Arabischen Emirate in Deutschland investieren. Ein Teil davon soll in neue Rechenzentren gesteckt werden, heißt es aus Berlin. Der Präsident der Emirate ist gerade zu einem Staatsbesuch in Deutschland. Jetzt ist auch der FC Bayern in die neue Champions-League-Saison gestartet. Mit einem am Ende fulminanten 5:0 Pflichtsieg gegen Bodø Glimt aus Norwegen. Ganz anders als geplant lief der Abend für RB Leipzig. Bei Champions-League-Debütant Como verlor RB mit 1:4.
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3: Aktuell gibt's bei uns meist ruhiges Wetter unter vielen Wolken. In Bretzfeld liegen die Temperaturen gerade bei 10 Grad, in Ilshofen bei 9 Grad und in Neuenstein sind es 11 Grad. Im Tagesverlauf lockert es bei uns zwischendurch etwas auf, später setzt sich aber wieder öfter Wolkenfeld durch, bei Höchstwerten um die 22 Grad. In der Nacht sinken die Werte auf etwa 10 bis 12 Grad ab. Morgen gibt's bei uns erneut einen wechselhaften Himmel mit etwas Sonne und Temperaturen bis knapp über 20 Grad.
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4: Auf der A8 Stuttgart Richtung München steht zwischen Eichelberg und Mühlhausen ein defektes Fahrzeug. 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
1: Ich bin Silas Quering. Viele werden sich wohl genau erinnern, wo sie heute vor genau 25 Jahren waren. Die Terroranschläge vom 11. September jähren sich wieder und selbst dieser Gedenktag spaltet die USA. Präsident Trump spricht im Pentagon, während in New York frühere Präsidenten parteiübergreifend an die fast 3000 Todesopfer erinnern. Immer wieder kommt es vor, dass Videos im Internet landen, die heimlich mit Smart Glasses gemacht wurden. Die norwegische Hauptstadt Oslo greift jetzt durch und hat diese Brillen mit Kameras an Schulen verboten. Auch in Deutschland wird über ein Verbot diskutiert, um die Privatsphäre zu schützen. Nach einem schweren Busunglück im Osten der Schweiz ist die genaue Opferzahl noch unklar. Die Polizei spricht von mehreren Toten.

0: und Verletzten. Genaue Zahlen wollen die Beamten im Laufe des Vormittags nennen. Als der Bus von der Straße abkam, waren rund 50 Touristen aus den Niederlanden an Bord. 40 Milliarden Euro wollen die Vereinigten Arabischen Emirate in Deutschland investieren. Ein Teil davon soll in neue Rechenzentren gesteckt werden, heißt es aus Berlin. Der Präsident der Emirate ist gerade zu einem Staatsbesuch in Deutschland. Jetzt ist auch der FC Bayern in die neue Champions-League-Saison gestartet. Mit einem am Ende fulminanten 5:0 Pflichtsieg gegen Bodø Glimt aus Norwegen. Ganz anders als geplant lief der Abend für RB Leipzig. Bei Champions-League-Debütant Como verlor RB mit 1:4.
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2: Aktuell gibt's bei uns meist ruhiges Wetter unter vielen Wolken. In Bretzfeld liegen die Temperaturen gerade bei 10 Grad, in Ishofen bei 9 Grad und in Neuenstein sind es 11 Grad. Im Tagesverlauf lockert es bei uns zwischendurch etwas auf, später setzt sich aber wieder öfter Wolkenfeld durch, bei Höchstwerten um die 22 Grad. In der Nacht sinken die Werte auf etwa 10 bis 12 Grad ab. Morgen gibt's bei uns erneut einen wechselhaften Himmel mit etwas Sonne und Temperaturen bis knapp über 20 Grad.
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3: Achtung, auf der B19 gingen an der Brenz Richtung Ahlen. Zwischen Ahlen, Oberkochen Nord und Unterkochen liegen Fahrzeugteile auf der Fahrbahn. Noch mehr Verkehr ausführlich zum Nachlesen findet ihr auf radioton.de und in unserer App.
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5: Guten Morgen. Guten Morgen. Auch an alle, die ein bisschen traurig sind, weil schon wieder Freitag ist.
6: Oh, ja, keine Sorge, der nächste Montag kommt bald wieder.
5: Sag doch sowas nicht. Guten Morgen. Guten Morgen. Start mal gut rein.
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0: Einen wunderschönen guten Morgen.
1: Guten Morgen.
0: Die Radiothon Morning Show, Caro und der Maggis. Letzter offizieller Ferientag heute in Baden-Württemberg. Das geht jetzt raus an alle Eltern. Ihr könnt heute nochmal euren Kaffee morgens ganz in Ruhe trinken, ohne dass von hinten ständig
2: Mama,
0: irgendjemand ja, so ähnlich schreit. Ne? Also genießt das bitte auch wirklich.

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1: Ich bin Silas Quiring. Viele werden sich wohl genau erinnern, wo sie heute vor genau 25 Jahren waren. Die Terroranschläge vom 11. September jähren sich wieder und selbst dieser Gedenktag spaltet die USA. Präsident Trump spricht im Pentagon, während in New York frühere Präsidenten parteiübergreifend an die fast 3000 Todesopfer erinnern. Immer wieder kommt es vor, dass Videos im Internet landen, die heimlich mit Smart Glasses gemacht wurden. Die norwegische Hauptstadt Oslo greift jetzt durch und hat diese Brillen mit Kameras an Schulen verboten. Auch in Deutschland wird über ein Verbot diskutiert, um die Privatsphäre zu schützen. Nach einem schweren Busunglück im Osten der Schweiz ist die genaue Opferzahl noch unklar. Die Polizei spricht von mehreren Toten und Verletzten. Genaue Zahlen wollen die Beamten im Laufe des Vormittags nennen. Als der Bus von der Straße abkam, waren rund 50 Touristen aus den Niederlanden an Bord. 40 Milliarden Euro wollen die Vereinigten Arabischen Emirate in Deutschland investieren. Ein Teil davon soll in neue Rechenzentren gesteckt werden, heißt es aus Berlin. Der Präsident der Emirate ist gerade zu einem Staatsbesuch in Deutschland. Jetzt ist auch der FC Bayern in die neue Champions-League-Saison gestartet. Mit einem am Ende fulminanten 5:0 Pflichtsieg gegen Bodø Glimt aus Norwegen. Ganz anders als geplant lief der Abend für RB Leipzig. Bei Champions-League-Debütant Como verlor RB mit 1:4.
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2: Ja, aktuell 8 Grad in Rosengarten, 7 und neblig in Sontheim an der Brenz und in Osterburken sind es 9 Grad aktuell. Das ist wieder so das Wetter, wo wir morgens unsere Jacke mitnehmen auf die Arbeit und dann vergessen, unsere Garderobe hier im Sender ist voll wie nie, weil alle ständig neue Jacken anschleppen. Aber es ist tagsüber eben auch einfach warm, 21 bis 23 Grad, also herrlichstes Spätsommer. Sommer-Frühherbst-Wetter, viel Sonne, ein paar lockere Wolken dazwischen. Die nächsten Tage sehen temperaturtechnisch ähnlich aus. Morgen sogar 22 bis 25 Grad, sehr freundlicher Samstag mit ein paar Wolken. Der Sonntag teils ein bisschen zugezogener, vor allem die zweite Tageshälfte. Dann kommen auch Regenschauer runter hier und da.
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2: Um 5:35 eine Meldung von der A6 Heilbronn Richtung Nürnberg zwischen der Kronachtalbrücke und Crailsheim. Defektes Auto auf dem Standstreifen. Falls ihr noch was gesehen habt, Staus oder Blitzer, dann gern durchklingeln. Das natürlich immer kostenlos hier. 0800 50 65 3x die 0 ist auch die Nummer für WhatsApp. Gute Fahrt, kommt sicher an.
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0: 6 an eurem Freitagmorgen. Das ist Radioton und natürlich eure Morningshow. Uns hängt immer noch so ein bisschen diese Generaldebatte Bundestag am Mittwoch nach, oder? Wo die auf einmal alle irgendwie reingerufen, durcheinander geschrien und rumgemotzt haben. Wie, weiß ich nicht, in so einem Klassenzimmer voller Teenager. Aber die wahre Generaldebatte, die lief dann hinter verschlossenen Türen ab. Und da haben die Politiker mal über die Zubereitung der perfekten Kürbiscremesuppe jetzt so Richtung Herbst diskutiert. Und natürlich war unser Maggis live dabei, ist ja klar.
1: Alles angerichtet in der Kantine des Deutschen Bundestags. Matthias Mirsch von der SPD greift blitzschnell zum Kochbuch seiner Oma.
2: Das beste Rezept. Das steht hier unter anderem drin.
1: Ja, eigentlich alles klar. Aber Katharina Dröge von den Grünen wendet sich direkt an den SPD-Abgeordneten.
3: Sie sollten nicht einfach nur vorlesen, was Ihnen irgendjemand aufgeschrieben hat. So peinlich.
1: So, während Grüne und SPD sich über das Rezept streiten, hat Heidi Reicheneck von den Linken schon den Kürbis geschnitten. Sie haben scheinbar eilig.
4: Das mag Sie überraschen, aber wir müssen was essen.
1: Dafür müsste dann jetzt aber die Sahne in die Suppe. Aber Alice Weidel von der AfD verzieht das Gesicht. Was ist mit der Sahne los?
5: Die ist abgelaufen. Eine existenzielle Versorgungskrise droht.
1: Eine neue Sahne muss wohl her. Das sieht Bundeskanzler Friedrich Merz scheinbar anders.
6: Frau Weidel, hektische Kaufaktionen auszulösen, wie Sie das wollen, sind schwere Fehler.
1: Boah, was für ein Frontalangriff an die AfD. Jetzt muss sogar Bundestagspräsidentin Julia Klöckner einschreiten.
7: Wenn das jetzt hier nochmal passiert, so ein Verhalten, schmeiße ich Sie hier raus. Mir reicht es jetzt hier.
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0: die Null. Der Felix ist auch schon wach.
1: Morgen, Felix.
2: Und zwar in Heidenheim, statt auswärts Richtung Giegen, stellt sich gerade der Blitzer auf.
0: Wie viel ist denn da erlaubt?
2: 50, das ist kurz vor dem Ortsschild.
0: 50, alles klar, sind die auch früh dran. Danke dir, ich wünsche dir einen tollen Freitag. Ja.
2: Danke gleichfalls.
0: Ciao.

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6: Ich bin Franjo Bendaich. Guten Morgen. Das größte Weinfest der Region Württemberg hatte gestern seinen 54. Startschuss, das Heilbronner Weindorf. Geschäftsführer der HMG und Veranstalter Steffen Schoch erzählt im Radioton-Interview, was neu ist und was Tradition bleibt.
7: Insbesondere wird es hier im Kieselmarkt sein, dass wir den Bereich neu gestaltet haben. Und letztendlich wird man vieles entdecken von dem, was man dort auch sucht und was man immer gesucht hat.
6: Ein Highlight im Programm ist unsere Radioton-DJ-Lounge, jeweils am Donnerstag, Freitag und Samstag. Unser Programm geht immer um 18 Uhr im Rathaus Innenhof los. Heute erwartet euch bei der Radioton-DJ-Lounge der 90er-Flashback. Morgen sind die 2000er-Chartbreaker dran. Franjo Bendaich, Radioton Heilbronn.

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1: Ich bin Anna Löwer. Die Terroranschläge vom 11. September jähren sich heute zum mittlerweile 25. Mal. Bei den Anschlägen starben 2001 knapp 3000 Menschen. Am Ground Zero in New York verlesen Angehörige heute die Namen ihrer getöteten Verwandten. Al-Qaida-Terroristen hatten damals 4 Flugzeuge gekapert, 2 davon flogen sie ins World Trade Center. Der Schock sitzt nach den PISA-Ergebnissen immer noch tief. Die Grünen fordern Konsequenzen. Parteichefin Brandner sagte der Rheinischen Post, der Bund müsse Einfluss auf die Bildungspolitik der Länder ausüben können. Bislang ist Bildung reine Ländersache. Die Bundesanwaltschaft ermittelt jetzt zu den Angriffen auf das Stromnetz. Es geht um mögliche verfassungsfeindliche Sabotage, so die Behörde. Vorgestern hatte die Polizei den Tatverdächtigen gefasst, nach tagelanger Suche. Er sitzt in U-Haft. Der bundesweite Warntag hat gut funktioniert. Die Systeme sind zuverlässig. So das erste Fazit des Bundesamts für Bevölkerungsschutz und Katastrophenhilfe. Wie viele Menschen erreicht wurden, ist nicht bekannt. Gestern um 11 Uhr gab es einen Probealarm. Handys hatten gepiept, Sirenen geheult. Nach dem Patzer gegen Schalke in der Bundesliga hat der FC Bayern den Champions-League-Auftakt klar gewonnen. 5:0 gegen Bodø/Glimt. Leipzig dagegen verlor beim Debütanten Como mit 1:4.
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2: Aktuell zwischen 7 und 9 Grad. Ja, morgens unter 10, mittags über 20. Typisch frühherbstlich ist auch der Freitag an Jagst, Neckar und Tauber. Heute viele freundliche Abschnitte neben ein paar eher lockeren Wolkenfeldern. Bis zu 21 Grad Richtung Ostalb. 23 sind im Main-Tauber-Kreis und in Heilbronn-Franken drin. Und wir schauen auf die Straßen.
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2: Um 6:03 auf die A6 Heilbronn Richtung Nürnberg zwischen der Gronachtalbrücke und Crailsheim. Defektes Auto auf dem Standstreifen. Und dann haben wir noch Blitzer, einmal in Heilbronn, immer noch der in der Oststraße. 40 erlaubt, danke Radiotonhörerin Franzi fürs Melden. Schweigheim, die Bismarckstraße in der 30er-Zone und der Felix meldet einen in Heidenheim in der Gienener Straße stadtauswärts bei 50. Macht ihr wie Franzi und Felix, durchklingeln oder WhatsApp schicken, das immer kostenlos. Direkt ins Studio 0800 50 65 und dreimal die 0. Gute Fahrt, kommt sicher an.
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2: Guten Morgen.
5: Guten Morgen.
2: Na, freut ihr euch aufs Wochenende? Ja, das ist überschwänglich. Nee, so klingt das eher, wenn man sich beim Radio hören 1000 Euro für den nächsten Kaufland-Einkauf schnappt. Hat nämlich die Anna aus Künzelsau gestern schon getan und wir haben sie danach nochmal angerufen, als sie sich ein bisschen beruhigt hatte, ob sie vielleicht Tipps für uns alle hat, wie wir besser durchkommen und was eigentlich ihre Kollegen auf der Arbeit zu ihrem Freudenschrei gesagt haben. Hören wir um 6:10. Guten Morgen.
5: Guten Morgen.
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0: denn heute? Wird's noch spannend. Oh ja, das ist der Wind. Guten Morgen.
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0: Wird auch Zeit fürs Wochenende. Aber das
2: absolut.
0: Sind diese Hits. Und zwar einmal die beste aktuelle Musik mit Alex Warren. Ordinary. Und 1000-Euro-Hit Nummer 2, der Millennium-Hit von Rihanna, Umbrella. Die Regel eigentlich ganz einfach, läuft einer, schnappt ihr euch mit ein bisschen Glück einen 500-Euro Kaufland-Einkaufsgutschein. Laufen gleich beide hintereinander, gibt's 1000 Euro. Das ist gestern tatsächlich passiert und Hörerin Anna aus Künzelsau war bei der Arbeit ganz schnell durchzuklingeln. Sie war sehr aufgeregt dann danach. Wir haben sie danach nochmal angerufen gestern und haben gefragt, geht's jetzt wieder? Wie ist die Lage?
3: Ich habe mich ein wenig beruhigt. Meine Hände haben gezittert bis zum geht nicht mehr.
0: Was haben denn die Kollegen zum Sieg gesagt, also zum 1000-Euro-Gewinn?
3: Die eine ist jetzt auf Kreta, da habe ich das auch geschrien, dass ich gewonnen habe. Der anderen Kollegen habe ich gesagt, du warst heute mein Glücksbringer, dass ich durchgekommen bin, weil die gesagt hat, du kommst durch. Weil ich habe jeden Tag angerufen. Heute waren es 58 Mal, dass ich angerufen habe.
0: So, also heute meint gestern, ne? Wir haben dann noch gefragt, was sind deine Tipps für alle anderen?
3: Die sollen anrufen. Und immer sogar, wenn dann die Stimme kommt, versuch es nochmal. Und wenn dann steht besetzt, immer dann draufdrücken, weiter anrufen.
0: Sinnvoll ist natürlich auch unsere Nummer auf der Kurzwahl, die 0850 65 3 mal die 0. Das haben wir schön gemacht. Ne? Und wer heute noch einen Tipp will, der sollte jetzt mal auf Radioton Instagram und Facebook sich reinklicken. Da könntet ihr fündig werden. Hier sag ich nicht mehr dazu. So, guten Morgen.
2: Guten Morgen.
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0: Ah, das ist ja schon mal eine Rihanna. Guten Morgen.
1: Guten Morgen.
0: Aber Don't Stop the Music, dafür gibt's keine 500 Euro. Umbrella wäre es gewesen. Wir machen es ein bisschen spannend.
1: Ich glaube, die Hörer haben aber auch gut aufgepasst, ne? Es hat keiner von euch angerufen.
0: Nee, Wahnsinn. Also ich bin wirklich überrascht. Wir freuen uns heute auf den Freitag und freuen uns auch aufs Wochenende in der Tonregion. Ihr wisst, gestern ist das Heilbronner Weindorf gestartet, offiziell mit Radioton 80er Flashback Party im Rathaus Innenhof. Heute Abend ist auch Party angesagt. Da gibt es dann 90er Flashback ab 18 Uhr. Also kommt gerne in Heilbronn vorbei. Oder wir schauen auch Richtung Ostwürttemberg, Reichstätter Tage in Aalen starten auch heute. Da haben wir mal gesprochen mit Frederik Brütting, dem Aalener OB, wieso sich ein Besuch da auch lohnt.
2: Also am besten, man kommt gleich am Freitag zur Eröffnung, 19 Uhr auf den Gründer Torplatz. Dann spielen viele Bands. Es gibt auch tolle Essensangebote, die Vereine sind da kreativ. Und am Samstagabend werden wir dann eine Drohnenshow über dem Rathaus sehen. Und die ganze Zeit über kann man die Stadt genießen und natürlich auch verkaufsoffener Sonntag. Und dann auch die Aalener Fachgeschäfte besuchen.
0: Also egal, wo es euch hinzieht am Wochenende, schon mal ganz viel Spaß. Guten Morgen.
1: Guten Morgen.
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12: Ich bin Maxi Schwab, guten Morgen. Die Sommerferien sind fast vorbei, nächste Woche sind dann die Schulen in der Tonregion wieder voller Kinder. Und wir von Radio Ton schauen mal, wie sicher ist der Schulweg zwischen Kraichgau und Ostalb. In Schwäbisch Gmünd setzt man vor allem auf Maßnahmen, die nicht nur zum Schulstart stattfinden. Da gibt es zum Beispiel regelmäßig die bekannten Spannbänder mit dem Hinweis, Schule hat begonnen. Die Polizei übernimmt zusätzliche Aufklärungsarbeit. Und mit dem Schulbeginn fährt auch der öffentliche Nahverkehr wieder häufiger, weil natürlich deutlich mehr Schülerinnen und Schüler unterwegs sind. In Heidenheim sind zum Schulstart auch Banner an den Ortseingängen aufgehängt. Zusätzlich gibt es rund um die Schulen verstärkte Geschwindigkeitskontrollen in den 30er-Zonen. Und auch die sogenannten Elterntaxis sind ein Thema. Wenn Heidenheimer Schulen ausdrücklich darum bitten, kontrollieren die Behörden die Bereiche vor den Schulen gezielt. So heißt es von der Stadt. Maxi Schwab, Radio Ton, Ostwürttemberg.
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14: Ich bin Anna Löwer. Die Terroranschläge vom 11. September jähren sich heute zum mittlerweile 25. Mal. Bei den Anschlägen starben 2001 knapp 3000 Menschen. Am Ground Zero in New York verlesen Angehörige heute die Namen ihrer getöteten Verwandten. Al-Qaida-Terroristen hatten damals 4 Flugzeuge gekapert, 2 davon flogen sie ins World Trade Center. Der Schock sitzt nach den PISA-Ergebnissen immer noch tief. Die Grünen fordern Konsequenzen. Parteichefin Brandner sagte der Rheinischen Post, der Bund müsse Einfluss auf die Bildungspolitik der Länder ausüben können. Bislang ist Bildung reine Ländersache. Die Bundesanwaltschaft ermittelt jetzt zu den Angriffen auf das Stromnetz. Es geht um mögliche verfassungsfeindliche Sabotage, so die Behörde. Vorgestern hatte die Polizei den Tatverdächtigen gefasst, nach tagelanger Suche. Er sitzt in U-Haft. Der bundesweite Warntag hat gut funktioniert, die Systeme sind zuverlässig. So das erste Fazit des Bundesamts für Bevölkerungsschutz und Katastrophenhilfe. Wie viele Menschen erreicht wurden, ist nicht bekannt. Gestern um 11 Uhr gab es einen Probealarm, Handys hatten gepiept, Sirenen geheult. Nach dem Patzer gegen Schalke in der Bundesliga hat der FC Bayern den Champions-League-Auftakt klar gewonnen, 5:0 gegen Bodø/Glimt. Leipzig dagegen verlor beim Debütanten Como mit 1:4.
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15: Aktuell 6 Grad in Leingarten, 8 in Iggersheim und 7 in Steinheim am Aalbuch. Heute und morgen eher ein lockerer Sonne-Wolken-Mix in der Thurn-Region angesagt. Zum Freitag maximal 23 Grad, der Samstag mit bis zu 25 wieder spätsommerlich warm. Sonntag der leicht schmuddligere Tag, weil da kommt ab dem Nachmittag dann der ein oder andere Schauer runter und es wird auch deutlich wolkiger. Also genießen wir jetzt heute und morgen, da überwiegt auf jeden Fall die Sonne. Schauen wir auf die Straßen zu euch noch in 12 Sekunden.
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15: Um 6:45 Vorsicht einmal auf der A6 Heilbronn Richtung Nürnberg zwischen Heilbronn unter Eisesheim und Heilbronn-Neckarsulm. Da liegt ein Plastikteil auf allen Spuren. Das muss ein großes Teil sein. Die A6 Heilbronn Richtung Nürnberg zwischen der Gronachtalbrücke und Crailsheim, defektes Auto auf dem Standstreifen. Und wir haben ein bisschen Berufsverkehr auf der B19 zwischen Aalen Zentrum und Aalen Unterkochen, nämlich knapp 10 Minuten Zeitverlust. Vorsicht, Blitzer stehen einmal in Heilbronn in der Oststraße bei 40. Danke Radiotonhörerin Franzi fürs Melden. Schweigheim die Bismarckstraße in der 30er-Zone und es blitzt in Heidenheim in der Gingener Straße stadtauswärts bei 50. Euch eine gute Fahrt, kommt sicher an.
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0: Week. Guten Morgen, Radio Thun, eure Morning Show. Ja, und der Countdown Richtung Schulstart, wir zählen ihn mit. Am Montag geht's wieder los und wollen natürlich auch, dass eure Kids sicher zur Schule kommen. Aktion Sicherer Schulweg, Annette aus Pfaffenhofen, wie ist das bei euch im Ort?
1: Also ich sag mal, hier bei uns im Ort geht's einigermaßen, das ist die Grundschule. Die Kinder müssen allerdings über eine große Straße mit einer Ampel nur. Ja, also da fehlen Schullotsen oder irgendwas in der Richtung. Und ansonsten die anderen Kinder, also weiterführende Schule, Realschule ist alles Ort weiter, wo die Kinder mit dem Bus fahren müssen. Wenn die Busse ausfallen, wenn mal wieder gestreikt wird und so weiter, dann gibt es natürlich die Probleme.
0: Also ihr könnt euch auch gerne bei uns melden, 0800 50 65 3x die 0, wenn ihr sagt, ich habe bestimmte Stellen, wo ich ein bisschen Angst um meine Kids habe in der Tonregion, wo wir Autofahrer vielleicht auch besonders nochmal sensibilisiert werden. Und wir hatten auch die Tage Julian Häusler vom ADAC Württemberg im Interview, der auch noch eine schöne Alternative hat.
2: Also eine schöne Möglichkeit, um die Kinder auch ein bisschen zu animieren, dass sie in der Gruppe laufen zur Schule, ist ein sogenannter Laufbus, nennt man das. Also da läuft eine Gruppe von 8 oder 10 Kindern, begleitet von Erwachsenen dann den Schulweg. Und dann gibt es so quasi zwischendurch Bushaltestellen, in Anführungszeichen, wo dann andere Kinder zusteigen und in die Gruppe kommen. Also das ist so ein schöner Kompromiss, wenn man sagt, man will sein Kind nicht unbedingt alleine zur Schule laufen, weil das ist ja unter Umständen auch gefährlich, dass nichts passieren kann. Dann hat man den Laufbus, wo man dann die Gruppe nimmt.
0: Was unsere Städte in der Tonregion tun, um den Schulstart sicher zu machen, das habt ihr schon gehört und hört ja auch weiterhin die Tage noch in den Radioton-Nachrichten. Und wie gesagt, wenn ihr dazu was loswerden wollt, irgendwelche Gefahrenstellen, wo es zum Beispiel besonders kritisch ist oder irgendwas anderes zum Thema Schulstart, dann meldet euch gern jederzeit durch.
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0: vor sieben. Guten Morgen.
1: Guten Morgen.
0: Die Radioton. Morningshow, Karre und der Maggis. Und die Arbeitswoche, die ist fast vorbei. Der allergrößte Fehler, den wir jetzt machen können, ist es ja eigentlich, unvorbereitet ins Wochenende zu gehen. Was kommt da genau auf uns zu? Der Maggis weiß sich und der hat sich auch in die Insiderquellen eingelesen und eine ganz dringende Eilmeldung für uns.
1: Guten Morgen. Im Lauf des Tages breitet sich heute ein Phänomen in der Tonregion aus, das es in der Form seit sage und schreibe 7 Tagen nicht mehr gab. Ja, von einem sogenannten Freitag ist heute die Rede. Und auch im weiteren Wochenendverlauf sind wir nicht von Naturspektakeln gefeit. Gleich 2-mal wird die Sonne komplett am Horizont verschwinden und zwischen Kraichgau und Ostalb vorübergehend für komplette Dunkelheit sorgen. Das beschert uns dann in der Folge erstmal einen regelrechten Samstag, der ungefähr bis zum Sonntag andauern wird. Soweit die Aussichten, Änderungen derzeit nicht zu erwarten. Zurück ins Studio.
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19: Ich bin Franjo Bendeich. Guten Morgen. Heute startet das 50. Jubiläum für die Reichstätter Tage in Aalen. Für 3 Tage verwandelt sich die Aalener Innenstadt in einen Treffpunkt für Jung und Alt zum Feiern und Zusammenkommen. Highlights sind die Drohnenshow am Samstag sowie der verkaufsoffene Sonntag. Aalener Oberbürgermeister Frederik Brütting im Radio-Ton-Interview.
20: Die Reichstätter Tage sind das größte Stadtfest der Region. Wir haben über 100.000 Besucherinnen und Besucher. Da kommt die ganze Stadt zusammen. Wir feiern gemeinsam. Es gibt tolle Musik. Und es ist schon das Highlight bei uns in Aalen an diesem Wochenende.
19: Eröffnung ist heute um 19 Uhr. Franjo Bendeich, Radio Ton Aalen.
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21: Ich bin Anna Löwer. Heute ist 9/11 genau 25 Jahre her. 3000 Menschen starben damals, als Al-Qaida-Terroristen 4 Flugzeuge kaperten und sie ins World Trade Center und ins Pentagon steuerten. Angehörige der Opfer verlesen deren Namen heute am Ground Zero in New York. Wie sollte auf das schlechte Abschneiden der deutschen

0: bei der PISA-Studie reagiert werden. In der Diskussion um Konsequenzen fordern die Grünen, Bildung darf nicht mehr nur Ländersache sein. Parteichefin Brandner sagte der Rheinischen Post, der Bund sollte da künftig mitreden dürfen. Bei einem schweren Busunfall in der Schweiz hat es mehrere Tote und Verletzte gegeben. Genaue Zahlen gibt es von der Polizei bisher nicht. An Bord waren knapp 50 Touristen aus den Niederlanden auf einer Rundreise. Warum der Bus von der Straße im Kanton Graubünden abkam, ist bisher unklar. 40 Milliarden Euro wollen die Vereinigten Arabischen Emirate in Deutschland investieren. Ein Teil davon soll in neue Rechenzentren gesteckt werden, heißt es aus Berlin. Der Präsident der Emirate ist gerade zu einem Staatsbesuch in Deutschland. Nach dem Patzer gegen Schalke in der Liga hat der FC Bayern zum Start in die Champions League das Soll erfüllt. Gegen die Norweger von Bodø Glimt gab es einen 5:0 Heimsieg. Bitter war der Abend dagegen für Leipzig. RB war beim 1:4 bei Champions League Neuling Como in Italien klar unterlegen.
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2: Und noch sind wir einstellig zwischen Kraichgau und Ostalb im Landkreis Heidenheim, Sonntheim an der Brenz, neblige 7 Grad, Niederstetten, Main-Tauber-Kreis 8 Grad. Oh, ich sehe, in Öhringen sind wir tatsächlich schon drüber mit 12 Grad aktuell. Der Freitag, heute viel Sonne, einige wenige Wolkenfelder und es sind bis zu 21 Grad drin. Das Wochenende dann auch vorerst freundlich, zumindest am Samstag mit 23 bis 25 Grad. Ein paar lockere Wolken sind dabei. Der Sonntag dann vor allem die zweite Tageshälfte zugezogener und ab dem Nachmittag teils auch durchwindig und regnerisch bei noch 22 Grad maximal. Zu euch auf die Straßen.
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2: Gleich haben wir es 4:04, längster Stau aktuell auf der B19 zwischen Aalen Zentrum und Aalen Unterkochen. Im dichten Verkehr braucht ihr 20 Minuten länger. Vorsicht auch auf der A6 Richtung Mannheim. Zwischen Sinsheim Süd und Sinsheim haben wir gerade einen LKW-Rad auf allen Spuren. Solltet ihr da aufpassen. Und A6 Heilbronn Richtung Nürnberg zwischen der Kronachtsheim Brücke und Kreilsheim defektes Auto auf dem Standstreifen. Außerdem B19 Aalen Richtung ging an der Brenz zwischen Aalen Zentrum und der Ausfahrt Unterkochen ein defekter Bus auf der Fahrbahn. Deshalb wahrscheinlich auch der Stau aktuell und die 20 Minuten, die es länger dauert. Und wir schauen auf die Blitzer. Vorsicht in Heilbronn in der Oststraße. Immer noch der Anhänger bei 40. Danke Radiotonhörerin Franzi. Schweigheim, die Bismarckstraße, es blitzt bei 30. Und in Heidenheim in der Gingener Straße stadtauswärts meldet Felix einen in der 50er-Zone. Die Nummer zu uns ins Studio, die 0800 50 65 und 3x die 0. Gute Fahrt euch, kommt sicher an im Freitag.
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2: Ja, guten Morgen.
5: Guten Morgen.
2: Und einfach nur zwei Songs hören. Leichter habt ihr noch nie 1000 Euro verdient.
5: Es müssen halt die richtigen zwei Songs sein.
2: Ah, unsere 1000 Euro Hits Alex Warren, Ordinary und Rihanna mit Umbrella. Vivian aus Schwarzach hat zumindest einen davon gehört und sich einen 500 Euro Kaufland-Gutschein geschnappt. Kollege Franjo Bendeich hat sie gestern dann beim Einkaufen begleitet und wie viel vom Geld sie direkt mal auf den Kopf gehauen hat, das hören wir um 6:50. Bleibt dran.
5: Guten Morgen.
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0: es heute Morgen nicht passiert. Guten Morgen.
1: Guten Morgen.
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0: Und ihr könnt euch jetzt mal noch reinklicken auf Facebook und Instagram. Da gibt es einen heißen Tipp, wann es heute passieren könnte. Wann Rihanna mit Umbrella oder Alex Warren mit Ordinary laufen könnte. Ihr wisst, läuft einer der Hits, gibt es 500 Euro für Kaufland. Laufen gleich beide hintereinander 1000. Und Radiotonhörerin Vivian hat vor ein paar Tagen bei uns einen 500-Euro Kaufland-Gutschein gewonnen. Wir freuen uns ja so gerne mit euch. Und Radioton-Reporter Franjo Bendeich ist gestern mal mitgekommen beim ersten Einkauf und hat sie erst mal gefragt, sag mal, wie war denn das, als du gewonnen hast bei uns?
3: Wie war dieser Morgen?
4: Oh Gott, hat ganz entspannt angefangen auf der Arbeit eigentlich und hab's Radio nebenher laufen lassen und hör dann, ach ja, einer von euren 1000-Euro-Hits kommt gerade. Und ich hab's letzte Woche schon öfter mal probiert anzurufen, bin aber nie durchgekommen und hab mir gedacht, komm, einmal probier's noch. Hab's, ich glaube, 20 Mal probiert und bin dann tatsächlich durchgekommen. Und dann hat's Gott sei Dank geklappt.
3: Vielleicht die allerwichtigste Frage, was wird heute gekauft?
4: Oh Gott, ich habe einen ewig langen Einkaufszettel und was heute sehr ganz weit oben steht, ist Sushi, weil wir heute ausnahmsweise mit diesem Geld einen Mädelsabend machen.
3: 500 Euro hast du, wie viel denkst du, steht später auf dem Lesegerät?
4: Boah, 178.
0: So, und wie ging's dann weiter?
3: Wie geht's dir gerade? Wie war's?
4: Ein paar Sachen mehr tatsächlich, auch mal mit im Wagen, die ich so nicht geholt hätte. Es ist doch aber jetzt so im Nachhinein sehr erleichternd zu wissen, dass es nicht vom Konto weggeht.
3: 178 hast du geraten, was ist es geworden?
4: 278.
3: Ist die Hälfte richtig, ja, wahr?
4: Na, also kann passieren, so um 100 Euro verschätzt.
3: Maultaschen kaufen, was ist daraus geworden?
4: Ich hab's leider vergessen. Ich wollte mir noch auf den Zettel schreiben. Ich hab's vorhin noch gesagt.
5: Ja, das ist ein Anfängerfehler. Ja,
0: bei dem Einkauf hat Vivian aus Schwarzach auch Schokolade für unser Team gekauft. Ja. Steht draußen in der Redaktion. Wir sagen Dankeschön. Und wenn ihr auch so einen schönen Gutschein gewinnen wollt, ihr müsst uns auch keine Schoki kaufen, dann auf jeden Fall Radioton laut drehen, länger Morning Show hören und heute Morgen auf jeden Fall den 1000-Euro-Hit nicht verpassen. Guten Morgen.
2: Guten Morgen. 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

0: mal, wie kann Celine Dion eigentlich so lange singen, ohne zu atmen? Das ist Wahnsinn. Guten Morgen.
1: Guten Morgen.
0: Gleich 20 nach 7. Radio Tod, die Morning Show mit Caro und dem Megis. Und falls sich noch jemand fragt, wo es sportlich denn richtig gut funktioniert bei uns in Deutschland, ja, frag mal die Frauen. Die haben es nämlich drauf. Zum Beispiel die deutschen Basketballfrauen. Müssen wir noch mal kurz gratulieren. Die haben nämlich gestern Abend Geschichte geschrieben und zum ersten Mal das Halbfinale einer WM erreicht. In Berlin. Mit 93 zu 74 gegen die Europameisterinnen aus Belgien gewonnen. Jetzt unter den letzten vier des Turniers. Und Niara Sabali hat 16 Punkte geworfen gestern für Deutschland. Die zweitbeste deutsche Spielerin auf dem Feld. Und wurde danach gefragt, ja, und was passiert jetzt? Wie feiert ihr?
2: Vielleicht ein Döner. Das hört sich doch gut an. Ja, mal schauen. Eisbad und Döner. Das hört sich nach einer super Celebration an.
1: Das ist scheinbar eine Lüge. Ich habe mir gestern Abend auch einen Döner geholt. Ja. Ich habe sie nicht gesehen.
0: Echt? Ja. Okay. Klar, wahrscheinlich woanders. Ist ja auch aus Berlin, da gibt es die besseren Döner. Also, wir freuen uns mit den deutschen Mädels und fiebern natürlich weiter mit, denn es geht weiter am Samstag, also morgen schon 16:30 Deutschland gegen Frankreich im Halbfinale. Wir haben mal nachgeguckt, könnt ihr sogar im Free-TV schauen bei Pro7 Next. Keine Ahnung, wo man das findet, aber müsst ihr halt
1: im
0: mal so.
1: Fernsehen drin.
0: Glückwunsch!
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12: Ich bin Maxi Schwab, guten Morgen. Die Footballer der Schwäbischer Unicorns starten ungeschlagen in die Playoffs. 12 Spiele und 12 Siege. Mit einer breiten Brust geht's jetzt in die nächste Runde der German Football League. Am Samstag wird's dann ernst. Im Viertelfinale treffen die Unicorns um 16 Uhr im Halle Optima Sportpark auf die Düsseldorf Panther. Und selbst für Football-Neulinge ist einiges geboten. Das weiß Julia Brenner von den Unicorns im Radio-Ton-Interview.
13: Der Optima Sportpark ist am Samstag auf jeden Fall der Place to be in der Region. Nicht nur was das Sportliche angeht, wo es natürlich um alles geht, sondern auch rundherum für die ganz kleinen Fans haben wir uns einen Kids Club, wo sie nach Herzenslust malen, basteln, in der Hüpfburg sich austoben können, während die Eltern dann natürlich auch die Möglichkeit haben, das Spiel in Ruhe zu genießen. Gut erklärt auch durch unseren Stadionsprecher. Und damit es noch nicht genug ist, haben wir am Samstag auch noch eine Aftergame-Party zu bieten. Die wird dann auch nach dem Spiel noch für reichlich Stimmung sorgen.
12: Maxi Schwab, Radioton, Schwäbisch Hall.
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14: Ich bin Anna Löwer.
3: Heute ist 9/11 genau 25 Jahre her. 3000 Menschen starben damals, als Al-Qaida-Terroristen 4 Flugzeuge kaperten und sie ins World Trade Center und ins Pentagon steuerten. Angehörige der Opfer verlesen deren Namen heute am Ground Zero in New York. Wie sollte auf das schlechte Abschneiden der deutschen Schüler bei der PISA-Studie reagiert werden? In der Diskussion um Konsequenzen fordern die Grünen, Bildung darf nicht mehr nur Ländersache sein. Parteichefin Brandner sagte der Rheinischen Post, der Bund sollte da künftig mitreden dürfen. Bei einem schweren Busunfall in der Schweiz hat es mehrere Tote und Verletzte gegeben. Genaue Zahlen gibt es von der Polizei bisher nicht. An Bord waren knapp 50 Touristen aus den Niederlanden auf einer Rundreise. Warum der Bus von der Straße im Kanton Graubünden abkam, ist bisher unklar. 40 Milliarden Euro wollen die Vereinigten Arabischen Emirate in Deutschland investieren. Ein Teil davon soll in neue Rechenzentren gesteckt werden, heißt es aus Berlin. Der Präsident der Emirate ist gerade zu einem Staatsbesuch in Deutschland. Nach dem Patzer gegen Schalke in der Liga hat der FC Bayern zum Start in die Champions League das Soll erfüllt. Gegen die Norweger von Bodø Glimt gab es einen 5:0 Heimsieg. Bitter war der Abend dagegen für Leipzig. RB war beim 1:4 bei Champions League Neuling Como in Italien klar unterlegen.
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14: 10 Grad in Waldstätten, 9 sind's in Adelsheim und 12 aktuell in Öhringen. Ja, morgens noch knapp einstellig bis knapp über zweistellig, mittags dann über 20 Grad. Also das ist typisch frühherbstlich an Jaxnecker und Tauber. Heute viele freundliche Abschnitte neben ein paar eher lockeren Wolkenfeldern bis zu 21 Grad Richtung Ostalb. 23 sind im Main-Tauber-Kreis und Heilbronn-Franken drin. Dann schauen wir noch auf den Radio Thun 3 Tage Wettertrend. Der Samstag, der freundlichere Wochenendtag. Viel Sonne neben eher lockeren Wolken bei 22 bis 25 Grad. Am Sonntag dann dichtere Quellwolken. Ab dem Mittag teils böig auffrischender Wind und am Nachmittag und Abend immer wieder Regenschauer. Auf die Straßen zu euch in 12 Sekunden.
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14: Um 4 Minuten nach 7:30, längster Stau auf der B19 zwischen dem Dreieck Aalen, B29 und Aalen unter Kochen. Dauert es knapp 20 Minuten länger. Wir haben hier zwischen Aalen Zentrum und der Ausfahrt unter Kochen einen defekten Bus auf der Fahrbahn. Vorsicht auch auf der A6 Heilbronn Richtung Nürnberg zwischen der Gronachtalbrücke und Crailsheim, defektes Auto auf dem Standstreifen. Und die Blitzer in Heilbronn in der Oststraße, steht einer bei 40, immer noch der Anhänger. Schweigheim-Bismarckstraße in der 30er-Zone und Radiotonhörer Felix meldet einen in Heidenheim-Gingener Straße stadtauswärts bei 50. Macht ihr genauso, 0800 50 65 und 3x die 0. Meldet eure Staus und Blitzer direkt ins Radioton Studio. Gute Fahrt euch, kommt sicher an.
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14: Ja, guten Morgen.
16: Guten Morgen.
14: Und ihr habt es in den Nachrichten gehört, 25 Jahre ist es her, der schreckliche Anschlag auf das World Trade Center am 11. September 2001. Und auch Menschen aus der Thun-Region waren vor Ort, um zu helfen. Zum Beispiel Markus Albrecht aus Heilbronn war eben in New York, gerade mit der U-Bahn Richtung Downtown unterwegs, als es passiert ist. Der Verkehr wurde eingestellt und er hat in einer Bar auf einem Fernseher verfolgt, was da los war. Und war ihm klar, ich muss als ausgebildeter Ersthelfer dahin, ich muss was tun. Wie er den Tag erlebt hat und warum es für ihn selbstverständlich war, sich vielleicht sogar in Gefahr zu bringen, das erzählt er uns selbst im Interview gleich nach Chaperone und Ray. Bleibt dran.
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0: 42, Freitag, der 11. September 2026. Hier ist eure Morningshow bei Radio Thun. Und heute ist es genau 25 Jahre her. Wir haben alle noch diese schrecklichen Bilder im Kopf, die aussehen wie aus einem Katastrophenfilm, der Anschlag aufs World Trade Center in New York. Und auch Menschen aus der Thun-Region waren damals vor Ort und haben mitgeholfen. So auch Markus Albrecht aus Heilbronn. Eigentlich in Frankenbach beim Roten Kreuz, früher auch Teil des Katastrophenschutzes. Und als Sanitäter ausgebildet, konnte er nicht anders. Er war damals vor Ort in New York, hat seine Frau besucht, seine heutige Frau, die dort Work and Travel gemacht hat. Und dann waren sie eben in einer Bar, weil der U-Bahn-Verkehr eingestellt wurde. Erstmal guten Morgen, Herr Albrecht, schön, dass Sie da sind.
1: Guten Morgen, Frau Hoffmann.
0: Sie haben dann in dieser Bar gesehen, was dort passiert ist und wussten, ich muss dahin, da brauchen Menschen Hilfe und ich muss mithelfen. Und dann sind Sie zum Ground Zero. Wie war denn damals die Situation vor Ort? Die Twin Towers waren damals schon eingestürzt.
1: Es war alles bedeckt mit einer Staubpapierschicht. Der eigentlich blaue Himmel an diesem Septembertag war grau, schwarz, verraucht, verqualmt. Es haben ja auch noch angrenzende Gebäude und auch Teile des World Trade Centers noch gebrannt. Und also das Szenario war apokalyptisch. Man kann das nicht anders beschreiben. Vor allen Dingen die immens riesige Fläche, die davon betroffen war. Gebäudeteile oder auch die Trümmerberge, das waren ja alles Dimensionen, die man so von einem normalen, sage ich jetzt mal, Hausbrand, Hauseinsturz, wie man es ja immer mal wieder kennt, bei einer Gasexplosion, war ja überhaupt nicht vergleichbar.
0: Und wie haben Sie dann geholfen vor Ort?
1: Tatsächlich haben wir relativ schnell angefangen, also nach Vermissten zu suchen. Man war ja lang der Hoffnung, man findet noch irgendwelche Verschüttete, auch am zweiten und dritten Tag. Aber die Hauptaufgabe war eigentlich tatsächlich neben der Suche dann Feuerwehrleuten die Augen auszuwaschen. Es sind ja von den benachbarten Gebäudeteilen immer noch Trümmer runtergefallen. Da hat es auch ein Feuerwehrmann, hat da was abbekommen, den hat man dann auch erst versorgt. Also so war eigentlich das Szenario dann an diesem Tag.
0: Und Herr Albrecht, Sie haben sich ja auch selbst in Gefahr gebracht damit. Ich unterstelle mal, nicht jeder würde das tun.
1: Nee, es wäre nicht für jeden selbstverständlich gewesen, da haben Sie vollkommen recht. Aber sehen Sie, ich habe dort auch einen deutschen Feuerwehrmann getroffen. Den habe ich an seinem deutschen Feuerwehrhelm erkannt. Ja. Der war wie ich in New York und ist da auch hingeeilt. Und klar, wenn man nicht für jeden, aber wenn man Angehöriger der Feuerwehr, des Roten Kreuzes, des THWs etc. pp. Ist, dann hat man ja die Ausbildung und letztendlich dann auch die Verpflichtung, bei so einem Ereignis erstmal hinzugehen und sage, werde ich gebraucht.
0: Ja. Ja. Und an der Stelle glaube ich auch mal Danke an alle Menschen, die sich täglich für uns in Gefahr bringen. Markus Albrecht aus Heilbronn. Vor 25 Jahren war er Ersthelfer beim Anschlag aufs World Trade Center in New York. Danke für Ihre Zeit, Herr Albrecht.
1: Gerne doch und Danke. Ich wünsche noch einen schönen Tag.
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0: Hit von den Kings of Leon. You somebody, guten Morgen.
1: Guten Morgen.
0: 7:52 fühle ich da ein bisschen Wochenendvorfreude.
1: Auch schon ein bisschen, doch.
0: Ja. Eure Morning Show bei Radioton mit der besten aktuellen Musik von One Republic. Need Your Love. Wir packen das noch.

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13: Ich bin Maxi Schwab, guten Morgen. Einen Schreckmoment gab es für zwei Besucher der Landesgartenschau in Ellwangen, als ein Shuttlebus am Donnerstagabend von der Straße abgekommen und gegen eine Hauswand gefahren ist. Der 58-jährige Fahrer könnte während der Fahrt ein gesundheitliches Problem bekommen haben. Der Gelenkbus streifte zunächst eine Hauswand und einen kleinen Baum, dann kam er schließlich an einer Viehweide zum Stehen. Dabei hat sich der Fahrer schwer verletzt. Für ihn ging es ins Krankenhaus. Die einzigen beiden Fahrgäste, zwei Frauen im Alter von 54 und 74 Jahren, blieben glücklicherweise unversehrt. An der Hauswand entstand ein Schaden von rund 20.000 Euro. Die Strecke zwischen Radstadt und Ellwangen war wegen der Bergung noch bis in die Abendstunden gesperrt. Maxi Schwab, Radio Ton, Ellwangen.
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14: Ich bin Anna Löwer. Viele werden sich wohl genau erinnern, wo sie heute vor genau 25 Jahren waren. Die Terroranschläge vom 11. September jähren sich wieder und selbst dieser Gedenktag spaltet die USA. Präsident Trump spricht im Pentagon, während in New York frühere Präsidenten parteiübergreifend an die fast 3000 Todesopfer erinnern. Schwerer Busunfall in der Schweiz. Ein Reisebus aus den Niederlanden ist im Kanton Graubünden von der Straße abgekommen und gegen die Leitplanke gekracht. Mehrere Menschen sind tot. Genaue Zahlen hat die Polizei noch nicht mitgeteilt. Knapp 50 Reisende waren an Bord. Der Schock sitzt nach den PISA-Ergebnissen immer noch tief. Die Grünen fordern Konsequenzen. Parteichefin Brandner sagte der Rheinischen Post, der Bund müsse Einfluss auf die Bildungspolitik der Länder ausüben können. Bislang

0: ist Bildung reine Ländersache. Die Bundesanwaltschaft ermittelt jetzt zu den Angriffen auf das Stromnetz. Es geht um mögliche verfassungsfeindliche Sabotage, so die Behörde. Vorgestern hatte die Polizei den Tatverdächtigen gefasst, nach tagelanger Suche. Er sitzt in U-Haft. Der FC Bayern München ist in die neue Champions-League-Saison gestartet mit einem 5:0 Pflichtsieg gegen Bodø Glimt aus Norwegen. Anders lief der Abend für RB Leipzig. Bei Champions-League-Debütant Como verlor RB mit 1:4.
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2: Ja, und da sind wir aktuell schon zweistellig in Bad Rappenau mit 10 Grad, in Kühlsheim auch 10 Grad, in Nattheim sind es noch 9, geht noch nach oben mit den Temperaturen. Über 20 sind drin, nämlich bis 21 Richtung Ostalb, 23 im Main-Tauber-Kreis und in Heilbronn-Franken. Ist typisch frühherbstlich heute, viele freundliche Abschnitte neben ein paar eher lockeren Wolkenfeldern. Ganz kurz aufs Wochenende gespitzt, Radio Thun 3 Tage Wettertrend, der Samstag recht freundlich, viel Sonne, lockere Wolken bei 22 bis 25 Grad. Am Sonntag zieht sich es dann im Lauf des Tages zu mit dichteren Quellwolken, böig auffrischender Wind und am Nachmittag und Abend immer wieder auch Regenschauer. Das bei bis zu 23 Grad. Auf die Straßen zu euch.
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2: Um 7:45, Vorsicht auf der B19, Aalen, also zwischen Aalen-Zentrum und Aalen-Unterkochen. Da immer noch ein bisschen dichter Verkehr. Wir hatten einen defekten Bus. Zum Glück nur noch 5 Minuten Zeitverlust. Also Bus sollte hoffentlich weg sein. Die A81 Heilbronn Richtung Würzburg zwischen Tauberbischofsheim und Gerchsheim defektes Fahrzeug. Noch eins auf der A81 Heilbronn Richtung Würzburg Bereich Kreuz-Weinsberg. Und wir schauen noch auf die Blitzer in der Tonregion, nämlich einer in Adelsheim, Lachenstraße, 50 erlaubt, dank Radiotonhörer Moritz fürs Melden. In Abstadt haben wir einen, Rathausstraße in der 30er-Zone und Blitzer in Grünhalde, Täferroter Straße, 40 erlaubt. Außerdem müsste da noch jemand eine WhatsApp geschickt haben. Wer ist da?
3: Wunderschönen guten Morgen zusammen. Hier ist der Michele aus Binningen. Ich habe euch einen Blitzer und zwar im Kreis Ludwigsburg, Möglingen Richtung Ludwigsburg in der Schwimmerdinger Straße in der 70er-Zone, kurz vorm Autobahnzubringer.
2: Danke. 0800 50 65 3x die 0, eure Nummer für Anruf oder WhatsApp direkt ins Studio. Gute Fahrt.
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2: Guten Morgen.
6: Guten Morgen.
2: Na, wer freut sich aufs Wochenende? Das ist sehr überschwinglich. So klingt das eher, wenn man sich beim Radio hören 1000 Euro für den nächsten Kaufland-Einkauf schnappt. Hat unter anderem, wie gerade gehört, die Anna geschafft. Wie ihr das auch schafft, wir klären das nochmal um 7:50. Heute ist es noch nicht passiert, mit Betonung auf noch. Guten Morgen.
6: Guten Morgen.
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0: länger Morningshow hört, der macht schon mal alles richtig.
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0: Ja, dann gilt's halt nur noch, diese Hits auch zu hören in der Morningshow und dann durchzuklingeln. 0800 50 65 dreimal die 0. Läuft einer, dann gibt's eventuell einen 500-Euro-Kaufland-Gutschein für euch. Laufen gleich beide hintereinander, dann 1000 Euro. Soll's mal zugehört, bitte. Kleiner Tipp, wenn ihr wissen wollt, wann das heute passieren könnte. Also ich sag hier nichts, aber klickt euch mal rein, Radioton, Instagram und Facebook. Da könnte es einen kleinen Hinweis geben.
2: Eventuell.
0: Es klingt jetzt hier schon wieder. Guten Morgen, wer ist denn da?
3: Ja, guten Morgen, hier ist die Chrissy. Ich habe mal eine Frage, ich höre euch schon lange zu.
0: Ja.
3: Wollte mal fragen, muss ich da die Erste sein?
0: Beim Durchklingeln? Ja, genau. Also, pass auf, nein, musst du nicht, weil es rufen ja so viele tausend Leute an, dass das bei unserer Telefonanlage so ist, dass sie immer so im Zufall rotiert. Das heißt auch, du kannst zwischendurch immer wieder rausfliegen. Das macht gar nichts. Einfach wieder durchklingeln. Es ist echt auch viel Glück einfach mit dabei. Aber du musst auf keinen Fall die Erste sein, die durchklingelt.
3: Ah, super. Ja. Dann probiere ich es immer wieder.
0: Ja. Es lohnt sich einfach so schnell anzurufen, wie es geht, und dann hoffst du einfach auf dein Glück.
3: Und es sind eure zwei, Rihanna und Warren, gell?
0: Ja, soll ich sie dir nochmal vorspielen? Die Zeit haben wir kurz.
3: Nee, passt. Die kenne ich gut.
0: Sehr gut. Das ist ja die einzige Voraussetzung. Wo bist du zu Hause, Chrissy?
3: Ich bin in Göppingen.
0: Alles klar. Dann liebe Grüße dahin und ich wünsche dir einen ganz tollen Freitag und viel Glück.
3: Ja, danke. Und euch wünsche ich es auch, gell?
0: Danke.
3: Tschüss.
0: Ciao. So, wenn ich so fit ist wie Chrissy, da sind sie nochmal. Rihanna und Umbrella. Unser Millennium-Hit. 1000-Euro-Hit Nummer 1. Und der aktuelle von Alex Warren. Hat Chrissy völlig recht. Ordinary. Der ist der zweite 1000-Euro-Hit im Bunde. Also, es passiert heute noch. Wann wissen wir noch nicht? Also, außer ihr klickt euch jetzt online mal rein. Guten Morgen.
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0: Maggis. Ich muss das erzählen.
1: Erzähl es.
0: 20 nach 8. Anastasia left outside alone. Jetzt stellt euch den Maggis bei einer Hochzeit vor, wie er mit einem Kumpel und einem Mikrofon das auf der Tanzfläche performt.
1: Ist dieses Jahr tatsächlich im Juli passiert. Ja. Ich habe es dir eigentlich gerade im Vertrauen erzählt. Ja, jetzt ist das Geheimnis gelüftet.
0: Und die Leute haben Zugabe gerufen danach.
1: Die waren tatsächlich, also scheinbar, entweder haben wir es nicht ganz so schlecht gesungen oder lag es dann doch an dem einen oder anderen Aperol, der an dem Abend geflossen ist.
0: Also, wir feiern auch die Musik am Wochenende, zum Beispiel auf dem Heilbronner Weindorf. Heute Abend ab 18 Uhr 90er Flashback-Party mit Radio-Ton-DJ im Rathaus Innenhof. Maggis singt nicht, versprochen. Richtung Aalen gucken wir auch noch. Da starten heute die Reichsstädter Tage um 19 Uhr auf dem Gmünder Torplatz. Samstagabend dann auch Drohnenshow über dem Rathaus und verkaufsoffener Sonntag. Der Aalener OB Frederik Brütting hat auch ein persönliches Highlight, Fragezeichen.
2: Mir geht es da wie den meisten Aalnerinnen und Aalnern, dass die Reichsstädter Tage eben auch ein Anlass sind, an dem man wieder auf alte Freunde trifft, an dem man viele Bekannte wieder sieht. Viele kommen ja auch aus diesem Anlass zurück in die Stadt und deswegen hoffe ich bei all dem vollen Programm am Wochenende, dass ich auch ein bisschen Zeit habe, Freunde wiederzusehen.
0: Egal, was ihr vorhabt, wir wünschen schon mal viel Spaß und wuppen vorher den Freitag zusammen. Guten Morgen!
1: Guten Morgen!
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11: Ich bin Maxi Schwab, guten Morgen. Die Sommerferien sind fast vorbei, nächste Woche sind dann die Schulen in der Tonregion wieder voller Kinder. Und wir von Radio Ton schauen mal, wie sicher ist der Schulweg zwischen Kraichgau und Ostalb. In Schwäbisch Gmünd setzt man vor allem auf Maßnahmen, die nicht nur zum Schulstart stattfinden. Da gibt es zum Beispiel regelmäßig die bekannten Spannbänder mit dem Hinweis, Schule hat begonnen. Die Polizei übernimmt zusätzliche Aufklärungsarbeit. Und mit dem Schulbeginn fährt auch der öffentliche Nahverkehr wieder häufiger, weil natürlich deutlich mehr Schülerinnen und Schüler unterwegs sind. In Heidenheim sind zum Schulstart auch Banner an den Ortseingängen aufgehängt. Zusätzlich gibt es rund um die Schulen verstärkte Geschwindigkeitskontrollen in den 30er-Zonen. Und auch die sogenannten Elterntaxis sind ein Thema. Wenn Heidenheimer Schulen ausdrücklich darum bitten, kontrollieren die Behörden die Bereiche vor den Schulen gezielt. So heißt es von der Stadt. Maxi Schwab, Radio Ton, Ostwürttemberg.
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12: Ich bin Anna Löwer. Viele werden sich wohl genau erinnern, wo sie heute vor genau 25 Jahren waren. Die Terroranschläge vom 11. September jähren sich wieder und selbst dieser Gedenktag spaltet die USA. Präsident Trump spricht im Pentagon, während in New York frühere Präsidenten parteiübergreifend an die fast 3000 Todesopfer erinnern. Schwerer Busunfall in der Schweiz. Ein Reisebus aus den Niederlanden ist im Kanton Graubünden von der Straße abgekommen und gegen die Leitplanke gekracht. Mehrere Menschen sind tot. Genaue Zahlen hat die Polizei noch nicht mitgeteilt. Knapp 50 Reisende waren an Bord. Der Schock sitzt nach den PISA-Ergebnissen immer noch tief. Die Grünen fordern Konsequenzen. Parteichefin Brandner sagte der Rheinischen Post, der Bund müsse Einfluss auf die Bildungspolitik der Länder ausüben können. Bislang ist Bildung reine Ländersache. Die Bundesanwaltschaft ermittelt jetzt zu den Angriffen auf das Stromnetz. Es geht um mögliche verfassungsfeindliche Sabotage, so die Behörde. Vorgestern hatte die Polizei den Tatverdächtigen gefasst, nach tagelanger Suche. Er sitzt in U-Haft. Der FC Bayern München ist in die neue Champions-League-Saison gestartet mit einem 5:0 Pflichtsieg gegen Bodø Glimt aus Norwegen. Anders lief der Abend für RB Leipzig. Bei Champions-League-Debütant Como verlor RB mit 1:4.
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13: Ja, aktuell zwischen 9 und 13 Grad in der Thurn-Region. Also in den meisten Orten sind wir schon zweistellig. Mittags dann über 20. Das ist typisch frühherbstlich, wenn man dann die Jacke mittags im Büro vergisst oder nachmittags. Aber es sind heute bis 21 Grad Richtung Ostalb drin, bis zu 23 im Main-Tauber-Kreis und in Heilbronn-Franken. Und ein lockerer Sonne-Wolken-Mix, den gibt es dazu. Zum Start ins Wochenende. Schauen wir noch kurz auf den Radioton. 3-Tage-Wettertrend. Der Samstag, der freundlichere, weil sonnigere Tag mit 22 bis 25 Grad. Am Sonntag kommen dann im Lauf des Tages dichtere Quellwolken dazu. Teils böig auffrischender Wind und am Nachmittag und Abend immer wieder Regenschauer bei 23 Grad maximal. Auf die Straßen noch in 12 Sekunden.
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13: Jetzt um 8:45, Meldung von der B29 Stuttgart Richtung Aalen zwischen Ickingen und Böbingen an der Rems. Im Berufsverkehr 6 Minuten Zeitverlust. Vorsicht auch auf der A7 Ulm Richtung Würzburg zwischen Niederstotzingen und Giegen-Herbrechtingen ein defektes Fahrzeug. Noch eins haben wir auf der A81 Heilbronn Richtung Würzburg zwischen Tauberbischofsheim und Gerchsheim und A81 Heilbronn Richtung Würzburg Bereich Kreuz-Weinsberg ebenfalls ein defektes Fahrzeug. Blitzer und Staus meldet ihr jederzeit durch 0800 50 65 und 3x0. Wer ist da denn? Hallo?
14: Werner aus Oberrixingen. Achtung, ein Blitzer auf der B10 in Fahrtrichtung Feingen-Enz mit 80 km/h. Lasst euch nicht erwischen. Bis dann, gute Fahrt.
13: Danke, Werner. Sorry. Und in Adelsheim, Lachenstraße in der 50er-Zone, meldet der Moritz ein. Außerdem immer noch der Anhänger in Heilbronn in der Oststraße bei 40. Gute Fahrt kommt sicher an.
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0: Solange Donald Trump in den USA Präsident ist, werden uns verrückte Eilmeldungen wohl nie ausgehen. Radio Ton, eure Morning Show, Caro und der Megis, um 8.41 Uhr. So, $5.000 für jeden erwachsenen US-Bürger. Das ist sein Wahlversprechen für die Zwischenwahlen im kommenden November, sollten die Republikaner gewinnen.
1: Ja, nur wären das halt umgerechnet ca. 1,16 Billionen Euro, also mehr als doppelt so viel wie Deutschland dieses Jahr insgesamt für den Bundeshaushalt ausgegeben hat.
0: Also man kann davon ausgehen, dass diese 5.000 Euro wohl nie ausgezahlt werden. Unserem Bruttler Manne hat Donald Trump mit dem Versprechen aber scheinbar trotzdem erreicht.
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3: Also dann, Horst, mach's gut. Ich gehe nach Amerika.
4: Nach Amerika? Sag mal, weißt du, was so ein Flug kostet?
3: Ja, schon. Aber im November schenkt der Trump jedem Amerikaner 5.000 Euro. Das lasse ich mir nicht entgehen.
4: Aber Manne, das ist doch viel teurer. Einbürgerungstest, Versicherungen. Ja Mensch, du musst doch sogar einen Sprachkurs machen.
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4: 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Ja, dann sag doch mal was auf Amerikanisch.
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4: Prost, Manne.
3: Auf dich, Horst.
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0: Sonntagmorgen. Guten Morgen.
1: Guten Morgen.
0: Radio Tour Morning Show. Und es ist dann doch ganz erfrischend, dass es jetzt tagsüber nicht mehr so knalleheiß ist. Da kannst du parallel beim Arbeiten immer schönes Fenster aufreißen, ne?
1: Ja, komischerweise sitzen halt in jedem Büro die größten Froschbeulen direkt am Fenster, die dann gleich nach 2 Minuten das Ding wieder zumachen.
0: Dann macht ihr es halt einfach alle 2 Minuten wieder auf. Ist auch gut für Bewegung. Guten Morgen.
1: Guten Morgen.
0: Die beste aktuelle Musik gibt's natürlich bei uns. Clock Clock Adoria bei Radio Tour. 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
9: Ich bin Franjo Bendeich. Guten Morgen. Heute startet das 50. Jubiläum für die Reichstätter Tage in Aalen. Für 3 Tage verwandelt sich die Aalener Innenstadt in einen Treffpunkt für Jung und Alt zum Feiern und Zusammenkommen. Highlights sind die Drohnenshow am Samstag sowie der verkaufsoffene Sonntag. Aalener Oberbürgermeister Frederik Brütting im Radio-Ton-Interview.
10: Die Reichstätter Tage sind das größte Stadtfest der Region. Wir haben über 100.000 Besucherinnen und Besucher. Da kommt die ganze Stadt zusammen. Wir feiern gemeinsam. Es gibt tolle Musik. Und es ist schon das Highlight bei uns in Aalen an diesem Wochenende.
9: Eröffnung ist heute um 19 Uhr. Franjo Bendeich, Radio Ton Aalen.
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11: Ich bin Anna Löwer. Heute ist 9/11 genau 25 Jahre her. 3000 Menschen starben damals, als Al-Qaida-Terroristen 4 Flugzeuge kaperten und sie ins World Trade Center und ins Pentagon steuerten. Angehörige der Opfer verlesen deren Namen heute am Ground Zero in New York. In die Debatte um ein mögliches AfD-Verbotsverfahren kommt Bewegung. Zumindest die Voraussetzungen sollten geprüft werden, sagte Hamburgs Innensenator Grote dem Kölner Stadtanzeiger. Er stellt sich damit hinter NRW-Ministerpräsident Wüst. Unter anderem Kanzler Merz ist dagegen skeptisch. Bei einem schweren Busunfall in der Schweiz hat es mehrere Tote und Verletzte gegeben. Genaue Zahlen gibt es von der Polizei bisher nicht. An Bord waren knapp 50 Touristen aus den Niederlanden auf einer Rundreise. Warum der Bus von der Straße im Kanton Graubünden abkam, ist bisher unklar. Die deutschen Basketballerinnen stehen zum allerersten Mal in der Geschichte im WM-Halbfinale. Und das ausgerechnet bei der Heim-WM. Das DBB-Team schlug am Abend in Berlin Belgien mit 93-74. Gegen Frankreich geht's morgen ums Finale. Nach dem Patzer gegen Schalke in der Bundesliga hat der FC Bayern den Champions-League-Auftakt klar gewonnen. 5:0 gegen Bodø/Glimt. Leipzig dagegen verlor beim Debütanten Como mit 1:4.
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12: 11 Grad aktuell in Ochsenfurt und Nattheim. 13 sind es in Bretzfeld. Heute trotz teilweise kompakter Wolkenfelder überwiegend freundlich. Die Temperaturen steigen noch auf 21 Grad Richtung Ostalb bis 23 im Main-Tauber-Kreis und Heilbronn-Franken. Radio Ton, 3 Tage Wettertrend. Morgen auch eher lockerer Sonne-Wolkenmix in der Tonregion.

0: der Samstag mit bis zu 25 Grad wieder spätsommerlich warm. Sonntag dann bis 23 ab der zweiten Tageshälfte. Dann wolkiger, böig, windig und teils auch regnerisch. Zu euch auf die Straßen.
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0: Um 8:45 schauen wir kurz auf den Berufsverkehr in Bietigheim-Bissingen. B27 Stuttgarter Straße zwischen Bahnhof und Auwiesenbrücke. 5 Minuten plus. Das auch B29 Stuttgart Richtung Aalen zwischen Iggingen und Böbingen an der Rems. Also auch 5 Minuten. Mehr einplanen. Vorsicht auch auf der A6 Heilbronn Richtung Nürnberg zwischen Feuchtwang Nord und Aurach. Ein defektes Fahrzeug. Auf die A7 noch Ulm Richtung Würzburg zwischen Wörnitz und Rothenburg ob der Tauber. Gegenstände und noch davor A7 Ulm Richtung Würzburg zwischen Niederstotzingen und gegen Herbrechtingen. Ein defektes Fahrzeug. Und dann noch die A81 Heilbronn Richtung Würzburg, auch im Bereich Kreuz-Weinsberg ein defektes Fahrzeug. Ihr meldet Staus und Blitzer kostenlos rein, 0800 50 65 und 3x die 0. Einer steht in Grünhalde, Täferroter Straße, 40 erlaubt. Radiotonhörer Moritz meldet einen in Adelsheim, Lachenstraße in der 50er-Zone und Abstadt die Rathausstraße. Da wird geblitzt bei 30. Euch allen eine gute Fahrt und kommt sicher an.
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0: Naja, ich merke, dass ihr seid schon wieder unruhig. Guten Morgen.
4: Guten Morgen.
0: Einfach nur 2 Songs hören. Leichter habt ihr noch nie 1000 Euro verdient.
4: Naja, es müssen halt die richtigen 2 Songs sein.
0: Ja, unsere 1000 Euro Hits. Vivienne aus Schwarzach hat zumindest einen davon gehört und sich letzte Woche schon einen 500 Euro Kaufland-Gutschein geschnappt. Kollege Franjo Bender, ich hatte sie gestern beim Einkaufen begleitet. Und wie viel von dem Geld sie direkt mal auf den Kopf gehauen hat, das hören wir gleich um 8:50. Und ja, es passiert heute auch nochmal, aber jetzt durchklingeln bringt nichts. Erst müssen die Songs laufen. Guten Morgen.
4: Guten Morgen.
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0: passiert. Aber klickt euch doch mal rein, Radioton, Facebook und Instagram. Da haben wir euch ja gestern schon einen Tipp gepostet. Ich sag's nur nochmal.
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0: Ja, darum geht's nämlich. Songs, die euch einen Kaufland-Gutschein bringen. Nämlich der aktuelle von Alex Warren. Ordinary.

0: so läuft einer, gibt es eben 500 Euro, laufen gleich beide die 1000. Und Vivian aus Schwarzach hat vor ein paar Tagen bei uns einen 500-Euro-Gutschein gewonnen. Und weil wir uns ja gerne mit euch mitfreuen, ist Radio-Tonkollege Franjo Bendeich direkt mal mit ihr zu Kaufland gerannt. Ja? Und die beiden haben den Gewinner morgen auch noch mal Revue passieren lassen.
1: Wie war dieser Morgen?
2: Oh Gott, hat ganz entspannt angefangen auf der Arbeit eigentlich. Und hab's Radio nebenher laufen lassen und hör dann, ach ja, einer von euren 1000-Euro-Hits kommt gerade. Und ich hab's letzte Woche schon öfter mal probiert anzurufen, bin aber nie durchgekommen und hab mir gedacht, komm, einmal. Einmal probier's noch. Hab's, ich glaube, 20 Mal probiert und bin dann tatsächlich durchgekommen. Und dann hat's Gott sei Dank geklappt.
1: Vielleicht die allerwichtigste Frage, was wird heute gekauft?
2: Oh Gott, ich habe einen ewig langen Einkaufszettel. Und was heute sehr ganz weit oben steht, ist Sushi, weil wir heute ausnahmsweise mit diesem Geld einen Mädelsabend machen.
1: 500 Euro hast du, wie viel denkst du, steht später auf dem Lesegerät?
2: Boah, 178.
0: So, vor dem Kaufland-Eingang hat Franjo dann auf Vivian gewartet. Fazit mit vollem Wagen.
1: Wie geht's dir gerade? Wie war's?
2: Ein paar Sachen mehr tatsächlich, auch mal mit im Wagen, die ich so nicht geholt hätte. Das ist doch aber jetzt so im Nachhinein sehr erleichternd zu wissen, dass es nicht vom Konto weggeht.
1: 178 hast du geraten, was ist es geworden?
2: 278.
1: Die Hälfte richtig, ganz war?
2: Na, also kann passieren, so um 100 Euro verschätzt.
1: Maultaschen kaufen, was ist daraus geworden?
2: Ich hab's leider vergessen. Ich wollte noch auf den Zettel schreiben. Ich hab's vorhin noch gesagt.
3: Ja, das ist ein Anfängerfehler.
0: Aber bei dem Einkauf hat Vivian auch Schokolade fürs Radio-Ton-Team gekauft. Hey. Das steht draußen in der Redaktion. Wir sagen einmal Dankeschön. Und wenn ihr auch so einen schönen Gutschein gewinnen wollt, dann auf jeden Fall das Radio ein bisschen lauter machen. Vielleicht so ein, zwei Stufen. Heute passiert es ganz bestimmt noch. Guten Morgen.
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0: geht's uns gut, alle entspannt heute am Freitagmorgen.
1: Alles flauschig, ne?
0: Guten Morgen. 9.21 Uhr, die Radiotour Morning Show, Caro und der Megis. Und ihr seid auch dabei, die Martina zum Beispiel. Hallo, hallo.
2: Ich meinte, ich hatte diesen tollen Song gehört.
0: Ha, Martina, jetzt kann ich dir verraten. Nein, er lief nicht, aber ich kann dir auch verraten, er läuft heute Morgen noch. So lange dauert die Morning Show ja nicht mehr. Das heißt, du bleibst hoffentlich dran.
2: Ich bleib noch dran.
0: Okay, danke dir. Ciao.
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8: Übrigens, in Bayersbronn gibt es mehr Sterneköche pro Quadratmeter als sonst auf der Welt.
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10: Ich bin Maxi Schwab. Guten Morgen. Bisher gab es noch keinen Regionalliga-Sieg für den SGV Heilbronn-Freiberg im Monat September. Ein leichter Dämpfer im Aufstiegsrennen. Der SGV-Trainer Kustrim Lustaku vor dem zweiten Heimspiel im neu bezogenen Heilbronner Frankenstadion jedoch keine Sorgen bereitet.
11: Von uns erwartet man das Maximale, aber ich bin sehr zufrieden. Man darf nicht vergessen, gefühlt alles neue Spieler, die dazugestoßen sind. Also bei uns ist auch schon ein gewisser Umbruch da, muss ich sagen. Aber ich bin happy, Trainer dieser Mannschaft zu sein mit so einer Qualität und bin da sehr guter Dinge. Wir haben auch im Spiel gegen Sandhausen, muss ich sagen, kaum was zugelassen. Hatten in der zweiten Halbzeit 300-400-prozentige Torchancen. Und wenn wir die noch machen, dann wird alles gut.
10: Anpfiff der Partie gegen die zweite Mannschaft vom FSV Mainz 05 ist am Samstag um 14 Uhr. Maxi Schwab, Radio Thun, Heilbronn.
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12: Ich bin Anna Löwer. Heute ist 9/11 genau 25 Jahre her. 3000 Menschen starben damals, als Al-Qaida-Terroristen 4 Flugzeuge kaperten und sie ins World Trade Center und ins Pentagon steuerten. Angehörige der Opfer verlesen deren Namen heute am Ground Zero in New York. In die Debatte um ein mögliches AfD-Verbotsverfahren kommt Bewegung. Zumindest die Voraussetzungen sollten geprüft werden, sagte Hamburgs Innensenator Grote dem Kölner Stadtanzeiger. Er stellt sich damit hinter NRW-Ministerpräsident Wüst. Unter anderem Kanzler Merz ist dagegen skeptisch. einem schweren Busunfall in der Schweiz hat es mehrere Tote und Verletzte gegeben. Genaue Zahlen gibt es von der Polizei bisher nicht. An Bord waren knapp 50 Touristen aus den Niederlanden auf einer Rundreise. Warum der Bus von der Straße im Kanton Graubünden abkam, ist bisher unklar. Die deutschen Basketballerinnen stehen zum allerersten Mal in der Geschichte im WM-Halbfinale. Und das ausgerechnet bei der Heim-WM. Das DBB-Team schlug am Abend in Berlin Belgien mit 93-74. Gegen Frankreich geht's morgen ums Finale. Nach dem Patzer gegen Schalke in der Bundesliga hat der FC Bayern den Champions-League-Auftakt klar gewonnen. 5:0 gegen Bodø Glimt. Leipzig dagegen verlor beim Debütanten Como mit 1:4.
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13: Ja, aktuell sind es zwischen 10 und 13 Grad schon. Thermometer steigt noch an, also die Temperatur auf dem Thermometer. Zwischen 21 Grad Richtung Ostalb bis 23 in Main-Tauber-Kreis und in Heilbronn-Franken sind heute drin. Dazu viel Sonne mit ein paar lockeren Wolken zwischendurch. Radio Ton 3 Tage Wettertrend. Der Samstag wird freundlich wie der Freitag. Heute eher lockere Wolken bei 22 bis 25 Grad. Am Sonntag dann dichtere Quellwolken, vor allem ab dem Mittag teils aufrischender Wind und die zweite Tageshälfte teilweise auch regnerisch bei 23 Grad maximal. Zu euch auf die Straßen in 12 Sekunden.
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13: Um 3:30 und da heißt einmal Vorsicht auf der A7 Ulm Richtung Würzburg, denn zwischen Marktbreit und Kitzingen hat's gekracht. Entschuldigung, das war ein etwas lauter Einatmen. Ungesicherte Unfallstelle zwischen Marktbreit und Kitzingen. Der Standstreifen ist hier blockiert. Außerdem nochmal A7 Würzburg Richtung Ulm, die Gegenrichtung zwischen Dinkelsbühl, Fichtenau und Ellwangen. Ein defektes Fahrzeug. Und da ploppt noch auf A7 Ulm Richtung Würzburg. Zwischen Niederstotzingen und gegen Herbrechtingen haben wir auch nochmal ein defektes Fahrzeug. Blitzer stehen einmal in Grünhalde, Täferroter Straße, 40 erlaubt. Adelsheim, die Lachenstraße in der 50er-Zone, meldet Moritz, danke dir. Und Blitzer in Abstadt, Rathausstraße, 30 erlaubt. Euch allen eine gute Fahrt, kommt sicher an. Und falls ihr noch was habt, Staus oder Blitzer, werden auch jederzeit durchklingeln. 0800 50 65 3x0.
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0: Entschuldigung, Entschuldigung, können Sie mal eine zweite Kasse aufmachen?
1: Nee, kommen Sie ruhig an Kasse 1. Wir ziehen hier gerade den nächsten 500 Euro Kaufland-Gutschein übers Kassenband. Gerade lief nämlich Alex Warren, Ordinary, einer unserer Radioton-1000-Euro-Hits, zusammen mit Rihanna, Umbrella. Laufen beide hintereinander, gibt's den 1000-Euro Kaufland-Gutschein und läuft eben einer, sind es die 500 Euro. Und wer ist denn jetzt bei uns in der Leitung? Guten Morgen.
0: Guten Morgen.
2: Guten Morgen, bin ich. Hier ist Janine. Hallo.
1: Hallo, Janine. Grüß dich.
2: Oh mein Gott.
1: Janine, wo bist du zu Hause?
2: Heidenheim, ich bin am ganzen Tag.
1: Wie, Heidenheim war's?
2: Ja,
1: Grüße nach Heidenheim. Janine, warum hättest du denn eigentlich einen 500-Euro Kaufland-Gutschein verdient?
2: Oh Gott, ich habe zwei Kinder und ich habe einen Mann und die essen alle gerne. Und ja, wir wissen ja, es ist alles teurer geworden. Da würde ich mich wahnsinnig freuen.
1: Na dann, Glückwunsch gehört dir, 500 Euro.
2: Dankeschön. Und was? Ich freue mich wahnsinnig. Vielen lieben Dank.
1: Das gibt's eben fürs Alex Warren hören. Ordinary gleich durchgeklingelt, in die richtige Leitung geschafft. Ha, und jetzt darfst du deinen ganzen Zitterer einmal rauslassen.
2: Ja, danke dir.
1: Ein bisschen aufgeregt ist man da schon, ne?
2: Ja.
1: Oh Gott.
2: Weil man ja gar nicht damit rechnet, dass man wirklich so viel Glück hat.
1: Oh Gott, meine Liebe. Also wirklich, es kann wirklich so schnell gehen. Wir freuen uns ja immer so mit euch mit und von Herzen gerne.
2: Dankeschön.
1: Ja, aber sehr gerne doch. Mensch, bist du gerade auf der Arbeit noch zu Hause oder wie ist es bei dir gerade?
2: Ich bin zu Hause, ich bin krank.
1: Ach so, auch noch? Och, guck mal.
0: Aber, da kannst du jetzt ganz viel Medizin für den 500 Euro kaufen.
1: So ein 500 Euro Kaufland-Gutschein ist dann eigentlich besser als jede Hühnersuppe oder ähnliches.
2: Auf jeden Fall, definitiv.
1: Janine, dann bleibt uns nur, dir zu sagen, viel Spaß beim Einkaufen und tief durchatmen, du darfst dich wieder beruhigen, aber schönen Freitag dir.
2: Euch auch, danke schön, ein schönes Wochenende.
1: Und gute Besserung, ja?
2: Danke.
1: Mach's gut.
0: Mach's gut, ciao, ciao.
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1: Guten Morgen.
0: Und falls noch irgendjemand Zweifel hat, dass wir in Deutschland sportlich auch mal was reißen, fragt halt bei den Frauen. Die schaffen das nämlich, Deutschlands Basketballfrauen. Wir müssen sie noch mal feiern. Die haben nämlich gestern Abend Geschichte geschrieben und zum ersten Mal das Halbfinale einer WM erreicht. In Berlin mit 93 zu 74 gegen die Europameisterinnen aus Belgien gewonnen, stehen jetzt unter den letzten vier des Turniers. Und eine der besten Spielerinnen auf dem Platz, 16 Punkte geworfen, waren Yara Sabali, die zweitbeste Deutsche auf dem Feld. Wurde gefragt, wie feiert man denn jetzt so einen Sieg?
2: Vielleicht ein Döner. Das hört sich doch gut an. Ja, mal schauen. Eisbad und Döner. Das hört sich nach einer super Celebration an.
1: Was ich muss für? Sagen, das ist eine Lüge. Ja. Ich habe mir gestern Abend auch einen Döner geholt. Ich habe sie nicht gesehen.
0: Wir sind in Berlin, Megan. Da gibt es wahrscheinlich eh noch mal die besseren Döner. Ich weiß es nicht. Aber auf jeden Fall wahnsinnig sympathische Mädels sind das. Unter anderem eben Yara Sabali. Da gibt es jetzt einen Döner oder gab es einen. Und Samstag, also morgen schon, 16:30 dann Deutschland gegen Frankreich. Das Halbfinale könnt ihr auch im Free-TV gucken auf Pro7 Max. Keine Ahnung, wo es das gibt auf der Fernbedienung.
1: Im Fernsehen drin.
0: Irgendwo im Fernsehen. Wir drücken die Daumen. Guten Morgen.
1: Guten Morgen.
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8: Ich bin Anna Löwer. Viele werden sich wohl genau erinnern, wo sie heute vor genau 25 Jahren waren. Die Terroranschläge vom 11. September jähren sich wieder und selbst dieser Gedenktag spaltet die USA. Präsident Trump spricht im Pentagon, während in New York frühere Präsidenten parteiübergreifend an die fast 3000 Todesopfer erinnern. Wie sollte auf das schlechte Abschneiden der deutschen Schüler bei der PISA-Studie reagiert werden? In der Diskussion um Konsequenzen fordern die Grünen, Bildung darf nicht mehr nur Ländersache sein. Parteichefin Brandner sagte der Rheinischen Post, der Bund sollte da künftig mitreden dürfen. 40 Milliarden Euro wollen die Vereinigten Arabischen Emirate in Deutschland investieren. Ein Teil davon soll in neue Rechenzentren gesteckt werden, heißt es aus Berlin. Der Präsident der Emirate ist gerade zu einem Staatsbesuch in Deutschland. Schwerer Busunfall in der Schweiz. Ein Reisebus aus den Niederlanden ist im Kanton Graubünden von der Straße abgekommen und gegen die Leitplanke gekracht. Mehrere Menschen sind tot. Genaue Zahlen hat die Polizei noch nicht mitgeteilt. Knapp 50 Reisende waren an Bord. Die deutschen Basketballerinnen stehen zum allerersten Mal in der Geschichte im WM-Halbfinale. Und das ausgerechnet bei der Heim-WM. Das DBB-Team schlug am Abend in Berlin Belgien mit 93:74. Gegen Frankreich geht's morgen ums Finale.
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9: Aktuell gibt's bei uns meist bedeckten Himmel und es bleibt trocken. In Rosengarten liegen die Temperaturen gerade bei 14 Grad, in Kupferzell bei 14 Grad und in Rot am See bei knapp 14 Grad. Bis zum Abend halten sich viele Wolken, zum Teil ist es auch mal etwas aufgelockert und heute Nacht sinken die Werte auf etwa 8 bis 12 Grad ab. Morgen bleibt der Himmel wechselhaft mit vielen Wolken und nur kurzen sonnigen Phasen. Dazu werden bis gut 22 Grad erreicht.
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10: Achtung, auf der A7 Ulm Richtung Würzburg zwischen Marktbreit und Kitzingen. Da steht eine ungesicherte Unfallstelle, der Standstreifen ist blockiert. Auf der A6 Heilbronn Richtung Nürnberg zwischen Feuchtwangen Nord und Aurach steht ein defektes Fahrzeug. Auf der A81 Heilbronn Richtung Würzburg zwischen Neuenstadt-Kocher und Möckmühl läuft eine Tagesbaustelle. Dort sind Baustellenfahrzeuge unterwegs. Das gleiche gilt auf der A8 Stuttgart Richtung München zwischen Kirchheim-Tech-Ost und Eichelberg. Noch mehr Verkehr ausführlich zum Nachlesen findet ihr auf radioton.de und in unserer App.
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0: Radioton am 11. September 2026. Vor 25 Jahren, da stand die Welt still, als zwei Flugzeuge ins World Trade Center in New York geflogen sind. Ich glaube, wir wissen so gut wie alle, was wir damals gemacht haben und wo wir waren. Und Markus Albrecht aus Heilbronn, der weiß es ganz genau. Er war nämlich vor Ort, im Urlaub eigentlich, um seine heutige Frau zu besuchen. Die hat ja ein Work-and-Travel-Jahr gemacht. Als ausgebildeter Rettungssanitäter ist er dann aber spontan auch zum World Trade Center geeilt. In der Radiotour Morning Show hat er bei Caro heute Morgen erzählt, was er da erlebt hat.
1: Es war alles bedeckt mit einer Staubpapierschicht. Der eigentlich blaue Himmel an diesem Septembertag war grau, schwarz, verraucht, verqualmt. Es haben ja auch noch angrenzende Gebäude und auch Teile des World Trade Centers noch gebrannt. Das Szenario war apokalyptisch, man kann das nicht anders beschreiben. Vor allen Dingen die immens riesige Fläche, die davon betroffen war.
0: Und Markus war nicht der Einzige, der spontan da war.
1: Ich habe dort auch einen deutschen Feuerwehrmann getroffen. Den habe ich an seinem deutschen Feuerwehrhelm erkannt. Ja. Der war wie ich in New York und ist da auch hingeeilt. Und wenn man Angehöriger der Feuerwehr, des Roten Kreuzes, des THWs etc. pp. Ist, dann hat man ja die Ausbildung und letztendlich dann auch die Verpflichtung, bei so einem Ereignis erstmal hinzugehen und sagen, werde ich gebraucht.
0: Ja, sagt Markus Albrecht aus Heilbronn, vor 25 Jahren zufällig bei den Terroranschlägen in New York dabei gewesen, spontan zur Hilfe geeilt. In einer Stunde um 11:15 hören wir noch mehr von ihm.
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24: Aktuell gibt's bei uns meist bedeckten Himmel und es bleibt trocken. In Rosengarten liegen die Temperaturen gerade bei 14 Grad, in Kupferzell bei 14 Grad und in Rot am See bei knapp 14 Grad. Bis zum Abend halten sich viele Wolken, zum Teil ist auch mal etwas aufgelockert und heute Nacht sinken die Werte auf etwa 8 bis 12 Grad ab. Morgen bleibt der Himmel wechselhaft mit vielen Wolken und nur kurzen sonnigen Phasen. Dazu werden bis gut 22 Grad erreicht.
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0: Achtung, auf der A81 Stuttgart Richtung Heilbronn zwischen Mundelsheim und Ilsfeld, da steht ein defektes Fahrzeug. Auf der A81 Heilbronn Richtung Würzburg zwischen Möckmühl und Osterburken läuft eine Tagesbaustelle. Achtung, hier sind Baustellenfahrzeuge unterwegs. Auf der A6 Mannheim Richtung Heilbronn zwischen Sinsheim und Sinsheim Süd gibt's eine Unfallaufnahme auf dem Beschleunigungsstreifen. Und auf der B290 Crailsheim Richtung Aalen zwischen Crailsheim Nordwestumgehung und Crailsheim ist dichter Verkehr. Ihr braucht mindestens 8 Minuten länger. Noch mehr Verkehr, ausführlich zum Nachlesen, findet ihr auf radioton.de und in unserer App.
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0: Hier hatten wir nämlich einen Tipp versteckt, wann ihr euch heute Morgen Kohle für euren Kaufland-Einkauf holen könnt. In der Radioton Morning Show mit Caro und dem Megges. Letzte Stunde, kurz vor 9:30 war es soweit. Janine aus Heidenheim hat sich einen 500-Euro-Einkaufsgutschein gesichert.
2: 500 Euro! 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
4: Ich bin Anna Löwer. Heute ist 9/11 genau 25 Jahre her. 3000 Menschen starben damals, als Al-Qaida-Terroristen 4 Flugzeuge kaperten und sie ins World Trade Center und ins Pentagon steuerten. Angehörige der Opfer verlesen deren Namen heute am Ground Zero in New York. Bei einem Busunfall in der Schweiz sind 5 Menschen ums Leben gekommen. Der Bus ist im Kanton Graubünden in einer Baustelle von der Straße abgekommen und umgekippt. An Bord waren fast 50 niederländische Touristen. Wie sollte auf das schlechte Abschneiden der deutschen Schüler bei der PISA-Studie reagiert werden? In der Diskussion um Konsequenzen fordern die Grünen, Bildung darf nicht mehr nur Ländersache sein. Parteichefin Brandner sagte der Rheinischen Post, der Bund sollte da künftig mitreden dürfen. Die KI-Branche warnt vor KI. Das US-Unternehmen Anthropic berichtet, dass Regime etwa mit Hilfe des KI-Modells Claude versucht haben, Regierungsgegner und Minderheiten auszuspionieren. Unter anderem geht's da um China und den Iran. Die Zahl der Firmenpleiten in Deutschland hat ein 13-Jahres-Hoch erreicht. Im ersten Halbjahr gab es knapp 13.000 Insolvenzen, rund 7% mehr als im Vorjahreszeitraum, so das Statistische Bundesamt. Besonders oft pleite gegangen sind Unternehmen aus Logistik, Gastronomie und Bau.
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5: Aktuell gibt's bei uns meist bedeckten Himmel und es bleibt trocken. In Rosengarten liegen die Temperaturen gerade bei 14 Grad, in Kupferzell bei 14 Grad und in Rot am See bei knapp 14 Grad. Bis zum Abend halten sich viele Wolken, zum Teil ist's auch mal etwas aufgelockert und heute Nacht sinken die Werte auf etwa 8 bis 12 Grad ab. Morgen bleibt der Himmel wechselhaft mit vielen Wolken und nur kurzen sonnigen Phasen. Dazu werden bis gut 22 Grad erreicht.
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6: Achtung, auf der A81 Heilbronn Richtung Würzburg zwischen Boxberg und Ahorn. Wegen einer Tagesbaustelle sind dort Baustellenfahrzeuge unterwegs. Außerdem auf der A6 Mannheim Richtung Heilbronn im Bereich der Anschlussstelle Bad Rappenau ein defektes Fahrzeug. Auch auf der A8 Stuttgart Richtung München zwischen Kirchheim-Tech Ost und Eichelberg steht ein defektes Fahrzeug. Und auf der A81 Stuttgart Richtung Heilbronn zwischen Mundelsheim und Ilsfeld ebenfalls ein defektes Fahrzeug. Noch mehr Verkehr ausführlich zum Nachlesen findet ihr auf radioton.de und in unserer App.
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0: Radioton am 11. September 2026. Vor 25 Jahren gab es einen furchtbaren Terroranschlag auf das World Trade Center in New York. Wir haben letzte Stunde schon Markus Albrecht aus Heilbronn gehört. Er war als Ersthelfer sozusagen vor Ort zufällig in New York gewesen, weil er seine Freundin da besucht hat. Und weil er eben ausgebildeter Rettungssanitäter ist, ist er spontan zum World Trade Center, um zu helfen. Caro von der Radioton Morning Show hat er heute Morgen erzählt, was er vor Ort dann genau gemacht hat.
1: Tatsächlich haben wir relativ schnell angefangen, nach Vermissten zu suchen. Man war ja lang der Hoffnung, man findet noch irgendwelche Verschüttete, auch am zweiten und dritten Tag. Aber die Hauptaufgabe war eigentlich tatsächlich neben der Suche dann Feuerwehrleuten die Augen auszuwaschen. Es sind ja von den benachbarten Gebäudeteilen immer noch Trümmer runtergefallen. Da hat es auch ein Feuerwehrmann was abbekommen, den hat man dann auch erst versorgt. So war eigentlich das Szenario dann an diesem Tag.
0: Ja, bei all dem, was er erlebt hat, für Markus hat der Tag auch noch eine andere Bedeutung.
1: Es zeigt einem einfach, wie wichtig es ist, dass Leute sich hier in irgendeiner Form betätigen, sei es bei der Feuerwehr, beim THW, beim Rote Kreuz etc. pp., um halt auch bei uns da zu sein, wenn was ist, und dass diese Leute vom Staat vielleicht auch dementsprechend ein bisschen mehr gefördert werden, weil sie ganz wichtige Dienste für diese Gesellschaft leisten, die für viele als völlig selbstverständlich hingenommen werden.
0: Sagt Markus Albrecht aus Heilbronn, vor 25 Jahren zufällig bei den Terroranschlägen in New York dabei gewesen, spontan zur Hilfe geeilt.
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2: Wusstet ihr schon? 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
4: Aktuell gibt's bei uns meist bedeckten Himmel und es bleibt trocken. In Rosengarten liegen die Temperaturen gerade bei 14 Grad, in Kupferzell bei 14 Grad und in Rot am See bei knapp 14 Grad. Bis zum Abend halten sich viele Wolken, zum Teil ist's auch mal etwas aufgelockert und heute Nacht sinken die Werte auf etwa 8 bis 12 Grad ab. Morgen bleibt der Himmel wechselhaft mit vielen Wolken und nur kurzen sonnigen Phasen. Dazu werden bis gut 22 Grad erreicht.
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8: Vorsicht auf der A81, Würzburg Richtung Heilbronn, zwischen Möckmühl und Neuenstadt am Kocher. Auf Höhe Parkplatz Egatten liegen mehrere Plastikteile auf dem rechten Fahrstreifen. Vorsicht auch auf der A6 Heilbronn Richtung Nürnberg im Bereich Heilbronn-Neckarsulm. Dort steht ein defektes Fahrzeug. Außerdem auf der A7 Ulm Richtung Würzburg zwischen Kreuz Feuchtwangen-Kreilsheim und Wörnitz 2 Kilometer Stau. Ihr braucht mindestens 6 Minuten länger. Und auf der A8 Stuttgart Richtung München zwischen Eichelberg und Hohenstadt stockt es auf 1 Kilometer. Noch mehr Verkehr ausführlich zum Nachlesen findet ihr auf radioton.de und in unserer App.
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0: Eagle Eye Cherry begleitet uns ganz entspannt in Richtung Freitagmittag hier bei Radioton. Und unsere Radioton Morning Show, die besteht ja eigentlich aus drei wichtigen Menschen: Caro, Maggis und Wetterfrau Madeleine Villers. Aber genau die hatte heute Morgen frei. Aber nicht schlimm, unser Mann für die gute Unterhaltung, der Maggis nämlich, hat sich berufen gefühlt, auch mal auf irgendwas zu blicken und irgendwas vorherzusagen. Aber halt nicht aufs Wetter, sondern auf was anderes Wichtiges.
1: Guten Morgen. Im Lauf des Tages breitet sich heute ein Phänomen in der Tonregion aus, das es in der Form seit sage und schreibe 7 Tagen nicht mehr gab. Ja, von einem sogenannten Freitag ist heute die Rede. Und auch im weiteren Wochenendverlauf sind wir nicht von Naturspektakeln gefeit. Gleich 2-mal wird die Sonne komplett am Horizont verschwinden und zwischen Kraichgau und Ostalb vorübergehend für komplette Dunkelheit sorgen. Das beschert uns dann in der Folge erstmal einen regelrechten Samstag, der ungefähr bis zum Sonntag andauern wird. Soweit die Aussichten, Änderungen derzeit nicht zu erwarten. Zurück ins Studio.
0: Ja, können wir froh sein. Montag ist Wetterfrau Madeleine Villers dann auch wieder da und hält euch von 5 bis 10 auf dem Laufenden mit dem

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0: 9/11, genau 25 Jahre her. 3000 Menschen starben damals, als Al-Qaida-Terroristen 4 Flugzeuge kaperten und sie ins World Trade Center und ins Pentagon steuerten. Angehörige der Opfer verlesen deren Namen heute am Ground Zero in New York. Familienministerin Prien will schnell was für den Jugendschutz im Netz tun. Die CDU-Politikerin hat ein Sofortprogramm angekündigt mit Maßnahmen, die wirklich zügig umsetzbar sind. Was genau nun allerdings wie schnell kommt, ist noch offen. Klar ist aber, dass Prien auch eine Altersgrenze für Social Media will. Die KI-Branche warnt vor KI. Das US-Unternehmen Anthropic berichtet, dass Regime etwa mit Hilfe des KI-Modells Claude versucht haben, Regierungsgegner und Minderheiten auszuspionieren. Unter anderem geht's da um China und den Iran. Bei einem Busunfall in der Schweiz sind 5 Menschen ums Leben gekommen. Der Bus ist im Kanton Graubünden in einer Baustelle von der Straße abgekommen und umgekippt. An Bord waren fast 50 niederländische Touristen. In die Debatte um ein mögliches AfD-Verbotsverfahren kommt Bewegung. Zumindest die Voraussetzungen sollten geprüft werden, sagte Hamburgs Innensenator Grote dem Kölner Stadtanzeiger. Er stellt sich damit hinter NRW-Ministerpräsident Wüst. Unter anderem Kanzler Merz ist dagegen skeptisch.
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2: Aktuell gibt's bei uns meist bedeckten Himmel bei Temperaturen um 17 bis 18 Grad. In Crailsheim liegen die Temperaturen gerade bei 17 Grad, in Geildorf sind es 18 Grad und in Schrotzberg gibt's 17 Grad. Bis zum Abend bleibt es oft wolkig, in der Nacht sinken die Werte auf etwa 16 bis 9 Grad. Morgen kommt dann wieder etwas mehr Sonne durch, dazu steigen die Höchstwerte auf gut 21 Grad.
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3: Achtung, auf der B29 Stuttgart Richtung Aalen im Tunnel Zünchen, da gibt's eine ungesicherte Unfallstelle. Auf der A7 Ulm Richtung Würzburg ist zwischen dem Kreuz Feuchtwangen-Crailsheim und Wörnitz der rechte Fahrstreifen blockiert. Grund ist ein defekter LKW. Dazu steht ihr dort auch 3 Kilometer im Stau und braucht mindestens 13 Minuten länger. Auf der A8 Stuttgart Richtung München zwischen Eichelberg und Mühlhausen habt ihr stockenden Verkehr. Noch mehr Verkehr ausführlich zum Nachlesen findet ihr auf radioton.de und in unserer App.
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0: aus, aus, vorbei mit dem Schild keine Kartenzahlung. Ja, diese Schilder oder so ähnlich, die gehören bald der Vergangenheit an, wenn es nach Finanzminister Lars Klingbeil geht. Der will das nämlich verbieten. Radio-Ton-Kollege Franjo Benderich bei mir. Hallo Franjo.
1: Ja, das ist ein Vorhaben von Union und SPD. Man möchte Käufern einfach die Freiheit geben, überall selbst zwischen Bargeld oder Karte zu entscheiden. Was heißt das jetzt? Naja, dass eben viele kleine Geschäfte wie Restaurants oder Spätis Kartenzahlung anbieten müssen.
0: Gilt das jetzt auch für jeden Flohmarktstand, der jetzt so ein Lesegerät braucht, um irgendwie rostiges Werkzeug und schmutzige Brettspiele irgendwie abzukassieren?
1: Nee, das jetzt nicht. Es soll Ausnahmen geben, zum Beispiel Amateur, Sportvereine, Dorffeste oder eben auch Flohmärkte, die können ausschließlich beim Bargeld bleiben.
0: Okay, für die soll es weiterhin erlaubt werden, für alle anderen eben nicht. Die müssen dann auch Kartenzahlung anbieten, sagen die Pläne. Warum denn das Ganze?
1: Laut Ministerium möchten Käufer immer mehr digital bezahlen. Kartenzahlung macht ja schon 55% aus. Zynisch gesagt geht es aber auch darum, so Steueroasen-Spätis zu beschneiden. Da ist die Regierung ziemlich transparent. Es geht auch um Steuerhinterziehung und Geldwäsche. Man geht davon aus, aufgepasst, dass dem Staat nur wegen Barzahlung 15 Milliarden Euro an Steuereinnahmen entgehen.
0: Oh, also ich muss ganz ehrlich sagen, ich war auch lange Zeit eher tatsächlich ein reiner Bargeldmensch. Hatte ich immer Bargeld im Portemonnaie. Mittlerweile finde ich es aber tatsächlich auch mit Karte sehr viel entspannter.
1: Ich finde das ein natürlicher Lauf der Zeit. Ich brauche kein Bargeld mehr.
0: Aber die hier, die gibt es jetzt auch ohne Karte und ohne Bargeld ganz kostenlos bei uns, Lady Gaga. Schönen Mittag.
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0: 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Terroristen hatten Flugzeuge in die Türme gesteuert. 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Ich finde es wichtig, dass wir Erinnerungen miteinander teilen, weitergeben, was uns bewegt und prägt. Das gilt für Schweres und Trauriges, wie heute die Erinnerungen an 9/11, aber immer auch für all das, was unser Leben schön macht. Froh, leicht und lebenswert.
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23: Aktuell gibt es bei uns meist bedeckten Himmel bei Temperaturen um 17 bis 18 Grad. In Crailsheim liegen die Temperaturen gerade bei 17 Grad, in Geildorf sind es 18 Grad und in Schrotzberg gibt es 17 Grad. Bis zum Abend bleibt es oft wolkig, in der Nacht sinken die Werte auf etwa 16 bis 9 Grad. Morgen kommt dann wieder etwas mehr Sonne durch, dazu steigen die Höchstwerte auf gut 21 Grad.
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24: Auf der A3 Würzburg Richtung Frankfurt zwischen Dreieck Würzburg West und Wertheim-Lengfurt steht ihr 2 Kilometer im Stau. Plant mindestens 20 Minuten mehr ein. Auf der A7 Ulm Richtung Würzburg zwischen Kreuz Feuchtwangen, Crailsheim und Wörnitz gibt's ebenfalls 2 Kilometer Stau, da braucht ihr rund 18 Minuten länger. Auf der B19 gingen an der Brenz Richtung Ahlen zwischen Ahlen Oberkochen Nord und Ahlen Unterkochen ist dichter Verkehr, rechnet mit etwa 13 Minuten plus. Und auf der A8 München Richtung Stuttgart zwischen Märklingen und Mühlhausen steht ihr nochmal 2 Kilometer im Stau. Das dauert ungefähr 6 Minuten länger. Noch mehr Verkehr, ausführlich zum Nachlesen, findet ihr auf radioton.de und in unserer App.
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2: Oh Gott, hat ganz entspannt angefangen auf der Arbeit eigentlich. Und hab's Radio nebenher laufen lassen und hör dann, ach ja, einer von euren 1000-Euro-Hits kommt gerade. Und ich habe letzte Woche schon öfter mal probiert anzurufen, bin aber nie durchgekommen und hab mir gedacht, komm, einmal. Einmal probier's noch. Hab's, ich glaube, 20 Mal probiert und bin dann tatsächlich durchgekommen. Und dann hat's Gott sei Dank geklappt.
0: Ja, und sie war natürlich auch schon fleißig einkaufen mit ihrem Geld.
2: Ein paar Sachen mehr tatsächlich auch mal mit im Wagen, die ich so nicht geholt hätte. Und was heute sehr ganz weit oben steht, ist Sushi, weil wir heute ausnahmsweise mit diesem Geld einen Mädelsabend machen. Das ist doch aber jetzt so im Nachhinein sehr erleichternd zu wissen, dass es nicht vom Konto weggeht.
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0: wenn ihr heute noch auf die Straßen müsst, dann nehmt ein bisschen mehr Zeit. Mit letzter Ferienfreitag heute Kollege Max-Peter hat natürlich den ganzen Nachmittag für euch den extra Blick auf die Straßen ab 14 Uhr. Und wir begleiten euch gleich erstmal nach 13 Uhr mit der besten aktuellen Musik von Oliver Heldens und dem Radioturm Millennium Hit von den Red Hot Chili Peppers. Snow, das und mehr gibt's gleich nach 13 Uhr. Bleibt dran.
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0: Am Ground Zero in New York verlesen Angehörige heute die Namen ihrer getöteten Verwandten. Al-Qaida-Terroristen hatten damals 4 Flugzeuge gekapert, 2 davon flogen sie ins World Trade Center. Bei einem Busunfall in der Schweiz sind 5 Menschen ums Leben gekommen. Der Bus ist im Kanton Graubünden in einer Baustelle von der Straße abgekommen und umgekippt. An Bord waren fast 50 niederländische Touristen. Wie sollte auf das schlechte Abschneiden der deutschen Schüler bei der PISA-Studie reagiert werden? In der Diskussion um Konsequenzen fordern die Grünen, Bildung darf nicht mehr nur Ländersache sein. Parteichefin Brandner sagte der Rheinischen Post, der Bund sollte da künftig mitreden dürfen. Die KI-Branche warnt vor KI. Das US-Unternehmen Anthropic berichtet, dass Regime etwa mit Hilfe des KI-Modells Claude versucht haben, Regierungsgegner und Minderheiten auszuspionieren. Unter anderem geht's da um China und den Iran. Die Zahl der Firmenpleiten in Deutschland hat ein 13-Jahres-Hoch erreicht. Im ersten Halbjahr gab es knapp 13.000 Insolvenzen, rund 7% mehr als im Vorjahreszeitraum, so das Statistische Bundesamt. Besonders oft pleite gegangen sind Unternehmen aus Logistik, Gastronomie und Bau.
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2: Aktuell gibt's bei uns meist bedeckten Himmel bei Temperaturen um 17 bis 18 Grad. In Crailsheim liegen die Temperaturen gerade bei 17 Grad, in Geildorf sind es 18 Grad und in Schrotzberg gibt's 17 Grad. Bis zum Abend bleibt es oft wolkig, in der Nacht sinken die Werte auf etwa 16 bis 9 Grad. Morgen kommt dann wieder etwas mehr Sonne durch, dazu steigen die Höchstwerte auf gut 21 Grad.
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3: Auf der A7 Ulm Richtung Würzburg steht ihr zwischen der Anschlussstelle Ellwangen und dem Kreuz Feuchtwangen-Crailsheim in 5 Kilometern Stau. Plant hier rund 19 Minuten mehr ein. Auf der A8 München Richtung Stuttgart läuft es zwischen der Anschlussstelle Merklingen und der Anschlussstelle Mühlhausen stockend. Auf der B14 in Backnang braucht ihr zwischen Backnang Nord und Backnang Strümpfelbach etwa 8 Minuten länger. Und auf der B29A in Ahlen geht zwischen Ahlen-Ebnath und der Anschlussstelle Ahlen-Unterkochen B19 wenig. Hier braucht ihr rund 7 Minuten mehr. 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

0: Der Freitagmittag mit Radio Ton. Ganz viel los dieses Wochenende zwischen Kraichgau und Ostalb in Heilbronn. Da läuft ja das Weindorf heute ab 18 Uhr wieder mit der Radio Ton DJ Lounge mit der 90er Flashback Party. Morgen ab 18 Uhr dann das Beste von den 2000ern bis heute, jeweils im Innenhof vom Rathaus. Wir freuen uns auf euch beim Weindorf in Heilbronn und wir freuen uns auch auf die Reisstädter Tage in Aalen. Auch Oberbürgermeister Frederik Brütting weiß, wann sich ein Besuch besonders lohnt.
1: Also am besten, man kommt gleich am Freitag zur Eröffnung, 19 Uhr auf den Gmünder Torplatz. Dann spielen viele Bands. Es gibt auch tolle Essensangebote, die Vereine sind da kreativ. Und am Samstagabend werden wir dann eine Drohnenshow über dem Rathaus sehen. Und die ganze Zeit über kann man die Stadt genießen. Und natürlich auch verkaufsoffener Sonntag und dann auch die Aalener Fachgeschäfte besuchen.
0: Also alte Freunde treffen, viele Auswärtige sind ja auch wieder da, schon vorbei zu den Festen bei uns. Egal wo ihr das letzte Sommerferienwochenende verbringt, wir wünschen euch ganz viel Spaß.
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22: Aktuell gibt's bei uns meist bedeckten Himmel bei Temperaturen um 17 bis 18 Grad. In Crailsheim liegen die Temperaturen gerade bei 17 Grad, in Geildorf sind es 18 Grad und in Schrotzberg gibt's 17 Grad. Bis zum Abend bleibt es oft wolkig, in der Nacht sinken die Werte auf etwa 16 bis 9 Grad. Morgen kommt dann wieder etwas mehr Sonne durch, dazu steigen die Höchstwerte auf gut 21 Grad.
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24: Auf der A7 Ulm Richtung Würzburg ist zwischen der Anschlussstelle Dinkelsbühl-Fichtenau und dem Kreuz Feuchtwangen-Crailsheim gesperrt wegen Bergungsarbeiten. Da steht ihr 9 Kilometer im Stau, plant mindestens 27 Minuten mehr ein, eine örtliche Umleitung läuft. Auf der A8 Stuttgart Richtung München staut es sich zwischen der Anschlussstelle Eichelberg und der Ausfahrt Hohenstadt auf 4 Kilometern. Ihr braucht da mindestens 15 Minuten länger. Auch auf der A6 Heilbronn Richtung Nürnberg geht zwischen dem Kreuz Feuchtwangen-Crailsheim und der Anschlussstelle Feuchtwangen-Nord wenig. 4 Kilometer Stau, mindestens 10 Minuten plus. In Crailsheim auf der B290 zwischen Crailsheim-Ingersheim und Crailsheim ist dichter Verkehr. Da braucht ihr mindestens 7 Minuten länger. Noch mehr Verkehr, ausführlich zum Nachlesen, findet ihr auf radioton.de und in unserer App.
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0: Achtung, dieses Geräusch, das könnte unangenehme Gefühle wecken. Ja, am Montag, da geht die Schule wieder los zwischen Kraichgau und Ostalb. Riesenthema ist natürlich auch der Schulweg. Deswegen haben wir von Radioton gesagt, den wollen wir zusammen mit euch sicherer machen. Und haben euch natürlich auch mal gefragt, ob ihr euch Sorgen macht über eure Kids auf dem Schulweg oder halt vielleicht auch nicht.
1: Die Kinder müssen über eine große Straße mit einer Ampel nur. Ja, so da fehlen Schullotsen oder irgendwas in der Richtung. Weiterführende Schule, Realschule ist alles Ort weiter, wo die Kinder mit dem Bus fahren müssen.
2: Die Kinder wohnen auf dem Dorf und der Schulweg ist da recht kurz. Diese Schulweganleitungen, die sind da recht gut. Und außerdem sind da ganz viele Kinder, die aus derselben Ecke dann in die Schule gehen.
3: Also das war vielleicht, wo sie in der ersten bis vierten Klasse war, da habe ich sie fahren müssen, weil das über 20 Kilometer waren. Aber ansonsten nö.
0: Über 20 Kilometer bis in die Schule würde ich auch Auto fahren. Montag geht sie wieder los. Jetzt auf jeden Fall schon mal dran denken. Ticken vorsichtiger unterwegs sein.
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0: Graditode bei der Arbeit mit Patrick Berger und ich bin gespannt, wie lange es dauert, bis Max Peter gleich den Stauzonk auspackt, weil die Straßen zwischen Kraichgau und Ostalb voll sind. Ja, die letzte große Sommerferien-Rückreisewelle rollt durch. Alle Infos immer aktuell gleich und natürlich die richtige Entspannung für die Fahrt gibt's auch mal Ludette. Gerade schon Millennium-Hit, Anti-Hero und die beste aktuelle Musik von Glockenbach. So lässt sich's doch gern wieder nach Hause fahren. Home, das und mehr gleich bei Max Peter ab 2. Bleibt dran.
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0: Ich bin Mia Hehn.
2: Viele werden sich wohl genau erinnern, wo sie heute vor 25 Jahren waren. Die Terroranschläge vom 11. September jähren sich heute wieder und selbst dieser Gedenktag spaltet die USA. Präsident Trump spricht im Pentagon, während in New York frühere Präsidenten parteiübergreifend an die fast 3000 Todesopfer erinnern. Ein schnelles Aus der Rente nach 45 Beitragsjahren wird so nicht kommen. Das hat Bundesarbeitsministerin Baas bekräftigt. Sie sagt, es werde einen Vertrauensschutz für Menschen geben, die damit geplant haben. Gleichzeitig machte Baas deutlich, dass sie hinter einem

0: Band, das hat der DFB beschlossen. Konkret geht es da um die besonders teuren Einsätze bei Hochrisikospielen.
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2: Gerade 20 Grad in Heilbronn, in Bad Mergentheim, 20 in Schwäbisch Hall und auch in Aalen. So, und das ist auch der Startschuss für steigende Temperaturen am Wochenende. Morgen 22 Grad, Sonntag 24 Grad, der Sonnenwolkenmix bleibt. So sieht das auch der Radio Thurn 3-Tage-Wettertrend. Der aber auch darauf hinweist, dass Sonntag dann doch ein paar mehr Regentropfen fallen könnten. Schauen wir noch schnell auf Montag. Neue Woche mit rund 22 Grad bei uns, regenfrei, mehr oder weniger. Aber der Sonnenwolkenmix, der könnt auch ja am Montag das Himmelsbild mitbestimmen.
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2: 2 nach 2 ist es. Wir schauen auf die A8 Stuttgart Richtung München zwischen Eichelberg und Mühlhausen. Da haben wir 5 Kilometer Stau. Hier braucht er aktuell rund 29 Minuten länger durch. Dann geht's weiter auf der A7 Ulm Richtung Würzburg zwischen Ellwangen und Kreuz Feuchtwangen-Crailsheim. 10 Kilometer Stau. 24 Minuten plus. 12 Minuten länger braucht er auf der A81 Heilbronn Richtung Würzburg zwischen Ilsfeld und Neuenstadt-Kocher. Da haben wir nämlich 5 Kilometer stockenden Verkehr. Und 7 Minuten plus bitte einberechnen auf der A8 München Richtung Stuttgart zwischen Märklingen und Mühlhausen. 4 Kilometer Stop and Go haben wir hier. Dann vorsichtig fahren bitte auf der A81 Heilbronn Richtung Würzburg zwischen Kreuz Weinsberg hin zur Überleitung A6 Richtung Heilbronn. Da ist ein Hindernis auf der Fahrbahn, nämlich mehrere Kartons. Dann Gegenstände auf der Fahrbahn haben wir auch auf der A7 Ulm Richtung Würzburg zwischen Aalen-Westhausen und Ellwangen. Und auch vorsichtig fahren auf der A8 Stuttgart Richtung München zwischen Kirchheimteck Ost und Eichelberg, Gefahr durch ein defektes Fahrzeug. Und noch eine Unfallaufnahme auf der B29 Aalen Richtung Stuttgart zwischen Blüderhausen und Urbach. Auch hier gilt Vorsicht, wenn er vorankommt. Alles zum Nachschauen auf radioton.de. Schauen wir noch ganz kurz auf die Blitzer. Einer steht in Heilbronn in der Charlottenstraße, 40 sind erlaubt. Dann wird abkassiert in Bad Mergentheim in der Wolfgangstraße, mobiler Blitzer in der 30er-Zone. Hier hat uns Radiotonhörer Wolfgang durchgegeben, das ist ein Zufall. Und in Crailsheim im Hammersbachweg steht ein Blitzeranhänger, 30 sind hier erlaubt. Wenn ihr noch was habt, meldet es auch gerne durch, kostenlos 0850 65 3x0. Gute Fahrt!
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2: Team Weltmeisterschaft Berlin. 3 Schlagwörter, die gerade nicht nur die Basketballer in Deutschland ganz groß schreiben, auch viele, die nicht so viel am Hut haben mit der Sportart, schauen ganz interessiert nach Berlin zu unserer deutschen Nationalmannschaft im Frauenbasketball. Ich würde sagen, die sind nämlich richtig erfolgreich. Wie erfolgreich, sagen wir euch gleich um 14:45. Max Peter hier, servus.
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0: Radioton am Freitagnachmittag mit Max Peter. Und eigentlich müsste Alexandra Wilke heute ja in Karlsruhe in der Schule sitzen. Da findet nämlich eine wichtige Konferenz vorm Schulstart am Montag statt. Stattdessen ist sie aber bei der Weltmeisterschaft der Basketballerinnen Berlin unterwegs. Und da wartet jetzt das WM-Halbfinale, oder Radioton-Sportexperte Maxi Schwab?
1: Ja, ganz genau, Max. Wilke ist 29 Jahre alt, unterrichtet Mathe und Sport am Helmholtz-Gymnasium und steht gerade mit der deutschen Basketball-Nationalmannschaft in Berlin. Die Schule muss also heute auf ihre Lehrerin verzichten.
0: Und offenbar hat niemand ein Problem damit.
1: Ja, ganz im Gegenteil. Nach dem sensationellen 93:74 gegen Belgien im Viertelfinale bekommt Wilke jede Menge Nachrichten von Schülerinnen und Schülern und Kollegen. Die verfolgen natürlich alle, was ihre Lehrerin bei der Heim-WM so macht.
0: Und sportlich läuft's ja ebenfalls richtig gut.
1: Ja, absolut. Gegen Belgien war Wilke mit 10 Punkten eine der stärksten Spielerinnen. Jetzt wartet morgen um 16.30 Uhr Frankreich im Halbfinale. Und Wilke sagt selbst, wenn sie Basketball spielt, denkt sie nur an Basketball. Und in der Schule dann eben nur an die Schule.
0: So, was erwartet unser deutsches Team im Halbfinale mit Frankreich?
1: Gegen China hat das französische Team mit 90:61 gewonnen. Frankreich geht damit also als absoluter Favorit ins Halbfinale. Aber nach dem 93:74 gegen Belgien ist Deutschland definitiv nicht chancenlos. Wilkes Schulleitung hat schon gesagt, wenn Sonntag das Finale gespielt wird, dann spricht man über den Montag vielleicht auch nochmal. Mhm. Als frischgebackene Weltmeisterin dürfte sie also möglicherweise einen Tag später aus den Ferien zurückkommen.
0: Also wenn das nicht Grund genug ist, hier diesen Titel zu holen, Maxi, oder?
1: Ja, mal ganz ehrlich.
0: Also die Basketball-Weltmeisterschaft der Frauen mit einer Partie, die legendär werden könnte, schon morgen trifft unser deutsches Team im Halbfinale in Berlin auf Frankreich.
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0: Sonne, Wolken, Mix dazu, 22 Grad in Heilbronn, 22 Grad in Bad Mergentheim, 20 Grad in Schwäbisch Hall und 21 Grad in Aalen. Also es ist gar nicht so schlecht, spätsommerlich, schrägstrich, ein bisschen herbstlich. Die Nacht wird wieder frischer, 8 bis 10 Grad dann maximal auf unseren Anzeigen und die kommenden Tage, das sagt der Radio Thurn, 3 Tage Wettertrend, bleiben ähnlich. Einen Sonnen, Wolken, Mix bekommen wir bis einschließlich Montag ab. Morgen rund 22 Grad, 24 Grad dann am Sonntag und ebenfalls 20 bis 25 Grad dann auch am Montag.
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0: Und der Stauzong geht raus. An die A8 Stuttgart Richtung München zwischen Eichelberg und Ausfahrt Hohenstadt. Da haben wir 8 Kilometer Stau. Das ist auch der längste aktuell mit 14 Minuten Zeitverlust. Müsst ihr auf jeden Fall einplanen. Dann A81 Stuttgart Richtung Würzburg zwischen Mundelsheim und Neuenstadt Kocher. 8 Kilometer Stop and Go, 12 Minuten plus und 9 Minuten länger dauert es auf der A8 München Richtung Stuttgart zwischen Merklingen und Mühlhausen. Da haben wir nämlich 7 Kilometer Stop and Go. Vorsichtig bitte fahren nach wie vor auf der A81 Heilbronn Richtung Würzburg zwischen Möckmühl und Osterburg. Gefahr durch Gegenstände auf der Fahrbahn, auf der linken Fahrspur ganz genau. Und A7 Würzburg Richtung Ulm zwischen Kitzingen und Marktbreit. Gefahr durch ein defektes Fahrzeug. Und das gilt auch für die A81 Würzburg Richtung Heilbronn zwischen Boxberg und Osterburgen. Und noch eine Meldung von der B29 in Richtung Stuttgart zwischen Blüderhausen und Urbach. Da wird gerade ein Unfall noch aufgenommen. Schauen wir noch ganz, ganz kurz auf die Blitzer in der Tonregion. Einer steht in Heilbronn in der Paulinenstraße. 40 sind erlaubt. Dann wird geblitzt in Adelsheim in der unteren Austraße. Mobiler Blitzer hier, 50er-Zone. Und in Nattheim in der Neresheimer Straße steht ein Blitzer in der 30er-Zone. Auch hier gilt Fuß vom Gas, hat uns eben auch noch Radiotonhörerin Renate durchgegeben. Du bist immer wirklich sehr willkommen, Renate. Hier lieferst du uns immer ganz, ganz viele Infos von den Straßen, jedenfalls da, wo die Blitzer stehen. 0850 65 3x0. Die Nummer, die ihr kennen müsst. Und jetzt muss ich husten, beziehungsweise ich gebe einfach direkt ab, bevor ich husten muss. Na, ist schon zu spät. Joe jetzt mit End of Beginning. Max Peter hier, sorry.
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0: 10 Tage lang Wein als Probierrille oder doch ein volles Glas, da macht das Weinkennerherz nicht nur einen Sprung, das tanzt gleich Polka. Radioton mit dem täglichen Blick ins Heilbronner Weindorf. Gestern große Eröffnung und auch erste große Radioton-DJ-Lounge-Party im Rathaus Innenhof. Da haben die ersten schon ordentlich abgedanzt, natürlich mit den Weingläsern in den Händen. Patrick Winkler aus unserer Eventabteilung bei Radioton. Gestern der Startschuss also mit der 80er Flashback-Party. Was steht jetzt am Wochenende an?
1: Ja, es geht weiter. Nach 80er kommt, richtig, 90er.
0: Also du hast doch mir die Frage gestellt.
1: Beantwortet selbst seine Frage. Genau, mein Lieber, heute Abend machen wir 90er mit unserem Radioton-DJ Big L, auch wieder die Musikvideos aus den 90ern dabei. Also wird auf jeden Fall phänomenal und du wirst mich bestimmt jetzt nach am Samstag fragen, oder?
0: Definitiv.
1: Ja klar, da machen wir dann weiter und da gibt es nämlich von 2000ern bis heute machen wir nochmal die aktuelle Schoße und weil es richtig geil sein muss samstags, haben wir unseren Radioton-DJ Big L und Richie DeBell beide für euch auf der Radioton-DJ-Lounge im Innenhof des Rathauses.
0: Im Doppelpack also. Vielen, vielen Dank, wir freuen uns. 10 Tage voller Genuss, Begegnung und genialer Weinatmosphäre mitten in Heilbronn oder wie Caro aus dem Morgen dazu sagen würde.
2: Und ein Stückchen hier und ein Stückchen da.
0: Ja, ja. Und jetzt geht's weiter bei uns mit einer Frau, die alle hysterisch aufschreien lässt im positiven Sinne. Etwa so. Céline Dion, I'm Alive. Mm-hmm.

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0: Miley Cyrus, Flowers bei Radioton. Und gleich nach drei geht's hier weiter mit der besten aktuellen Musik. Jennifer Lopez habe ich für euch, Save Me Tonight. Und wer auch noch dabei ist, Linkin Park und Passenger.
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20: Ich bin Mia Hin. Heute ist 9/11 genau 25 Jahre her. 3000 Menschen starben damals, als Al-Qaida-Terroristen 4 Flugzeuge kaperten und sie ins World Trade Center und ins Pentagon steuerten.

0: von der Straße abgekommen und umgekippt. An Bord waren fast 50 niederländische Touristen. Mitte Dezember fällt die Entscheidung über die Reform der Fußball-Regionalliga. Das hat der DFB angekündigt. Der Plan ist, dass es ab der übernächsten Saison nur noch 4 statt 5 Regionalligen gibt. Und dann, anders als jetzt, jeder Regionalligameister automatisch in die dritte Liga aufsteigt.
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2: Gradzahlen über 20 bekommen wir heute Nachmittag ab. Ganz genau 23 Grad aktuell in Heilbronn, 22 in Bad Mergentheim, 20 in Schwäbisch Hall und in Aalen messen wir 21 Grad in diesem Moment. Heute Nacht wird es frisch wieder werden. 8 bis 10 Grad dann maximal und der Radio Thurn 3 Tage Wettertrend verspricht. Der Sonnenwolkenmix bleibt. Morgen mit rund 22 Grad, am Sonntag mit rund 24 Grad und Montag haben wir dann auch so um die 22 bis 23 Grad, dann aber auch mit einer höheren Regenwahrscheinlichkeit.
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2: 15:03 mit dem längsten Stau, der ist auf der A8 Stuttgart Richtung München zwischen Eichelberg und Ausfahrt Hohenstadt. Da haben wir 7 Kilometer. 23 Minuten braucht er hier länger durch. Dann A8 München Richtung Stuttgart zwischen Merklingen und Mühlhausen. 9 Kilometer Stop and Go, 14 Minuten plus. 12 Minuten länger dauert es auf der A81 Stuttgart Richtung Würzburg zwischen Mundelsheim und Neuenstadt Kocher. 5 Kilometer Stop and Go hier. Und A7 Würzburg Richtung Ulm zwischen Kitzingen und Marktbreit. 1 Kilometer Stau, 11 Minuten brauchen wir hier länger durch. Dann vorsichtig fahren bitte auf der A6 Mannheim Richtung Heilbronn zwischen Sinsheim, Steinsfurt und Bad Rappenau. Gefahr durch ein defektes Fahrzeug. Das gilt auch für die A7 Würzburg Richtung Ulm zwischen Kitzingen und Marktbreit. Alles zum Nachlesen auf radioton.de oder in unserer App. Dann schauen wir auf die Blitzer. In Heilbronn steht einer in der Charlottenstraße. Hier sind 40 erlaubt, hat uns Radiotonhörerin Annika durchgegeben. Vielen, vielen Dank dir. In der unteren Ausstraße in Adelsheim steht ein Blitzer. 50 sind erlaubt. Und in Nattheim in der Neresheimer Straße wird nach wie vor geblitzt. 30 sind hier gestattet. Fuß vom Gas. 0850 65 3x0. Ihr habt noch was, meldet es gerne durch. Am besten via WhatsApp Sprachnachricht. Gute Fahrt euch.
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2: 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Max Peter am Freitag und mit jeder Minute kommen wir dem Feierabend ein bisschen näher. Und ich dem Heilbronner Weindorf heute.

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0: Vivian hat vor ein paar Tagen einen 500-Euro-Kaufland-Gutschein gewonnen. Gestern war sie einkaufen und Radio Ton-Reporter Franjo Bendeich war mit dabei.
3: Wie war dieser Morgen?
4: Oh Gott, hat ganz entspannt angefangen auf der Arbeit eigentlich. Und hab's Radio nebenher laufen lassen und hör dann, ach ja, einer von euren 1000-Euro-Hits kommt gerade. Und ich habe letzte Woche schon öfter mal probiert anzurufen, bin aber nie durchgekommen und hab mir gedacht, komm, einmal. Einmal probier's noch. Hab's, ich glaube, 20 Mal probiert und bin dann tatsächlich durchgekommen. Und dann hat's Gott sei Dank geklappt.
3: Vielleicht die allerwichtigste Frage, was wird heute gekauft?
4: Oh Gott, ich habe einen ewig langen Einkaufszettel. Und was heute sehr ganz weit oben steht, ist Sushi, weil wir heute ausnahmsweise mit diesem Geld einen Mädelsabend machen.
3: 500 Euro hast du, wie viel denkst du, steht später auf dem Lesegerät?
4: Boah, 178.
0: Ja, das ist doch vollkommen in Ordnung. Rihanna mit Umbrella oder Alex Warren mit Ordinary. Hört ihr einen unserer 1000 Euro jetzt, dann ruft schnell an. Dafür gibt es einen 500 Euro Kaufland-Gutschein. Laufen beide Songs hintereinander, gibt's 1000 Euro. 0800 50 65 dreimal die 0 ist die Nummer, die ihr euch auf jeden Fall merken solltet.
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21: Sonne, Wolken, Mix dazu. 22 Grad in Heilbronn, 22 Grad in Bad Mergentheim, 20 Grad in Schwäbisch Hall und 21 Grad in Aalen. Also es ist gar nicht so schlecht. Spätsommerlich, schrägstrich ein bisschen herbstlich. Die Nacht wird wieder frischer. 8 bis 10 Grad dann maximal auf unseren Anzeigen. Und die kommenden Tage, das sagt der Radio Ton, 3 Tage Wettertrend bleiben ähnlich. Einen Sonnen-Wolken-Mix bekommen wir bis einschließlich Montag ab. Morgen rund 22 Grad, 24 25 Grad dann am Sonntag und ebenfalls 20 bis 25 Grad dann auch am Montag.
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21: Freunde, es ist mal wieder soweit. Der Stauzong geht raus und er geht auf die bzw. an die A3 Frankfurt Richtung Würzburg zwischen Wertheim-Lenkfurt und Würzburg-Kist. Haben wir nämlich 4 Kilometer Stau. Das scheint nicht wenig. Dennoch braucht ihr hier eine Stunde länger durch, denn hier wird gerade ein Unfall aufgenommen. Da hat es gekracht. Der linke Fahrstreifen ist blockiert. Der mittlere Fahrstreifen ist blockiert. Da geht nicht viel voran aktuell. Habt Geduld, wir sind an eurer Seite. Dann A81 Stuttgart Richtung Würzburg zwischen Ilsfeld und Neuenstadt-Kocher. 5 Kilometer Stop and Go. Hier 16 Minuten braucht ihr hier länger durch. Dann A6 Heilbronn Richtung Mannheim zwischen Sinsheim und Wiesloch-Rauenberg. 8 Kilometer stockender Verkehr, mindestens 15 Minuten Zeitverlust einplanen. Da ist nämlich auch eine Baustelle, die stockt alles so ein bisschen. Und A8 Stuttgart Richtung München zwischen Eichelberg und Ausfahrt Hohenstadt haben wir 5 Kilometer Stau, 15 Minuten plus. Weiter geht's auf der A8 München Richtung Stuttgart zwischen Ulm-West und Mühlhausen. 8 Kilometer Stop and Go, 13 Minuten plus. Und 8 Minuten länger auf der A81 Heilbronn Richtung Würzburg zwischen Gerchsheim und Dreieck Würzburg-West. Da haben wir 1 Kilometer Stau. Vorsichtig fahren bitte auch auf der A6 Nürnberg Richtung Heilbronn zwischen Kreuz Feuchtwangen, Greilsheim und Schnelldorf. Gefahr durch ein defektes Fahrzeug hier. Schauen wir auf die Blitzer. Einer steht in Eppingen auf dem Berliner Ring. 30 sind erlaubt, hat uns Radiotonhörer Carsten durchgegeben. Dann in Heilbronn wird abkassiert in der Oststraße, 40er-Zone. Und im Hammersbachweg, ein Blitzeranhänger hier in Greilsheim. 30 sind erlaubt. 0850 65 3x die 0. Ihr habt noch was, gibt's gerne kostenlos durch. Ich bin Max Peter, wünsche euch einen schönen Freitagnachmittag. Jetzt mit den besten aktuellen Hits. Und da darf eine Nummer nicht fehlen. Und die ist von Rosé und Bruno Mars. Aussprechen kann ich sie nicht.
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2: Taylor Swift macht Schluss mit Shakespeare, zumindest mit seinem tragischen Ende. In ihrem Musikvideo zu The Fate of Ophelia rettet sie die berühmte Ophelia aus Hamlet kurzerhand vor dem Ertrinken. Und das Ganze hat sogar eine Verbindung nach Hessen. Ja, denn als Vorlage diente ein Jugendstilgemälde von Friedrich Heiser und das hängt im Museum Wiesbaden. Seit Taylor Swifts Musikvideo zu Ophelia ist das Museum damit offenbar zum Pilgerziel für Swifties geworden. Besonders cool, gleich am Anfang wird das Gemälde lebendig in diesem Video. Taylor steht darin wie eine echte Ophelia und steigt einfach aus dem Bilderrahmen. Und Shakespeare ist für Taylor ohnehin kein Neuland. Schon in Love Story machte sie aus Romeo und Julia eine Happy-End-Version. Scheint so, als würde Taylor Swift einfach etwas gegen tragische Liebesgeschichten haben. Hören Sie jetzt mit Fate of Ophelia bei Radio Ton.

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0: aufgelegt. Wonderful Life. Und dahinter stecken Hurts und Purple Disco Machine. Spiele ich euch nach vier. Dazu gibt es den extra Blick auf die Straßen, denn es ist offiziell der letzte Ferientag des Sommers für unsere Schülerinnen und Schüler. Und da ist ein bisschen was mehr unterwegs auf unseren Straßen. Blicken wir drauf gleich nach vier. Ich bin Max Peter, ihr hört Radioton. Schönen Freitag.
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3: Es ist wieder Samstag. Nee, heute noch nicht. Aber morgen. Hi, hier ist eure Wetterfrau Madeline Villas aus der Radioton Morning Show. Von Montag bis Freitag gibt es ja von mir immer die neuesten Wetterupdates für unsere Tonregion zwischen Kraichgau und Ostalb. Und samstags, da bin ich die Villas. Und was macht

0: Dazu gibt's die besten Tipps und Events fürs Wochenende. Und natürlich, als eure Wetterfrau, gibt's das Wochenendwetter für die Tonregion. Ich würde mich riesig freuen, wenn ihr morgen einschaltet und wir gemeinsam in den Samstag starten.
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21: Ich bin Maxi Schwab, guten Tag. Am Sonntag gehört das Freibad Gesundbrunnen in Heilbronn ganz den Fellnasen. Beim 9. Hundeschwimmen dürfen die Vierbeiner von 13 bis 18 Uhr nochmal richtig nach Herzenslust planschen, schwimmen und auf der Liegewiese toben. Das Wasser ist dann nämlich nicht mehr geklort, das Lieblingsspielzeug darf also auch mit ins Becken. Herrchen und Frauchen müssen deshalb aber aus hygienischen Gründen draußen bleiben. Der Eintritt kostet 5 Euro pro Hund und 2 Euro pro Begleitperson. Zur Sicherheit ist auch noch die Tierrettung Unterland dabei. Für uns Zweibeiner gibt's außerdem Essen und Getränke am Freibad-Kiosk. Maxi Schwab, Radioton Heilbronn.
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0: Ich bin Mia Hehn. Die Terroranschläge vom 11. September jähren sich heute zum mittlerweile 25. Mal. Bei den Anschlägen starben 2001 mehr als 3000 Menschen. Am Ground Zero in New York verlesen Angehörige heute die Namen ihrer getöteten Verwandten. Al-Qaida-Terroristen hatten damals 4 Flugzeuge gekapert. 2 davon flogen sie ins World Trade Center. Ein schnelles Aus der Rente nach 45 Beitragsjahren wird so nicht kommen. Das hat Bundesarbeitsministerin Baas bekräftigt. Sie sagt, es werde einen Vertrauensschutz für Menschen geben, die damit geplant haben. Gleichzeitig machte Baas deutlich, dass sie hinter einer umfassenden Rentenreform steht. Urlaub in Deutschland ist weiter sehr beliebt. Von Januar bis Juli haben Hotels, Pensionen und Co. etwa 280 Millionen Übernachtungen gezählt. Das ist ein neuer Rekord, so das Statistische Bundesamt. Die meisten Gäste kamen aus dem Inland. Wenn der DFB künftig von einem Bundesland eine Rechnung über einen Polizeieinsatz kriegt, reicht er die an den jeweiligen Heimatverein weiter. Zumindest einen Teil der Kosten soll der Verein übernehmen, nicht der Verband. Das hat der DFB beschlossen. Konkret geht's da um die besonders teuren Einsätze bei Hochrisikospielen.
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6: Gradzahlen über 20 bekommen wir heute Nachmittag ab. Ganz genau 23 Grad aktuell in Heilbronn, 22 in Bad Mergentheim, 20 in Schwäbisch Hall und in Aalen messen wir 21 Grad in diesem Moment. Heute Nacht wird es frisch wieder werden. 8 bis 10 Grad dann maximal und der Radio Thurn 3 Tage Wettertrend verspricht. Der Sonnenwolkenmix bleibt. Morgen mit rund 22 Grad, am Sonntag mit rund 24 Grad und Montag haben wir dann auch so um die 22 bis 23 Grad, dann aber auch mit einer höheren Regenwahrscheinlichkeit.

0: 86 Stuttgart Richtung Würzburg zwischen Ilsfeld und Neuenstadt-Kocher 6 Kilometer Stop and Go, 16 Minuten plus und 11 Minuten länger dauert es auf der A81 aktuell. Heilbronn Richtung Würzburg zwischen Gerchsheim und Dreieck Würzburg-West, da haben wir 1 Kilometer Stau, nämlich hat es auch gekracht. Dann A6 Heilbronn Richtung Mannheim zwischen Sinsheim und Wiesloch-Rauenberg 7 Kilometer Stop and Go, hier 10 Minuten länger und 9 Minuten plus müsst ihr einberechnen, wenn ihr auf der A8 unterwegs seid, München Richtung Stuttgart zwischen Märklingen und Mühlhausen. Da haben wir nämlich 6 Kilometer Stop and Go. Vorsichtig auch fahren bitte auf der A6 Mannheim Richtung Heilbronn zwischen Wiesloch-Rauenberg und Sinsheim. Gefahr durch ein defektes Fahrzeug. Und ein kaputter Wagen steht auch noch auf der A8 Stuttgart Richtung München zwischen Eichelberg und Mühlhausen. Mehr zu den Straßen findet ihr auf radioton.de natürlich rund um die Uhr. Wir schauen noch ganz kurz auf die Blitzer. In Spiegelberg steht einer in der Sulzbacher Straße, 70er Zone. Dann wird abkassiert in Heilbronn in der Paul-Göbel-Straße. 40 sind erlaubt. Und in Ellwangen auf der Hauptstraße steht auch noch ein Blitzeranhänger, hat uns eben Radiotonhörer Gustav durchgegeben. 30 sind hier gestattet. Vielen Dank dir, Gustav. 0850 65 3x die 0. Wenn ihr noch was habt, meldet's gerne durch. Gute Fahrt.
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0: Liebe Schülerinnen, liebe Schüler, ihr dürft euch freuen. Am 26. Oktober ist der erste offizielle Ferientag der Herbstferien. Habt das immer vor Auge, vor allem am Montag, wenn die Schule wieder beginnt. Lernen, Schreiben, Lesen steht dann wieder auf der Tagesordnung. Denn ihr wisst, von nichts kommt nichts. Wir schauen am letzten offiziellen Ferientag der Sommerferien in Baden-Württemberg mehr auf die Straßen. Was ist da los? Wo gibt es Verzögerungen? Wir schauen drauf natürlich auch jetzt am Nachmittag. Ich bin Max Peter mit Wonderful Life jetzt.
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0: Radio Ton am letzten Ferientag in Baden-Württemberg. Heißt, der Urlaub geht gegen Ende. Die Schülerinnen und Schüler machen sich bereit fürs neue Schuljahr. Kaufen hier und da schon die ersten Schulutensilien für den Start am Montag. Und die Eltern, die flippen innerlich schon aus. Endlich ist ihre Zeit als Bespaßer und Animateure zu Ende.
1: Prost!
0: Ja, doch am letzten Ferientag der Sommerferien sind viele Familien auch unterwegs. Es geht zurück aus dem Sommerurlaub, zurück nach Hause. Radiotour mit dem Extrablick auf unsere Straßen um 16.16 Uhr. Und wir gucken drauf, nämlich auf die A3 Frankfurt Richtung Würzburg zwischen Helmstadt und Würzburg-Kiste. Da haben wir 2 Kilometer Stau. Da braucht er aktuell rund 25 Minuten länger durch. Da hat es nämlich geknallt. Die Unfallaufnahme ist am Laufen. Und vorsichtig fahren auch auf der A3 Nürnberg Richtung Würzburg in Höhe Würzburg-Randersacker. Da gab es auch einen Unfall. Die Kräfte zur Störungsbeseitigung sind aktuell unterwegs. Da ist auch ein defekter LKW auf der Fahrbahn, also da ist ordentlich was los. Und A7 Würzburg Richtung Ulm zwischen Giengen-Herprechtingen und Niederstrotzingen. Gefahr durch Gegenstände auf der Fahrbahn. Fahrt also ganz vorsichtig. Den Rundumblick auf unsere Straßen, den gibt es wieder um kurz nach 16:30 natürlich bei Radio Ton. Kommt gut an.
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21: Die Freunde vom Weindorf in Heilbronn freuen sich über 25 Grad aktuell in Heilbronn. In Aalen, da starten heute die Reichstätter Tage. 22 Grad da aktuell auf der Anzeige. Und in Bad Mergentheim 24 Grad, in Schwäbisch Hall 21 Grad. Also es gibt eigentlich für den Spätsommer, wie es nennen wird, nichts zu meckern. Erst heute Nacht dann rund 10 Grad maximal auf unseren Anzeigen, dann wird es ein bisschen frischer. Der Radioton 3 Tage Wettertrend. Morgen 22 Grad Sonnenwolkenmix. Übermorgen 24 Grad Sonnenwolkenmix und auch am Montag Sonnenwolkenmix mit rund 23 Grad dann auf unseren Anzeigen. Also es bleibt konstant.
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21: Der längste Stau ist auf der A3 Frankfurt Richtung Würzburg zwischen Helmstadt und Würzburg-Hist. 2 Kilometer ist er zwar nur lang, aber ihr braucht 14 Minuten länger durch. Da ist nämlich gekracht vorhin und der Unfall wird gerade aufgenommen und verschiedene Fahrstreifen sind hier noch blockiert. Vorsichtig fahren. Dann A81 Stuttgart Richtung Würzburg zwischen Ilsfeld und Neuenstadt-Kocher. 5 Kilometer Stop and Go, 13 Minuten plus und 5 Minuten länger dauert es auf der A8 Stuttgart Richtung München zwischen Eichelberg und Ausfahrt Hohenstadt. Einmal 4 Kilometer Stop and Go. Passen wir noch ein bisschen auf. Auf der A8 München Richtung Stuttgart zwischen Ausfahrt Hohenstadt und Mühlhausen. Gefahr durch ein defektes Fahrzeug. Das gilt auch für die A6 Heilbronn Richtung Nürnberg zwischen Greizheim und Schnelldorf. Und ein kaputter Wagen auch noch auf der A6 Mannheim Richtung Heilbronn zwischen Wiesloch-Auenberg und Sinsheim. Außerdem noch kurzer Blick auf die B14 Backnang zwischen Backnang West und Backnang Strümpfelbach. Mal wieder dichter Verkehr hier. Mindestens 10 Minuten brauchen wir da länger durch. Dann schauen wir auf die Blitzer. In Heilbronn in der Charlottenstraße steht einer. Ein mobiler ist das. 40 sind erlaubt. Dann wird geblitzt in Beilstein. In der Abstatter Straße 50er-Zone hat uns Radiotonhörer Christian durchgegeben. Danke dir. Und in Ellwangen auf der Hauptstraße steht ein Blitzeranhänger. 30 sind gestattet. Fuß vom Gas. 0850 65 3x0. Ihr wisst, was ihr zu tun habt. Wenn ihr was seht, meldet gerne durch. Am besten via WhatsApp-Sprachnachricht. Allen eine gute Fahrt. Ich bin Max Peter. Wir haben Freitag.
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0: Damen und Herren, hier spricht Ihr Ballonkapitän. Bitte bringen Sie sich in aufrechte Startposition. Wir verlassen jetzt den sicheren Boden und begeben uns in luftige Höhen. Anschnallen ist leider nicht möglich, festhalten aber ausdrücklich erlaubt. In wenigen Sekunden heißt es, Leinen los und ab nach oben.
1: Yeah! Heute ist es soweit. Der Tainacher Heißluftballon startet in den Abendstunden in Heilbronn. Dann geht es für Caro aus dem Morgen und zwei Radiotonhörerinnen plus Begleitung nach oben Richtung Wolken. Und bevor sie sich auf den Weg zum Startfeld macht, ist sie jetzt bei mir, die Caro. Und ich finde ja, du bist verrückt, Caro. Ich sag nur, Höhenangst, gell?
2: Na, der ganze Sender, alle, das ganze Team, ich dachte, jeder schlägt sich darum, in diesen Korb reinzusteigen. Stellt sich heraus, ich bin irgendwie anscheinend die Einzige, die Bock drauf hat. Aber ein paar von euch ja auch, ne?
3: Also ich nicht.
2: Ja, doch schon, aber also ich meine, bei dir haben ja genug mitgemacht, die in diesen Korb rein wollten, sag ich mal so.
1: Das ist richtig. Ja. Aber sag mal, Caro, bist du jetzt das erste Mal mit dabei in so einem Korb?
2: Ja, eben. Und deshalb, ich freue mich so drauf. Also ich finde das so toll, Heilbronn von oben, dann runter und direkt aufs Weindorf. Gibt's was Schöneres?
1: Und wir können da auch ein bisschen mit dabei sein heute, wenn du nämlich auch ein paar Bilderchen machst und auch ein paar Videos aufnimmst, oder?
2: Ja, und spätestens am Montag gibt's dann ein richtig schön geschnittenes Video. Heute gucken wir mal, was da rauskommt in Action. Wir werden sehen.
1: Also, komm heil wieder zurück, weil ich erwarte dich dann auf dem Weindorf, beziehungsweise im Weindorf
2: zum
1: mit einem schönen
2: Anstoßen.
1: Chardonnay.
2: Chardonnay?
1: Nee, auf gar keinen Fall. Grauburgunder.
2: Lemberger. Wir werden sehen.
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0: Jetzt haben wir gnadenlos überzogen, aber ich mag Kid Rock einfach so sehr. Mit All Summer Long starten die Nachrichten ausnahmsweise mal ein bisschen später. Radiotour mit Max Peter am Freitag. Bleibt dabei nach 17 Uhr. Da haben wir noch so einige Songs raus, verspreche ich euch.
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24: Ich bin Maxi Schwab. Guten Tag. Besuch aus dem hohen Norden. Der 1. FC Heidenheim empfängt am Sonntag um 13.30 Uhr Holstein Kiel in der Voith Arena. Nach einem durchwachsenen Saisonstart rangiert der FCH jetzt nach dem letzten Sieg in Fürth auf dem 3. Platz in der 2. Fußball-Bundesliga. Sehr zur Freude von FCH-Cheftrainer Frank Schmidt.
25: Das war als Mannschaft für mich so, wie ich es mir vorstelle, von vorne bis hinten, diese Bereitschaft bis zum Schluss dann auch eine Führung zu verteidigen. So lange ist er noch nicht her, nach den 3 Jahren Bundesliga. Wir kennen die 2. Liga natürlich schon auch in- und auswendig. Da ist bis zum Schluss in jedem Spiel, aber bis zu einer Saison alles möglich. Ein paar wenige Prozentpunkte geben den Ausschlag, wo du am Ende der Saison bist. Es hilft schnell zu punkten, um eine gute Saison zu spielen.
24: Verzichten muss Heidenheim-Coach Schmidt allerdings auf seinen erkrankten Stammstürmer Budo Tsitsipas. Maxi Schwab, Radio Ton, Heidenheim.
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26: Ich bin Mia Hin. Heute ist 9/11 genau 25 Jahre her. 3000 Menschen starben damals, als Al-Qaida-Terroristen 4 Flugzeuge kaperten und sie ins World Trade Center und ins Pentagon steuerten. Ein Flieger wurde von Passagieren zum Absturz gebracht. Angehörige der Opfer verlesen deren Namen heute am Ground Zero in New York. Der Sparkurs von VW sorgt weiter für große Unsicherheit bei den Beschäftigten. Die Arbeitnehmerseite erhöht deshalb den Druck

0: die aber kaum spürbar waren. Wenn der DFB künftig von einem Bundesland eine Rechnung über einen Polizeieinsatz kriegt, reicht er die an den jeweiligen Heimatverein weiter. Zumindest einen Teil der Kosten soll der Verein übernehmen, nicht der Verband. Das hat der DFB beschlossen. Konkret geht's da um die besonders teuren Einsätze bei Hochrisikospielen.
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2: Der Wein schmeckt in Heilbronn im Weindorf. 25 Grad hier. Beste Voraussetzungen, sich heute mal einen anzusüffeln. Dann haben wir 24 Grad in Bad Mergentheim, 21 Grad in Schwäbisch Hall und in Aalen, wo heute um 19 Uhr die Reichstätter Tage beginnen, messen wir aktuell 22 Grad. Also beste Voraussetzung fürs Wochenende und für diesen Freitag. Obwohl es heute Nacht ein bisschen kälter wird, dann maximal 10 Grad. Der Radio Thurn 3 Tage Wettertrend. Morgen 22 Grad, übermorgen 24 Grad, Montag 24 Grad und der Sonnenwolkenmix, der bleibt dabei.
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2: So langsam entspannt sich's auf unseren Straßen, ich will es mal so sagen. Wir schauen auf die A81 Stuttgart Richtung Würzburg zwischen Ilsfeld und Neuenstadt-Kocher. 2 Kilometer stockender Verkehr, hier braucht er 8 Minuten länger durch. Dann vorsichtig fahren auf der A8 Stuttgart Richtung München zwischen Mühlhausen und Ausfahrt Hohenstadt. Gefahr durch ein defektes Fahrzeug gilt auch für die A3 Würzburg Richtung Nürnberg zwischen Würzburg-Randersacker und Rottendorf. Dann vorsichtig fahren bitte auf der A81 Würzburg Richtung Heilbronn zwischen Ahorn und Boxberg. Gefahr durch eine ungesicherte Unfallstelle gerade reingekommen. Und auch eine Unfallaufnahme auf der A6 Heilbronn Richtung Nürnberg in Höhe Heilbronn-Neckarsulm. Das alles auf dem Standstreifen. Trotzdem vorsichtig fahren. Dann A6 Nürnberg Richtung Heilbronn im Bereich der Anschlussstelle Kirchberg. Gefahr durch ein defektes Fahrzeug. Und noch A8 München Richtung Stuttgart zwischen Ausfahrt Hohenstadt und Mühlhausen. Auch hier ein kaputter Wagen. Alles zum Nachlesen von unseren Staus bzw. auf unseren Straßen auf radioton.de oder in unserer Radioton-App. Außerdem findet ihr da auch die Blitzer, aber da will ich euch jetzt auch noch ein paar nennen. Einmal in Heilbronn, in der Paulinenstraße wird geblitzt, in der 40er-Zone. Dann steht ein Blitzer in der Sulzbacher Straße im Spiegelberg. 70 sind hier erlaubt. Und in Geislingen an der Steige, in der Heidenheimer Straße, steht ebenfalls ein Blitzeranhänger. Hier sind 30 gestartet, hat uns Radiotonhörer Peter durchgegeben. Vielen, vielen Dank dir. 0800 50 65 3x die 0. Wenn ihr noch was habt, meldet's gerne durch.
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2: Weindorf oder Reichstätter Tage? Weindorf Heilbronn oder Reichstätter Tage Aalen? Ich weiß jetzt nicht, wo ich heute Abend noch hingehen soll. Und deswegen muss es das zufallslos entscheiden für mich. Ich ziehe jetzt mal einen Zettel und was da drauf steht, dahin gehe ich. Ja, so, gezogen. Es geht ins Heilbronner Weindorf. Trotzdem schauen wir um 16:45 mal nach Aalen zu den Reichstätter Tagen. Die starten heute nämlich um 19 Uhr. Max Peter hier mit Feierlaune Richtung Wochenende.
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0: Radioton, der Freitagnachmittag mit Max Peter. Und wir reden hier schon seit Tagen vom Heilbronner Weindorf. Ja, aber da gibt es noch was für alle Feierwütigen da draußen. Nämlich in Aalen, die Reichstätter Tage. Und die bringen Aalen richtig zum Beben die kommenden Tage. Frederik Brüting ist Oberbürgermeister von Aalen. Wieso muss ich unbedingt nach Aalen kommen dieses Wochenende? Was gibt's da?
1: Also am besten, man kommt gleich am Freitag zur Eröffnung, 19 Uhr auf den Gmünder Torplatz. Dann spielen viele Bands. Es gibt auch tolle Essensangebote, die Vereine sind da kreativ und am Samstagabend werden wir dann eine Drohnenshow über dem Rathaus sehen und die ganze Zeit über kann man die Stadt genießen und natürlich auch verkaufsoffener Sonntag und dann auch die Aalener Fachgeschäfte besuchen.
0: Hand aufs Herz, was ist Ihr persönliches Highlight bei den Reichstätter Tagen?
1: Mir geht es da wie den meisten Aalnerinnen und Aalnern, dass die Reichstätter Tage eben auch ein Anlass sind, an dem man wieder alte Freunde trifft, an dem man viele Bekannte wieder sieht. Viele kommen ja auch aus diesem Anlass zurück in die Stadt. Und deswegen hoffe ich bei all dem vollen Programm am Wochenende, dass ich auch ein bisschen Zeit habe, Freunde wiederzusehen.
0: Spaß, Party, Getränke, Speisen für alle Feierbiester unter euch. 19 Uhr geht's los, wo man genau wie im Weindorf in Heilbronn auch nach dem Motto von Karors Morgen leben kann.
2: Und ein Stückchen hier und ein Stückchen da.
0: So sieht's aus.
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1: Die Freunde vom Weindorf in Heilbronn freuen sich über 25 Grad aktuell in Heilbronn. In Aalen, da starten heute die Reichstätter Tage. 22 Grad da aktuell auf der Anzeige. Und in Bad Mergentheim 24 Grad, in Schwäbisch Hall 21 Grad. Also es gibt eigentlich für den Spätsommer, wie ich es nennen will, nichts zu meckern. Erst heute Nacht dann rund 10 Grad maximal auf unseren Anzeigen. Da wird es ein bisschen frischer. Der Radio Thurn 3 Tage Wettertrend. Morgen 22 Grad Sonnenwolkenmix. Übermorgen 24 Grad Sonnenwolkenmix und auch am Montag Sonnenwolkenmix mit rund 23 Grad dann auf unseren Anzeigen. Also es bleibt konstant.
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1: Da sitzt nur 32 gleich. Wir haben den längsten Stau auf der A6 Nürnberg Richtung Heilbronn zwischen Öhringen und Bretzfeld. 2 Kilometer ist er lang. Hier braucht ihr dennoch 15 Minuten. Länger durch ist ein bisschen was los. Dann A8 München Richtung Stuttgart zwischen Märklingen und Hohenstadt. 5 Kilometer Stop and Go, 8 Minuten plus. Und 5 Minuten länger dauert es auf der A8 Stuttgart Richtung München zwischen Eichelberg und Mühlhausen. Da haben wir 1 Kilometer Stau. Bitte noch vorsichtig fahren auf der A6 Heilbronn Richtung Nürnberg zwischen Bretzfeld und Öhringen. Gefahr durch eine ungesicherte Unfallstelle. Hier ist ein LKW umgestürzt. Das ist alles sehr chaotisch hier. Am besten umfahren. Da ist ordentlich was los. Vorsichtig fahren. Und dann A6 Heilbronn Richtung Nürnberg zwischen Rastplatz Kochertalbrücke Süd und Ilshofen-Wolpertshausen. Gefahr auch hier durch eine ungesicherte Unfallstelle und das Ganze im Baustellenbereich. Schauen wir auf die A6 nochmal. Heilbronn Richtung Mannheim jetzt zwischen Sinsheim und Wiesloch-Rauenberg. Gefahr durch eine ungesicherte Unfallstelle auf dem linken Fahrstreifen. A81 Stuttgart Richtung Heilbronn zwischen Mundelsheim und Ilsfeld. Gefahr durch ein defektes Fahrzeug hier. Und A81 Würzburg Richtung Heilbronn zwischen Ahorn und Boxberg. Ein Unfall. Der Unfall wird gerade aufgenommen. Die Richtungsfahrbahn ist hier gesperrt. Also auch hier bestenfalls umfahren. Da ist ordentlich was los. Alles zu unseren Straßen auf radioton.de. Wir schauen auf die Blitzer. In Heilbronn steht einer in der Charlottenstraße. 40 sind hier erlaubt. Dann wird geblitzt in Beilstein in der Abstatterstraße. 50er-Zone hat uns Radiotonhörerin Ute eben nochmal bestätigt. Und im Hammersbachweg in Crailsheim steht auch noch ein Blitzer. Anhänger. Hier dürft ihr 30 fahren, nicht mehr, sonst gibt es ein teures Bild. Von euch für euch. 0800 50 65 3x die 0. Wenn ihr noch was habt, meldet es gerne kostenlos durch. Max Peter hier.
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0: Radioton am Freitagnachmittag mit Max, Peter und Geräuschen, die für Schüler klingen wie Beethovens 9. Symphonie, einfach himmlisch. Und mit Geräuschen, die für Eltern klingen wie Howard Shaws Herr der Ringe Soundtrack, einfach unheimlich. Montag ist Schulstart und da bekommen unsere Kids solche Geräusche regelmäßig um die Ohren, auch die von den Straßen. Und die sind natürlich auch beängstigend, vor allen Dingen, wenn viel los ist und die Kinder da durchlaufen müssen. Viele Eltern machen sich Sorgen, was den sicheren Schulweg angeht. Wir haben mal ganz klar nachgefragt, wie sie darüber denken.
1: Also ich sag mal, hier bei uns im Ort geht es einigermaßen, das ist die Grundschule. Die Kinder müssen allerdings über eine große Straße mit einer Ampel nur. Ja, also da fehlen Schullotsen oder irgendwas in der Richtung und ansonsten die anderen Kinder, also weiterführende Schule, Realschule ist alles Ort weiter, wo die Kinder mit dem Bus fahren müssen. Wenn die Busse ausfallen, wenn mal wieder gestreikt wird und so weiter, dann gibt es natürlich die Probleme.
2: Die Kinder wohnen auf dem Dorf und der Schulweg ist da recht kurz. Diese Schulweganleitungen, die sind da recht gut. Und außerdem sind da ganz viele Kinder, die aus derselben Ecke dann in die Schule gehen.
3: Also das war vielleicht, wo sie in der ersten bis vierten Klasse war, da habe ich sie fahren müssen, weil das über 20 Kilometer waren.
0: Schulbeginn am Montag und wir wollen natürlich dafür sorgen, dass die Schulwege sicher sind. Alle zusammen, nicht nur am Montag.

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1: Mit Taylor Swift Richtung Feierabend, Richtung Wochenende. Shake it off bei Radio Ton. Und nach sechs machen wir hier weiter mit der besten aktuellen Musik und den Millennium Hits. Ich bin Max Peter. Reinkommen jetzt in den Feierabend. Gemeinsam.
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15: Ich bin Franjo Bendeich. Guten Tag. Das größte Weinfest der Region Württemberg hatte gestern seinen 54. Startschuss, das Heilbronner Weindorf. Geschäftsführer der HMG und Veranstalter Steffen Schoch erzählt im Radio-Ton-Interview, was neu ist und was Tradition bleibt.
16: Insbesondere wird es hier am Kieselmarkt sein, dass wir den Bereich neu gestaltet haben. Und letztendlich wird man vieles entdecken von dem, was man dort auch sucht und was man immer gesucht hat.
15: Ein Highlight im Programm ist unsere Radioton-DJ-Lounge, jeweils am Donnerstag, Freitag und Samstag. Unser Programm geht genau jetzt um 18 Uhr im Rathaus-Innenhof los. Heute erwartet euch bei der Radioton-DJ-Lounge der 90er-Flashback. Morgen sind ab 14 Uhr die 2000er-Chartbreaker dran. Franjo Bendeich, Radioton Heilbronn.
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17: Ich bin Mia Hehn. Die Terroranschläge vom 11. September jähren sich heute zum mittlerweile 25. Mal. Bei den Anschlägen starben 2001 mehr als 3000 Menschen. Am Ground Zero in New York verlesen Angehörige heute die Namen ihrer getöteten Verwandten. Al-Qaida-Terroristen hatten damals 4 Flugzeuge gekapert. 2 davon flogen sie ins World Trade Center. Viele kennen es nur zu gut. Imbiss, Späti oder der Wochenmarkt nehmen nur Bargeld. Die Bundesregierung will das laut Medienberichten ändern. Ab dem kommenden Jahr soll es möglich sein, dass man in allen Geschäften und Restaurants auch mit Karte oder Handy zahlen kann. Das Aus der sogenannten Rente mit 63 bleibt ein Streitthema. Arbeitsministerin Baas betonte im Bundestag, die abschlagsfreie Rente nach 45 Beitragsjahren werde nicht von heute auf morgen einfach abgeschafft. Es werde Übergangsregeln geben. An der Rentenreform hält die Ministerin generell fest. Union Berlin und Schalke 04 eröffnen heute den 3. Bundesligaspieltag. Beide haben bislang jeweils einen Punkt auf dem Konto. Schalke wartet noch auf das erste Saisontor, konnte aber vergangene Woche die Bayern mit einem 0:0 ordentlich ärgern. Anschluss heute Abend ist um 20:30 Uhr.
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1: Der Wein schmeckt in Heilbronn im Weindorf, 25 Grad hier, beste Voraussetzungen, sich heute mal einen anzusüffeln. Dann haben wir 24 Grad in Bad Mergentheim, 21 Grad in Schwäbisch Hall und in Ahlen, wo heute um 19 Uhr die Reichstätter Tage beginnen, messen wir aktuell 22 Grad. Also beste Voraussetzung fürs Wochenende und für diesen Freitag. Obwohl es heute Nacht ein bisschen kälter wird, dann maximal 10 Grad. Der Radio Thun 3 Tage Wettertrend, morgen 22 Grad, übermorgen 24 Grad, Montag 24 Grad und der Sonnenwolkenmix, der bleibt dabei.
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1: 18:03 Uhr, wir schauen auf die A6 Heilbronn Richtung Nürnberg zwischen Bretzfeld und Neuenstein, 2 Kilometer Stau. Hier braucht ihr aber 57 Minuten länger durch. Da hat's gekracht und das ist wirklich enorm, was die Zeit angeht. Ja, dann schauen wir.

0: Bretzfeld. Ein umgestürzter LKW, hier gab es einen Unfall und auch die Unfallaufnahme läuft bereits. Die Richtungsfahrbahn ist gesperrt. Und A6 Heilbronn Richtung Mannheim zwischen Sinsheim und Wiesloch-Rauenberg. Gefahr durch eine ungesicherte Unfallstelle auf dem linken Fahrstreifen. Menschenskinder und auch auf der A81 Würzburg Richtung Heilbronn zwischen Aachen und Boxberg. Ein Unfall hier, Unfallaufnahme, die läuft auch und die Richtungsfahrbahn ist auch gesperrt. Also es ist ordentlich was los. Alles zum Nachlesen auf radioton.de. Gucken wir noch ganz kurz auf die Blitzer. Einer steht in Heilbronn in der Charlottenstraße, 40er Zone. Dann wird geblitzt in Beilstein in der Abstatter Straße, 50 sind erlaubt. Und in Ellwangen in der Hauptstraße, 30er Zone. 0800 50 65 3x die 0. Wenn ihr noch was habt, meldet's gerne durch. Gute Fahrt trotzdem, auch wenn viel los ist.
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0: Team Weltmeisterschaft Berlin, drei Begriffe, die gerade nicht nur Basketballfans interessieren. Denn plötzlich schauen auch diejenigen nach Berlin, die sonst bei Basketball eher an Michael Jordan denken. Ja, unsere deutschen Basketballerinnen sind nämlich richtig erfolgreich bei der Weltmeisterschaft und sorgen für ordentlich Begeisterung. Wie erfolgreich sie sind, sagen wir euch gleich um 17:45. Ich bin Max Peter, schönen Freitagabend.

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0: Radioton am Freitagabend mit Max Peter. Und eigentlich hätte Alexandra Wilke heute ja in Karlsruhe in der Schule sitzen müssen. Da fand nämlich eine wichtige Konferenz vom Schulstart am Montag statt. Stattdessen war sie und ist sie bei der Weltmeisterschaft der Basketballerin in Berlin unterwegs. Und da wartet jetzt das WM-Halbfinale. Oder Radioton-Sportexperte Maxi Schwab?
1: Ja, ganz genau, Max. Wilke ist 29 Jahre alt, unterrichtet Mathe und Sport am Helmholtz-Gymnasium und steht gerade mit der deutschen Basketball-Nationalmannschaft in Berlin. Die Schule muss also heute auf ihre Lehrerin verzichten.
0: Und offenbar hat niemand ein Problem damit.
1: Ja, ganz im Gegenteil. Nach dem sensationellen 93-74 gegen Belgien im Viertelfinale bekommt Wilke jede Menge Nachrichten von Schülerinnen und Schülern und Kollegen. Die verfolgen natürlich alle, was ihre Lehrerin bei der Heim-WM so macht.
0: Und sportlich läuft es ja ebenfalls richtig gut.
1: Ja, absolut. Gegen Belgien war Wilke mit 10 Punkten eine der stärksten Spielerinnen. Jetzt wartet morgen um 16.30 Uhr Frankreich im Halbfinale. Und Wilke sagt selbst, wenn sie Basketball spielt, denkt sie nur an Basketball. Und in der Schule dann eben nur an die Schule.
0: So, was erwartet unser deutsches Team im Halbfinale mit Frankreich?
1: Gegen China hat das französische Team mit 90-61 gewonnen. Frankreich geht damit also als absoluter Favorit ins Halbfinale. Aber nach dem 93-74 gegen Belgien ist Deutschland definitiv nicht chancenlos. Wilkes Schulleitung hat schon gesagt, wenn Sonntag das Finale gespielt wird, dann spricht man über den Montag vielleicht auch nochmal. Mhm. Als frisch gebackene Weltmeisterin dürfte sie also möglicherweise einen Tag später aus den Ferien zurückkommen.
0: Also wenn das nicht Grund genug ist, hier diesen Titel zu holen, Maxi, oder?
1: Ja,
0: ganz
1: auf jeden
0: ehrlich.
1: Fall.
0: Also die Basketball-Weltmeisterschaft der Frauen mit einer Partie, die legendär werden könnte, schon morgen trifft unser deutsches Team im Halbfinale in Berlin auf Frankreich.
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17: Die Freunde vom Weindorf in Heilbronn freuen sich über 25 Grad aktuell in Heilbronn. In Aalen, da starten heute die Reichstätter Tage, 22 Grad da aktuell auf der Anzeige. Und in Bad Mergentheim 24 Grad, in Schwäbisch Hall 21 Grad. Also es gibt eigentlich für den Spätsommer, wie sie nennen, mit nichts zu meckern. Erst heute Nacht dann rund 10 Grad maximal auf unseren Anzeigen, damit es ein bisschen frischer. Der Radioton 3 Tage Wettertrend, morgen 22 Grad Sonnenwolkenmix, übermorgen 24 Grad Sonnenwolkenmix und auch am Montag Sonnenwolkenmix mit rund 23 Grad dann auf unseren Anzeigen. Also es bleibt konstant.
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19: A6 Heilbronn Richtung Nürnberg zwischen Öhringen und Neuenstein. Achtung, da ist eine ungesicherte Unfallstelle. Die Richtungsfahrbahn ist gesperrt. A6 Nürnberg Richtung Heilbronn zwischen Öhringen und Bretzfeld ist nach einem umgestürzten LKW dicht. Auch da läuft die Unfallaufnahme, die Richtungsfahrbahn ist gesperrt. A81 Würzburg Richtung Heilbronn zwischen Ahorn und Boxberg ist nach einem Unfall voll gesperrt. Wegen der Unfallaufnahme kommt ihr da nicht durch. Und auf der A8 München Richtung Stuttgart zwischen der Anschlussstelle Ulm-West und der Ausfahrt Hohenstadt steht ihr auf 5 Kilometern, plant mindestens 40 Minuten mehr ein. Noch mehr Verkehr, ausführlich zum Nachlesen, findet ihr auf radioton.de und in unserer App.
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0: 10 Tage lang Wein als Probierrille oder doch ein volles Glas. Da macht das Weinkennerherz nicht nur einen Sprung. Das tanzt gleich Polka. Radioton mit dem täglichen Blick ins Heilbronner Weindorf. Gestern große Eröffnung und auch erste große Radioton-DJ-Lounge-Party im Rathaus-Innenhof. Da haben die ersten schon ordentlich abgedanzt, natürlich mit den Weingläsern in den Händen. Patrick Winkler aus unserer Eventabteilung bei Radioton. Gestern der Startschuss also mit der 80er-Flashback-Party. Was steht jetzt am Wochenende an?
1: Ja, es geht weiter. Nach 80er kommt, richtig, 90er.
0: Also du hast doch mir die Frage gestellt.
1: Beantworte selbst deine Frage. Genau, mein Lieber, heute Abend machen wir 90er mit unserem Radioton-DJ Big L. Auch wieder die Musikvideos aus den 90ern dabei. Also wird auf jeden Fall phänomenal. Und du wirst mich bestimmt jetzt nach am Samstag fragen, oder?
0: Definitiv.
1: Ja, klar. Da machen wir dann weiter. Und da gibt es nämlich von 2000ern bis heute machen wir nochmal die aktuelle Schoße. Und weil es richtig geil sein muss samstags, haben wir unseren Radioton-DJ Big L und Richie DeBell beide für euch auf der Radioton-DJ-Lounge im Innenhof des Rathauses.
0: Im Doppelpack also. Vielen, vielen Dank. Wir freuen uns. 10 Tage voller Genuss, Begegnung und genialer Weinatmosphäre mitten in Heilbronn oder wie Caro aus dem Morgen dazu sagen würde.
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19: Ich bin Mia Hin. Viele werden sich wohl genau erinnern, wo sie heute vor 25 Jahren waren. Die Terroranschläge vom 11. September jähren sich wieder und selbst dieser Gedenktag spaltet die USA. Präsident Trump spricht im Pentagon, während in New York frühere Präsidenten parteiübergreifend an die mehr als 6000 Todesopfer erinnern. Der Sparkurs von VW sorgt weiter für große Unsicherheit bei den Beschäftigten. Die Arbeitnehmerseite erhöht deshalb den Druck auf den Vorstand. Die IG Metall fordert das Unternehmen auf, an den Tisch zu kommen. Es müsse geklärt werden, dass und wie der Tarifvertrag eingehalten wird. Schluss mit hier bitte nur Bargeld. In Deutschland soll es bald möglich sein, dass man überall auch mit Karte oder Handy zahlen kann. Wie mehrere Medien berichten, plant das die Bundesregierung. Schon im kommenden Jahr soll das Ganze umgesetzt werden. Urlaub in Deutschland ist weiter sehr beliebt. Vor Von Januar bis Juli haben Hotels, Pensionen und Co. etwa 280 Millionen Übernachtungen gezählt. Das ist ein neuer Rekord, so das Statistische Bundesamt. Die meisten Gäste kamen aus dem Inland.
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4: Aktuell gibt's bei uns teils Sonne, teils Wolken und es bleibt noch angenehm warm. In Blaufelden liegen die Temperaturen gerade bei 19,9 Grad, in Ingelfingen bei 21,9 Grad und in Satteldorf bei 20 Grad. Heute Nacht sinken die Werte auf rund 13 bis 16 Grad ab. Dabei bleibt der Himmel meist ruhig und überwiegend klar. Morgen geht's mit mehr Wolken weiter, bei Höchstwerten zwischen 21 und 24 Grad.
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5: Auf der A6 Heilbronn Richtung Nürnberg steht ihr zwischen Bretzfeld und Neuenstein auf 7 Kilometern. Plant da mindestens eine Stunde mehr ein. Auf der A81 Würzburg Richtung Heilbronn geht zwischen Ahorn und Boxberg fast nichts mehr voran. Da braucht ihr rund 42 Minuten länger. Auch auf der A6 Nürnberg Richtung Heilbronn staut es sich zwischen Schwäbisch Hall und Bretzfeld auf 3 Kilometern. Hier dauert es ebenfalls mindestens eine Stunde länger. Und auf der A8 München Richtung Stuttgart stockt es zwischen Ulm-West und Mühlhausen auf 10 Kilometern. Da braucht ihr etwa 21 Minuten länger. Noch mehr Verkehr, ausführlich zum Nachlesen, findet ihr auf radioton.de und in unserer App.
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3: Aktuell gibt es bei uns teils Sonne, teils Wolken und es bleibt noch angenehm warm. In Blaufelden liegen die Temperaturen gerade bei 19,9 Grad, in Ingelfingen bei 21,9 Grad und in Satteldorf bei 20 Grad. Heute Nacht sinken die Werte auf rund 13 bis 16 Grad ab. Dabei bleibt der Himmel meist ruhig und überwiegend klar. Morgen geht's mit mehr Wolken weiter, bei Höchstwerten zwischen 21 und 24 Grad.
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5: Auf der A6 Heilbronn Richtung Nürnberg steht ihr zwischen Bretzfeld und Neuenstein auf 8 Kilometern. Plant mindestens eine Stunde mehr ein. Auf der A6 Nürnberg Richtung Heilbronn geht zwischen Kupferzell und Bretzfeld auch fast nichts mehr. Da braucht ihr ebenfalls mindestens eine Stunde länger. Auf der A8 München Richtung Stuttgart staut es sich zwischen Merklingen und Hohenstadt auf 6 Kilometern. Es dauert mindestens 15 Minuten länger. Und auf der A81 Heilbronn Richtung Würzburg läuft es zwischen dem Kreuz Weinsberg und Neuenstadt am Kocher nur stockend. Noch mehr Verkehr ausführlich zum Nachlesen findet ihr auf radioton.de und in unserer App.
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1: Ich bin Mia Hin. 25 Jahre nach den Terroranschlägen vom 11. September haben die USA an die tausenden Opfer erinnert. Und selbst dieser Gedenktag spaltet das Land. Präsident Trump hielt im Pentagon eine Rede, während in New York Angehörige und frühere Präsidenten parteiübergreifend an die mehr als 3000 Todesopfer erinnerten. Viele kennen es nur zu gut. Imbiss, Späti oder der Wochenmarkt nehmen nur Bargeld. Die Bundesregierung will das laut Medienberichten ändern. Ab dem kommenden Jahr soll es möglich sein, dass man in allen Geschäften und Restaurants auch mit Karte oder Handy zahlen kann. Das Aus der sogenannten Rente mit 63 bleibt ein Streitthema. Arbeitsministerin Baas betonte im Bundestag, die abschlagsfreie Rente nach 45 Beitragsjahren werde nicht von heute auf morgen einfach abgeschafft. Es werde Übergangsregeln geben. An der Rentenreform hält die Ministerin generell fest. Union Berlin und Schalke 04 eröffnen heute den dritten Bundesligaspieltag. Beide haben bislang jeweils einen Punkt auf dem Konto. Schalke wartet noch auf das erste Saisontor, konnte aber vergangene Woche die Bayern mit einem 0:0 ordentlich ärgern. Anschluss heute Abend ist um 20.30 Uhr.
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2: Aktuell gibt's bei uns teils klare Abschnitte bei Temperaturen um 19 Grad. In Schöntal liegen die Werte gerade bei 18 Grad, in Kupferzell bei 19 Grad und in Roth am See bei 18 Grad. Heute Nacht geht's bei uns auf etwa 20 bis 11 Grad unter. Dabei halten sich wechselnde Wolken und es bleibt meist trocken. Morgen zeigt sich bei uns ein freundlicher Wechsel aus Sonne und Wolken mit Höchstwerten um 23 Grad.
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3: A6, Nürnberg Richtung Heilbronn. Zwischen Öhringen und Beretzfeld ist die Richtungsfahrbahn nach einem umgestürzten LKW gesperrt. Fahrt das Gebiet weiträumig an. A6 Heilbronn Richtung Nürnberg. Zwischen Öhringen und Neuenstein ist die Richtungsfahrbahn wegen Unfallaufnahme und Bergungsarbeiten gesperrt. Auch hier bitte weiträumig umfahren. Auf der A6 Heilbronn Richtung Nürnberg staut es sich zwischen Anschlussstelle Bretzfeld und Anschlussstelle Neuenstein auf 8 Kilometern. Ihr braucht mindestens eine Stunde länger. Und auf der A6 Nürnberg Richtung Heilbronn zwischen Anschlussstelle Kirchberg und Anschlussstelle Bretzfeld stehen 4 Kilometer Stau. Plant hier rund 64 Minuten mehr ein. Noch mehr Verkehr, ausführlich zum Nachlesen, findet ihr auf radioton.de und in unserer App.
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6: Aktuell gibt's bei uns teils klare Abschnitte bei Temperaturen um 19 Grad. In Schöntal liegen die Werte gerade bei 18 Grad, in Kupferzell bei 19 Grad und in Roth am See bei 18 Grad. Heute Nacht geht's bei uns auf etwa 20 bis 11 Grad unter. Dabei halten sich wechselnde Wolken und es bleibt meist trocken. Morgen zeigt sich bei uns ein freundlicher Wechsel aus Sonne und Wolken mit Höchstwerten um 23 Grad.
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7: Auf der A6 Nürnberg Richtung Heilbronn ist zwischen Öhringen und Bretzfeld ein LKW umgestürzt. Die Richtungsfahrbahn ist wegen Unfallaufnahme gesperrt, umfahrt das Gebiet weiträumig. Auch auf der A6 Heilbronn Richtung Nürnberg ist zwischen Öhringen und Neuenstein gesperrt. Dort laufen Unfallaufnahme und Bergungsarbeiten, umfahrt auch hier das Gebiet weiträumig. Auf der A6 Heilbronn Richtung Nürnberg staut es sich zwischen Anschlussstelle Bretzfeld und Anschlussstelle Kupferzell auf 8 Kilometern. Plant mindestens eine Stunde mehr ein. Und auf der A6 Nürnberg Richtung Heilbronn stehen zwischen Anschlussstelle Kupferzell und Anschlussstelle Bretzfeld 4 Kilometer Stau. Es dauert auch hier mindestens eine Stunde länger. Noch mehr Verkehr ausführlich zum Nachlesen findet ihr auf radioton.de und in unserer App.
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0: Ich bin Mia Hehn. In den USA ist 25 Jahre nach den Terroranschlägen vom 11. September der Tausenden Opfer gedacht worden. Dabei spaltet auch dieser Gedenktag das Land. US-Präsident Trump hielt eine Rede im Pentagon, während in New York Angehörige und frühere Präsidenten parteiübergreifend die Namen der mehr als 3000 Todesopfer vorgelesen haben. Der Sparkurs von VW sorgt weiter für große Unsicherheit bei den Beschäftigten. Die Arbeitnehmerseite erhöht deshalb den Druck auf den Vorstand. Die IG Metall fordert das Unternehmen auf, an den Tisch zu kommen. Es müsse geklärt werden, dass und wie der Tarifvertrag eingehalten wird. Schluss mit hier bitte nur Bargeld. In Deutschland soll es bald möglich sein, dass man überall auch mit Karte oder Handy zahlen kann. Wie mehrere Medien berichten, plant das die Bundesregierung. Schon im kommenden Jahr soll das Ganze umgesetzt werden. Urlaub in Deutschland ist weiter sehr beliebt. Von Januar bis Juli haben Hotels, Pensionen und Co. etwa 280 Millionen Übernachtungen gezählt. Das ist ein neuer Rekord, so das Statistische Bundesamt. Die meisten Gäste kamen aus dem Inland. In Baden-Württemberg wird es diese Nacht etwas dunkler als sonst. Die Earth Night steht an. Viele Menschen dimmen dann mit dem Einbruch der Dunkelheit wieder die Außenlichter, schalten sie ganz aus oder lassen die Jalousien runter. Mit der Aktion soll ein Zeichen gegen Lichtverschmutzung gesetzt werden.
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3: Aktuell gibt es bei uns teils klare Abschnitte bei Temperaturen um 19 Grad. In Schöntal liegen die Werte gerade bei 18 Grad, in Kupferzell bei 19 Grad und in Rot am See bei 18 Grad. Heute Nacht geht es bei uns auf etwa 20 bis 11 Grad unter. Dabei halten sich wechselnde Wolken und es bleibt meist trocken. Morgen zeigt sich bei uns ein freundlicher Wechsel aus Sonne und Wolken mit Höchstwerten um 23 Grad.
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4: A6 Heilbronn Richtung Nürnberg. Zwischen Öhringen und Neuenstein ist die Richtungsfahrbahn wegen Unfallaufnahme und Bergungsarbeiten gesperrt. Umfahrt das Gebiet weiträumig. A6 Nürnberg Richtung Heilbronn. Zwischen Neuenstein und Öhringen ist die Richtungsfahrbahn wegen eines umgestürzten LKWs und Bergungsarbeiten bis auf Weiteres gesperrt. Auch hier solltet ihr weiträumig umfahren. Auf der A6 Heilbronn Richtung Nürnberg staut es sich zwischen Bretzfeld und Kupferzell auf 8 Kilometern. Plant mindestens eine Stunde mehr ein. Achtung, auf der A8 Stuttgart Richtung München zwischen Eichelberg und Mühlhausen. Da steht ein defektes Fahrzeug auf der Strecke. Noch mehr Verkehr ausführlich zum Nachlesen findet ihr auf radioton.de und in unserer App.
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4: Aktuell gibt es bei uns teils klare Abschnitte bei Temperaturen um 19 Grad. In Schöntal liegen die Werte gerade bei 18 Grad, in Kupferzell bei 19 Grad und in Rot am See bei 18 Grad. Heute Nacht geht es bei uns auf etwa 20 bis 11 Grad unter. Dabei halten sich wechselnde Wolken und es bleibt meist trocken. Morgen zeigt sich bei uns ein freundlicher Wechsel aus Sonne und Wolken mit Höchstwerten um 23 Grad.
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5: Achtung, auf der L526 im Neckar-Odenwald-Kreis zwischen Billigheim und Katzental. In beiden Richtungen steht eine ungesicherte Unfallstelle. Auf der A6 Heilbronn Richtung Nürnberg ist zwischen Öhringen und Neuenstein wegen Unfallaufnahme und Bergungsarbeiten die Richtungsfahrbahn gesperrt. Umfahrt das Gebiet weiträumig. In der Gegenrichtung, also auf der A6 Nürnberg Richtung Heilbronn, ist zwischen Neuenstein und Öhringen nach einem Unfall mit umgestürztem LKW die Fahrbahn ebenfalls bis auf Weiteres gesperrt. Zwischen Anschlussstelle Bretzfeld und Anschlussstelle Kupferzell steht ihr auf 9 Kilometern Stau, plant mindestens eine Stunde mehr ein. Noch mehr Verkehr, ausführlich zum Nachlesen, findet ihr auf radioton.de und in unserer App.
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6: Ich bin Silas Quiring. In den USA ist 25 Jahre nach den Terroranschlägen vom 11. September der tausenden Opfer gedacht worden. Dabei spaltet auch dieser Gedenktag das Land. US-Präsident Trump hielt eine Rede im Pentagon, während in New York Angehörige und frühere Präsidenten parteiübergreifend die Namen der Todesopfer verlesen haben. Schluss mit hier nur Bargeld. In Deutschland soll es bald möglich sein, dass man überall auch mit Karte oder dem Handy zahlen kann. Wie mehrere Medien berichten, plant das die Bundesregierung. Schon im kommenden Jahr soll das Ganze umgesetzt werden. Familienministerin Prien will schnell was für den Jugendschutz im Netz tun. Die CDU-Politikerin hat ein Sofortprogramm angekündigt mit Maßnahmen, die wirklich zügig umsetzbar sind. Was genau nun allerdings wie schnell kommt, ist noch offen. Klar ist aber, dass Prien auch eine Altersgrenze für Social Media will. Die KI-Branche warnt vor KI. Das US-Unternehmen Anthropic berichtet, dass Regime etwa mit Hilfe des KI-Modells Claude versucht haben, Regierungsgegner und Minderheiten auszuspionieren. Unter anderem geht es da um China und den Iran. Urlaub in Deutschland ist weiter sehr beliebt. Von Januar bis Juli haben Hotels, Pensionen und Co. etwa 280 Millionen Übernachtungen gezählt. Das ist ein neuer Rekord, so das Statistische Bundesamt. Die meisten Gäste kamen aus dem Inland.
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7: Aktuell gibt's bei uns überwiegend klaren Himmel und meist ruhige Verhältnisse. In Bretzfeld liegen die Temperaturen gerade bei 17 Grad, in Künzelsau bei 16 Grad und in Schrotzberg bei 15 Grad. Heute Nacht nimmt die Bewölkung bei uns zu und die Werte gehen auf ungefähr 12 bis 16 Grad zurück. Morgen geht's mit vielen Wolken und zwischendurch etwas Sonne weiter. Dazu liegen die Höchstwerte bei rund 24 Grad.
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8: A6 Nürnberg Richtung Heilbronn. Zwischen Neuenstein und Öhringen liegt ein umgestürzter LKW. Nach einem Unfall ist die Richtungsfahrbahn bis auf Weiteres gesperrt. Fahrt das Gebiet weiträumig um. A6 Heilbronn Richtung Nürnberg. Zwischen Kreuz Weinsberg und Anschlussstelle Kupferzell stehen 10 Kilometer Stau. Plant mindestens 55 Minuten mehr ein. A6 Mannheim Richtung Heilbronn. Zwischen Sinsheim-Steinsfurt und Bad Rappenau steht ein defektes Fahrzeug auf der Strecke. B19 Würzburg Richtung Bad Mergentheim. Zwischen Anschlussstelle Würzburg-Heidingsfeld und Giebelstadt stockt der Verkehr. Noch mehr Verkehr ausführlich zum Nachlesen findet ihr auf radioton.de und in unserer App.
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3: Aktuell gibt es bei uns überwiegend klaren Himmel und meist ruhige Verhältnisse. In Bretzfeld liegen die Temperaturen gerade bei 17 Grad, in Künzelsau bei 16 Grad und in Schrotzberg bei 15 Grad. Heute Nacht nimmt die Bewölkung bei uns zu und die Werte gehen auf ungefähr 12 bis 16 Grad zurück. Morgen geht es mit vielen Wolken und zwischendurch etwas Sonne weiter. Dazu liegen die Höchstwerte bei rund 24 Grad.
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4: Achtung, auf der A6 Nürnberg Richtung Heilbronn zwischen Neuenstein und Öhringen ein umgestürzter LKW nach einem Unfall. Die Strecke ist bis auf Weiteres gesperrt, Umfahrt das Gebiet weiträumig. Auf der A6 Heilbronn Richtung Nürnberg staut es sich zwischen Anschlussstelle Bretzfeld und Anschlussstelle Kupferzell auf 7 Kilometern, plant mindestens 45 Minuten mehr ein. Außerdem auf der L526 im Neckar-Odenwald-Kreis zwischen Billigheim und Katzental. Unfallaufnahme, beide Richtungen sind gesperrt. Und noch auf der A6 Heilbronn Richtung Nürnberg zwischen Bretzfeld und Öhringen, Tagesbaustelle, dort sind Baustellenfahrzeuge unterwegs. Noch mehr Verkehr, ausführlich zum Nachlesen, findet ihr auf radioton.de und in unserer App.
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1: Ich bin Silas Quiring. In den USA ist 25 Jahre nach den Terroranschlägen vom 11. September der tausenden Opfer gedacht worden. Dabei spaltet auch dieser Gedenktag das Land. US-Präsident Trump hielt eine Rede im Pentagon, während in New York Angehörige und frühere Präsidenten parteiübergreifend die Namen der Todesopfer verlesen haben. Das Aus der sogenannten Rente mit 63 bleibt ein Streitthema. Arbeitsministerin Baas betonte im Bundestag, die abschlagsfreie Rente nach 45 Beitragsjahren werde nicht einfach von heute auf morgen abgeschafft. Es werde Übergangsregeln geben. An der Rentenreform hält die Ministerin im Kern aber fest. Viele kennen es nur zu gut. Der Imbiss, Späti oder der Wochenmarkt nehmen nur Bargeld. Kartenzahlung? Nein, danke. Die Bundesregierung will das ändern, berichten mehrere Medien. Ab dem kommenden Jahr soll es möglich sein, dass man in allen Geschäften und Restaurants auch mit Karte oder Handy zahlen kann. Die Zahl der Firmenpleiten in Deutschland hat ein 13-Jahres-Hoch erreicht. Im ersten Halbjahr gab es knapp 13.000 Insolvenzen, rund 7% mehr als im Vorjahreszeitraum, so das Statistische Bundesamt. Besonders oft pleite gegangen sind Unternehmen aus Logistik, Gastronomie und Bau. Zum Start in den Bundesligaspieltag hat Union Berlin zu Hause 1:3 gegen Schalke verloren. Für die Gelsenkirchener ist es der erste Sieg nach der Rückkehr in die erste Liga. Einer der Torschützen war ausgerechnet der Ex-Unioner Robin Gosens.
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2: Aktuell gibt's bei uns überwiegend klaren Himmel und meist ruhige Verhältnisse. In Bretzfeld liegen die Temperaturen gerade bei 17 Grad, in Künzelsau bei 16 Grad und in Schrotzberg bei 15 Grad. Heute Nacht nimmt die Bewölkung bei uns zu und die Werte gehen auf ungefähr 12 bis 16 Grad zurück. Morgen geht's mit vielen Wolken und zwischendurch etwas Sonne weiter. Dazu liegen die Höchstwerte bei rund 24 Grad.
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3: Achtung, auf der A6 Heilbronn Richtung Nürnberg zwischen Bretzfeld und Öhringen. Dort sind wegen einer Tagesbaustelle Baustellenfahrzeuge unterwegs. Auf der A6 Heilbronn Richtung Nürnberg zwischen der Anschlussstelle Bretzfeld und der Anschlussstelle Neuenstein stehen 6 Kilometer Stau, plant mindestens 49 Minuten mehr ein. In der Gegenrichtung auf der A6 Nürnberg Richtung Heilbronn zwischen der Anschlussstelle Ilshofen-Wolpertshausen und der Anschlussstelle Bretzfeld zieht sich der Verkehr auf 3 Kilometern. Ihr braucht mindestens 42 Minuten länger. Im Neckar-Odenwald-Kreis ist die L526 zwischen Billigheim und Katzental in beiden Richtungen gesperrt. Dort läuft eine Unfallaufnahme. Noch mehr Verkehr, ausführlich zum Nachlesen, findet ihr auf radioton.de und in unserer App.
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10: Aktuell gibt's bei uns überwiegend klaren Himmel und meist ruhige Verhältnisse. In Bretzfeld liegen die Temperaturen gerade bei 17 Grad, in Künzelsau bei 16 Grad und in Schrotzberg bei 15 Grad. Heute Nacht nimmt die Bewölkung bei uns zu und die Werte gehen auf ungefähr 12 bis 16 Grad zurück. Morgen geht's mit vielen Wolken und zwischendurch etwas Sonne weiter. Dazu liegen die Höchstwerte bei rund 24 Grad.
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11: A7 Ulm Richtung Würzburg zwischen Wörnitz und Rothenburg ob der Tauber. Vorsicht, dort ist der Standstreifen blockiert. Ein defekter PKW steht dort, außerdem sind Personen auf der Fahrbahn. Auf der A6 Heilbronn Richtung Nürnberg zwischen Anschlussstelle Bretzfeld und Anschlussstelle Öhringen stehen 5 Kilometer Stau, plant mindestens 56 Minuten mehr ein. Dazu auf der A6 Heilbronn Richtung Nürnberg zwischen Bretzfeld und Öhringen eine Tagesbaustelle, passt dort wegen Baustellenfahrzeugen besonders auf. Im Neckar-Odenwald-Kreis ist die L526 zwischen Billigheim und Katzental in beiden Richtungen gesperrt. Dort läuft eine Unfallaufnahme. Noch mehr Verkehr, ausführlich zum Nachlesen, findet ihr auf radioton.de und in unserer App.
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3: Ich bin Silas Quiring. 25 Jahre nach dem 11. September haben die USA der fast 3000 Todesopfer gedacht. In New York verlasen Hinterbliebene die Namen der Opfer am Ground Zero. Präsident Trump sprach unterdessen im Pentagon. Er nannte den Iran-Krieg eine Fortsetzung des Kriegs gegen den Terror. In Berlin liefern sich CDU und Linke in den Umfragen ein Kopf-an-Kopf-Rennen. In Mecklenburg-Vorpommern hat sich die SPD von Ministerpräsidentin Schwesig näher an die AfD rangekämpft. Die schwarz-rote Bundesregierung hofft nach dem Wahlbeben in Sachsen-Anhalt bei den Wahlen in gut einer Woche endlich auf gute Nachrichten. Schluss mit hier nur Bargeld. In Deutschland soll es bald möglich sein, dass man überall auch mit Karte oder dem Handy zahlen kann. Wie mehrere Medien berichten, plant das die Bundesregierung. Schon im kommenden Jahr soll das Ganze umgesetzt werden. Ein schnelles Aus der Rente nach 45 Beitragsjahren wird so nicht kommen. Das hat Bundesarbeitsministerin Baas bekräftigt. Sie sagt, es werde einen Vertrauensschutz für Menschen geben, die damit geplant haben. Gleichzeitig machte Baas deutlich, dass sie hinter einer umfassenden Rentenreform steht. Schalke 04 feiert den ersten Bundesligasieg seit der Rückkehr in die Erstklassigkeit. Bei Union Berlin gewannen die Schalker am Abend mit 3:1. Union bleibt damit weiter sieglos.
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4: Aktuell gibt's bei uns meist klaren Himmel und ruhige Verhältnisse. In Crailsheim liegen die Temperaturen gerade bei 12 Grad, in Meinhard sind es 13 Grad und in Schwäbisch Hall ebenfalls 13 Grad. Heute Nacht bleibt's oft gering bewölkt bis wolkig, dabei sinken die Werte bei uns auf etwa 10 bis 16 Grad. Morgen wird der Himmel wechselhaft, mit Höchstwerten um die 23 Grad.
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5: Achtung, auf der A7 Ulm Richtung Würzburg, zwischen Ellwangen und Dinkelsbühl-Fichtenau, da steht ein defektes Fahrzeug auf der Strecke. Auf der A6 Heilbronn Richtung Nürnberg, zwischen Bretzfeld und Öhringen aufpassen, dort sind Baustellenfahrzeuge unterwegs. Zwischen der Anschlussstelle Bretzfeld und der Anschlussstelle Kupferzell steht ihr außerdem 5 Kilometer im Stau, plant mindestens 35 Minuten mehr ein. Im Neckar-Odenwald-Kreis ist die L526 zwischen Billigheim und Katzental in beiden Richtungen gesperrt. Dort läuft nach einem Unfall die Bergung. 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
1: Ich bin Silas Quiring. 25 Jahre nach dem 11. September haben die USA der fast 3000 Todesopfer gedacht. In New York verlasen Hinterbliebene die Namen der Opfer am Ground Zero. Präsident Trump sprach unterdessen im Pentagon. Er nannte den Irankrieg eine Fortsetzung des Kriegs gegen den Terror. In Berlin liefern sich CDU und Linke in den Umfragen ein Kopf-an-Kopf-Rennen. In Mecklenburg-Vorpommern hat sich die SPD von Ministerpräsidentin Schwesig näher an die AfD rangekämpft. Die schwarz-rote Bundesregierung hofft nach dem Wahlbeben in Sachsen-Anhalt bei den Wahlen in gut einer Woche endlich auf gute Nachrichten. Schluss mit hier nur Bargeld. In Deutschland soll es bald möglich sein, dass man überall auch mit Karte oder dem Handy zahlen kann. Wie mehrere Medien berichten, plant das die Bundesregierung. Schon im kommenden Jahr soll das Ganze umgesetzt werden. Ein schnelles Aus der Rente nach 45 Beitragsjahren wird so nicht kommen. Das hat Bundesarbeitsministerin Baas bekräftigt. Sie sagt, es werde einen Vertrauensschutz für Menschen geben, die damit geplant haben. Gleichzeitig machte Baas deutlich, dass sie hinter einer umfassenden Rentenreform steht. Schalke 04 feiert den ersten Bundesligasieg seit der Rückkehr in die Erstklassigkeit. Bei Union Berlin gewannen die Schalke am Abend mit 3:1. Union bleibt damit weiter sieglos.
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2: Aktuell gibt's bei uns meist klaren Himmel und ruhige Verhältnisse. In Crailsheim liegen die Temperaturen gerade bei 12 Grad, in Meinhard sind es 13 Grad und in Schwäbisch Hall ebenfalls 13 Grad. Heute Nacht bleibt's oft gering bewölkt bis wolkig, dabei sinken die Werte bei uns auf etwa 10 bis 16 Grad. Morgen wird der Himmel wechselhaft, mit Höchstwerten um die 23 Grad.
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3: A6 Heilbronn Richtung Nürnberg. Zwischen Bretzfeld und Öhringen läuft eine Tagesbaustelle, dort sind Baustellenfahrzeuge unterwegs. Zwischen der Anschlussstelle Bretzfeld und der Anschlussstelle Kupferzell stehen außerdem 3 Kilometer Stau. Plant gut eine halbe Stunde mehr ein. Im Neckar-Odenwald-Kreis ist die L526 zwischen Billigheim und Katzental in beiden Richtungen gesperrt. Grund ist ein Unfall mit Bergungsarbeiten. Auf der A7 Ulm Richtung Würzburg steht zwischen Ellwangen und Dinkelsbühl-Fichtenau ein defektes Fahrzeug. Fahrt dort bitte besonders aufmerksam. 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
2: Ich bin Silas Quering. Ein paar Stunden Stille in New York City. Zum 25. Jahrestag der Terroranschläge vom 11. September ist der knapp 3000 Todesopfer gedacht worden. Am Standort des ehemaligen World Trade Centers verlasen Angehörige jeden einzelnen Namen. Vor Ort waren auch alle noch lebenden Ex-US-Präsidenten. Viele kennen es nur zu gut. Der Imbiss, Späti oder der Wochenmarkt nehmen nur Bargeld. Kartenzahlung? Nein, danke. Die Bundesregierung will das ändern, berichten mehrere Medien. Ab dem kommenden Jahr soll es möglich sein, dass man in allen Geschäften und Restaurants auch mit Karte oder Handy zahlen kann. 7 mutmaßlichen Hamas-Mitgliedern soll der Prozess gemacht werden. Die Bundesanwaltschaft hat sie in Berlin angeklagt. Die Männer sollen dabei geholfen haben, Waffen für einen möglichen Anschlag auf Israelis und Juden in Deutschland oder Österreich zu organisieren. Zum Start in den Bundesligaspieltag hat Union Berlin zu Hause 1:3 gegen Schalke verloren. Für die Gelsenkirchener ist es der erste Sieg nach der Rückkehr in die erste Liga. Einer der Torschützen war ausgerechnet der Ex-Unioner Robin Gosens. Tennisprofi Alexander Zverev steht nach einem echten Arbeitssieg im Finale der US Open. Zverev besiegte den Russen Khachanov zwar glatt mit 3:0, musste in 2 Sätzen aber ins Tiebreak. Jetzt trennt ihn nur noch ein Sieg vom 2. Grand Slam-Titel seiner Karriere.
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3: Aktuell gibt es bei uns meist klaren Himmel und ruhige Verhältnisse. In Crailsheim liegen die Temperaturen gerade bei 12 Grad, in Meinhard sind es 13 Grad und in Schwäbisch Hall ebenfalls 13 Grad. Heute Nacht bleibt es oft gering bewölkt bis wolkig, dabei sinken die Werte bei uns auf etwa 10 bis 16 Grad. Morgen wird der Himmel wechselhaft, mit Höchstwerten um die 23 Grad.
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4: Auf der A6 Heilbronn Richtung Nürnberg zwischen Bretzfeld und Kupferzell stehen 2 Kilometer Stau. Plant mindestens 25 Minuten mehr ein. Auf der L526 zwischen Billigheim und Katzental ist in beiden Richtungen nach einem Unfall gesperrt. Dort laufen Bergungsarbeiten. Noch mehr Verkehr ausführlich zum Nachlesen findet ihr auf radioton.de und in unserer App.
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2: Ich bin Silas Quering. Ein paar Stunden Stille in New York City. Zum 25. Jahrestag der Terroranschläge vom 11. September ist der knapp 3000 Todesopfer gedacht worden. Am Standort des ehemaligen World Trade Centers verlasen Angehörige jeden einzelnen Namen. Vor Ort waren auch alle noch lebenden Ex-US-Präsidenten. Viele kennen es nur zu gut. Der Imbiss, Späti oder der Wochenmarkt nehmen nur Bargeld. Kartenzahlung? Nein, danke. Die Bundesregierung will das ändern, berichten mehrere Medien. Ab dem kommenden Jahr soll es möglich sein, dass man in allen Geschäften und Restaurants auch mit Karte oder Handy zahlen kann. 7 mutmaßlichen Hamas-Mitgliedern soll der Prozess gemacht werden. Die Bundesanwaltschaft hat sie in Berlin angeklagt. Die Männer sollen dabei geholfen haben, Waffen für einen möglichen Anschlag auf Israelis und Juden in Deutschland oder Österreich zu organisieren. Zum Start in den Bundesligaspieltag hat Union Berlin zu Hause 1:3 gegen Schalke verloren. Für die Gelsenkirchener ist es der erste Sieg nach der Rückkehr in die erste Liga. Einer der Torschützen war ausgerechnet der Ex-Unioner Robin Gosens. Tennisprofi Alexander Zverev steht nach einem echten Arbeitssieg im Finale der US Open. Zverev besiegte den Russen Khachanov zwar glatt mit 3:0, musste in 2 Sätzen aber ins Tiebreak. Jetzt trennt ihn nur noch ein Sieg vom 2. Grand Slam-Titel seiner Karriere.
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3: Aktuell gibt es bei uns meist klaren Himmel und ruhige Verhältnisse. In Crailsheim liegen die Temperaturen gerade bei 12 Grad, in Meinhard sind es 13 Grad und in Schwäbisch Hall ebenfalls 13 Grad. Heute Nacht bleibt es oft gering bewölkt bis wolkig, dabei sinken die Werte bei uns auf etwa 10 bis 16 Grad. Morgen wird der Himmel wechselhaft, mit Höchstwerten um die 23 Grad.
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4: Vorsicht auf der A7 Würzburg Richtung Ulm, zwischen Marktbreit und Gollhofen, da liegen Gegenstände auf der Fahrbahn. Auf der L526 im Neckar-Odenwald-Kreis zwischen Billigheim und Katzental ist in beiden Richtungen gesperrt. Nach einem Unfall laufen dort Bergungsarbeiten. Und auf der A3 Frankfurt Richtung Nürnberg zwischen Würzburg-Heidingsfeld und Würzburg-Randersacker steht ein defektes Fahrzeug. Noch mehr Verkehr ausführlich zum Nachlesen findet ihr auf radioton.de und in unserer App.
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3: Ich bin Silas Quering. 25 Jahre nach dem 11. September haben die USA der fast 3000 Todesopfer gedacht. In New York verlasen Hinterbliebene die Namen der Opfer am Ground Zero. Präsident Trump sprach unterdessen im Pentagon. Er nannte den Irankrieg eine Fortsetzung des Kriegs gegen den Terror. Familienministerin Prien will schnell was für den Jugendschutz im Netz tun. Die CDU-Politikerin hat ein Sofortprogramm angekündigt mit Maßnahmen, die wirklich zügig umsetzbar sind. Was genau nun allerdings wie schnell kommt, ist noch offen. Klar ist aber, dass Prien auch eine Altersgrenze für Social Media will. Bei einem Zugunglück in Nordfrankreich sind über 40 Menschen verletzt worden, mindestens eine Frau schwer. Der Regionalzug war in der Normandie mit fast 200 Passagieren an Bord entgleist. Wie es dazu kommen konnte, wird jetzt untersucht. Wenn der DFB künftig eine Rechnung für einen Polizeieinsatz kriegt, reicht er sie an den jeweiligen Heimatverein weiter. Die Vereine sollen zumindest einen Teil der Kosten übernehmen, das hat der DFB beschlossen. Konkret geht es da um die besonders teuren Einsätze bei Hochrisikospielen. Schalke 04 feiert den ersten Bundesligasieg seit der Rückkehr in die Erstklassigkeit. Bei Union Berlin gewannen die Schalker am Abend mit 3:1. Union bleibt damit weiter sieglos.
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4: Aktuell gibt's bei uns ruhige Nachtwerte und meist nur wenig Bewegung am Himmel. In Geildorf liegen die Temperaturen gerade bei 8 Grad, in Neuenstein bei 14 Grad und in Ilshofen bei 12 Grad. Heute Nacht bleibt's oft wolkig bis bedeckt, dazu geht die Temperatur nur langsam zurück, bevor es morgen wieder etwas heller wird. In der neuen Tageshälfte ist bei uns dann ein wechselhafter Verlauf mit Wolken und einzelnen Schauern drin.
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5: Auf der A3 Frankfurt Richtung Nürnberg steht zwischen Würzburg-Heidingsfeld und Würzburg-Randersacker ein defektes Fahrzeug. Passt da bitte gut auf. Auch auf der A7 Ulm Richtung Würzburg zwischen Ellwangen und Dinkelsbühl-Fichtenau steht ein defektes Fahrzeug. Und auf der A6 Heilbronn Richtung Nürnberg zwischen Bretzfeld und Öhringen läuft eine Tagesbaustelle. Dort sind Baustellenfahrzeuge unterwegs. Noch mehr Verkehr ausführlich zum Nachlesen findet ihr auf radioton.de und in unserer App.
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